0: angeboten. Als Antwort wiederholte der Kreml nur sein altes Angebot für Verhandlungen in Moskau. Die Leistungskürzungen in Deutschland für abgelehnte Asylbewerber verstoßen gegen EU-Recht. Grundlegende Leistungen wie Kleidung und Haushaltsprodukte dürften auch Asylbewerbern, für die ein anderes EU-Land zuständig ist, nicht gestrichen werden. Das hat der Europäische Gerichtshof entschieden.
1: Das Urteil des EuGH lässt noch Fragen offen. Einerseits stellte es klar, dass Leistungseinschränkungen für abgelehnte Asylbewerber nicht zu weit gehen dürfen. Es ging um einen Afghanen, dem der Landkreis Schweinfurt einige Leistungen gestrichen hatte, weil dieser eigentlich in Rumänien hätte Asyl beantragen müssen. Andererseits wird dieses alte Recht in wenigen Tagen von neuem EU-Recht abgelöst. Und das erlaubt sogar die vollständige Streichung von Sozialleistungen, wenn dafür eigentlich ein anderer Staat zahlen müsste. Aus Brüssel, Dieter Ebeling.
0: Ein Zollbeamter, ein Polizist und zwei weitere Männer sollen mit Drogen im Wert von mindestens 500.000 Euro im Darknet gehandelt haben. Das teilte die Generalstaatsanwaltschaft Oldenburg mit. Die drei mutmaßlichen Haupttäter sitzen in Untersuchungshaft.
2: Im ganz großen Stil sollen die Männer jahrelang Cannabis, Amphetamine, Kokain und Ecstasy vertickt haben. Verkauft wurden die Drogen im Darknet und über Messenger-Dienste gegen Kryptowährung. Den Vorwürfen nach war die Arbeitsteilung klar geregelt. Demnach beschaffte der Zollbeamte die Drogen, ein Komplize verpackte und verschickte sie und ein weiterer kassierte das Geld. Ein Polizist soll ihnen geholfen haben. Er wird der Beihilfe verdächtigt. Bei Durchsuchungen in 10 Objekten fanden die Ermittler kiloweise Drogen und Bargeld im hohen fünfstelligen Bereich. Ursula Winkler, Nachrichtenredaktion.
0: Zum Sport. Deutschlands WM-Gruppengegner Elfenbeinküste hat mit Favorit Frankreich eine bittere Testspielniederlage zugefügt. Das Team um Superstar Kylian Mbappé verlor vor den heimischen Fans in Nantes mit 1:2 gegen das Team der Elfenbeinküste.
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4: In den nächsten Stunden bleibt es über Hamburg trocken. Bei einem Mix aus klaren Abschnitten und mehr Wolken. Der Start in den Tag fällt wechselhaft aus. Später ziehen immer wieder Schauer und einzelne Gewitter durch. Bei einer Tagestopptemperatur von 19 Grad.
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6: Achtung Autofahrer, auf der A1 Hamburg Richtung Bremen zwischen Heidenau und Sittensen liegen Reifenteile auf der rechten Spur. Auf der A7 Hamburg Richtung Flensburg zwischen Neumünster Süd und Neumünster Mitte steht ein Liegenbleiber und es befinden sich Gegenstände auf der Autobahn. In Hamburg kommt es in Finkenwerder wegen eines Straßenfests bis einschließlich Montag zu Straßensperrungen. Und in Nienstedt gibt es deswegen bis Dienstag Sperrungen. Der Radio Hamburg Verkehr für Hamburg, Niedersachsen und Schleswig-Holstein.
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5: Ich bin Tine Klimach. Beim Internationalen Wirtschaftsforum in St. Petersburg hat der russische Präsident Putin eine Pressekonferenz für ausländische Nachrichtenagenturen gegeben. In seinen Antworten zeigt er sich für seinen Krieg gegen die Ukraine weiter siegesgewiss. Parallel dazu hat ihm der ukrainische Präsident Selenskyj in einem offenen Brief direkte Friedensgespräche in einem Drittstaat angeboten. Als Antwort wiederholte der Kreml nur sein altes Angebot für Verhandlungen in Moskau. Die Leistungskürzungen in Deutschland für abgelehnte Asylbewerber verstoßen gegen EU-Recht. Grundlegende Leistungen wie Kleidung und Haushaltsprodukte dürften auch Asylbewerbern, für die ein anderes EU-Land zuständig ist, nicht gestrichen werden. Das hat der Europäische Gerichtshof entschieden.
6: Das Urteil des EuGH lässt noch Fragen offen. Einerseits stellte es klar, dass Leistungseinschränkungen für abgelehnte Asylbewerber nicht zu weit gehen dürfen. Es ging um einen Afghanen, dem der Landkreis Schweinfurt einige Leistungen gestrichen hatte, weil dieser eigentlich in Rumänien hätte Asyl beantragen müssen. Andererseits wird dieses alte Recht in wenigen Tagen von neuem EU-Recht abgelöst. Und das erlaubt sogar die vollständige Streichung von Sozialleistungen, wenn dafür eigentlich ein anderer Staat zahlt. Müsste. Aus Brüssel, Dieter Ebeling.
5: Ein Zollbeamter, ein Polizist und zwei weitere Männer sollen mit Drogen im Wert von mindestens 500.000 Euro im Darknet gehandelt haben. Das teilte die Generalstaatsanwaltschaft Oldenburg mit. Die drei mutmaßlichen Haupttäter sitzen in Untersuchungshaft.
7: Im ganz großen Stil sollen die Männer jahrelang Cannabis, Amphetamine, Kokain und Ecstasy vertickt haben. Verkauft wurden die Drogen im Darknet und über Messenger-Dienste gegen Kryptowährung. Den Vorwürfen nach war die Arbeitsteilung klar geregelt. Demnach beschaffte der Zollbeamte die Drogen, ein Komplize verpackte und verschickte sie und ein weiterer kassierte das Geld. Ein Polizist soll ihnen geholfen haben. Er wird der Beihilfe verdächtigt. Bei Durchsuchungen

0: Untersuchungen in 10 Objekten fanden die Ermittler kiloweise Drogen und Bargeld im hohen fünfstelligen Bereich. Ursula Winkler, Nachrichtenredaktion.
1: Zum Sport. Deutschlands WM-Gruppengegner Elfenbeinküste hat mit Favorit Frankreich eine bittere Testspielniederlage zugefügt. Das Team um Superstar Kylian Mbappé verlor vor den heimischen Fans in Nantes mit 1:2 gegen das Team der Elfenbeinküste.
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3: Aktuell präsentiert sich das Wetter weitgehend trocken, bevor zum Morgen mehr Wolken aufziehen. Der Tag startet wechselhaft und bringt später wieder Schauer sowie einzelne Gewitter mit einer Tagestoptemperatur von 19 Grad.
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6: Achtung Autofahrer, auf der A1 Hamburg Richtung Bremen zwischen Heidenau und Sittensen liegen Reifenteile auf der rechten Spur. Auf der A7 Hamburg Richtung Flensburg zwischen Neumünster Süd und Neumünster Mitte steht ein Liegenbleiber und es befinden sich Gegenstände auf der Autobahn. In Hamburg kommt es in Finkenwerder wegen eines Straßenfests bis einschließlich Montag zu Straßensperrungen. Und in Nienstedt gibt es deswegen bis Dienstag Sperrungen. Der Radio Hamburg Verkehr für Hamburg, Niedersachsen und Schleswig-Holstein.
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1: Ich bin Tine Klimach. Zur finanziellen Stabilisierung der Pflegeversicherung soll nach Plänen von Gesundheitsministerin Wagen ein Paket mit Ausgabenbremsen und zusätzlichen Einnahmen kommen. So sind Änderungen bei den Zuschlägen für Heimbewohner vorgesehen und höhere Beiträge für Versicherte ohne Kinder.
2: Die Zuzahlungen für die Versorgung in Pflegeheimen sollen langsamer ansteigen als bisher. Einsparziel 2,6 Milliarden Euro. Kinderlose sollen ab dem kommenden Jahr 0,1% mehr Beitrag zahlen. Außerdem geplant Einschränkungen bei der beitragsfreien Mitversicherung von Ehepartnern und eine höhere Einkommensgrenze, bis zu der Versicherungsbeiträge fällig werden. Aus Berlin, Thomas Thonfeld.
1: Vor dem Hintergrund stockender US-amerikanischer Vermittlungen hat sich der ukrainische Präsident Selenskyj in einem offenen Brief an den russischen Staatschef Putin gewandt und direkte Friedensgespräche angeboten. Die Staatsführer sollten die Schlüsselfragen selbst besprechen, hieß es in dem Schreiben. Kiew und Moskau als Ort für die Unterredungen schloss Selenskyj dabei aus. Als Antwort wiederholte der Kreml nur sein altes Angebot für Verhandlungen in Moskau. Der Tankrabatt geht in die zweite Halbzeit. Die befristete Steuersenkung auf Benzin und Diesel läuft Ende des Monats aus. Die Chefin des Verbraucherzentrale Bundesverbands, Ramona Popp, fordert deshalb weitere Entlastungen für private Haushalte.
3: Die Stromsteuer soll für alle Privathaushalte gesenkt werden. Das ist die Forderung der Verbraucherchefin. Das würde die Menschen dauerhaft entlasten und gleichzeitig die Abhängigkeit von fossilen Energien verringern, sagt sie. Union und SPD hatten eine solche Maßnahme im Koalitionsvertrag angekündigt, sie bisher aber nur für bestimmte Wirtschaftsbereiche umgesetzt. Laut einer Forsa-Umfrage hat eine große Mehrheit der Befragten ohnehin nicht das Gefühl, dass die bisherigen Maßnahmen ihren Alltag spürbar erleichtern. Zoe Tassovali, Redaktion.
1: In einem Prozess in Frankreich ist der in Deutschland bereits wegen dreifachen Kindsmords verurteilte sogenannte Maskenmann wegen eines weiteren Mordes zu lebenslanger Haft verurteilt worden. Das Gericht sprach den deutschen Serientäter Martin N. wegen des Mordes an dem damals 10-Jährigen schuldig. In Deutschland hatte er während fast 20 Jahren kleine Jungen missbraucht und 3 von ihnen ermordet. Der Pädagoge war in Norddeutschland nachts maskiert an die Betten dutzender Opfer getreten.
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4: In den nächsten Stunden bleibt es über Hamburg trocken. Bei einem Mix aus klaren Abschnitten und mehr Wolken. Der Start in den Tag fällt wechselhaft aus. Später ziehen immer wieder Schauer und einzelne Gewitter durch. Bei einer Tagestopptemperatur von 19 Grad.
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7: Achtung Autofahrer, auf der A23 Hamburg Richtung Heide liegen zwischen Pinneberg Nord und Tornesch Betonteile auf der Autobahn. In Hamburg kommt es in Finkenwerder wegen eines Straßenfests bis einschließlich Montag zu Straßensperrungen. Und in Nienstedt gibt es deswegen bis Dienstag Sperrungen. Das ist er, der Radio Hamburg Verkehr für Hamburg, Niedersachsen und Schleswig-Holstein.
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2: Ich bin Tine Klimach. Zur finanziellen Stabilisierung der Pflegeversicherung soll nach Plänen von Gesundheitsministerin Wagen ein Paket mit Ausgabenbremsen und zusätzlichen Einnahmen kommen. So sind Änderungen bei den Zuschlägen für Heimbewohner vorgesehen und höhere Beiträge für Versicherte ohne Kinder.
3: Die Zuzahlungen für die Versorgung in Pflegeheimen sollen langsamer ansteigen als bisher. Einsparziel 2,6 Milliarden Euro. Kinderlose sollen ab dem kommenden Jahr 0,1% mehr Beitrag zahlen. Außerdem geplant Einschränkungen bei der beitragsfreien Mitversicherung von Ehepartnern und eine höhere Einkommensgrenze, bis zu der Versicherungsbeiträge fällig werden. Aus Berlin, Thomas Thonfeld.
2: Vor dem Hintergrund stockender US-amerikanischer Vermittlungen hat sich der ukrainische Präsident Selenskyj in einem offenen Brief an den russischen Staatschef Putin gewandt und direkte Friedensgespräche angeboten. Die Staatsführer sollten die Schlüsselfragen selbst besprechen, hieß es in dem Schreiben. Kiew und Moskau als Ort für die Unterredungen schloss Selenskyj dabei aus. Als Antwort wiederholte der Kreml nur sein altes Angebot für Verhandlungen in Moskau. Der Tankrabatt geht in die zweite Halbzeit. Die befristete Steuersenkung auf Benzin und Diesel läuft Ende des Monats aus. Die Chefin des Verbraucherzentrale Bundesverbands, Ramona Popp, fordert deshalb weitere Entlastungen für private Haushalte.
4: Die Stromsteuer soll für alle Privathaushalte gesenkt werden. Das ist die Forderung der Verbraucherchefin. Das würde die Menschen dauerhaft entlasten und gleichzeitig die Abhängigkeit von fossilen Energien verringern, sagt sie. Union und SPD hatten eine solche Maßnahme im Koalitionsvertrag angekündigt, sie bisher aber nur für bestimmte Wirtschaftsbereiche umgesetzt. Laut einer Forsa-Umfrage hat eine große Mehrheit der Befragten ohnehin nicht das Gefühl, dass die bisherigen Maßnahmen ihren Alltag spürbar erleichtern. Zoe Tassovali, Redaktion.
2: In einem Prozess in Frankreich ist der in Deutschland bereits wegen dreifachen Kindsmords verurteilte sogenannte Maskenmann wegen eines weiteren Mordes zu lebenslanger Haft verurteilt worden. Das Gericht sprach den deutschen Serientäter Martin N. wegen des Mordes an dem damals 10-Jährigen schuldig. In Deutschland hatte er während fast 20 Jahren kleine Jungen missbraucht und drei von ihnen ermordet. Der Pädagoge war in Norddeutschland nachts maskiert an die Betten dutzender Opfer getreten.
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5: Aktuell präsentiert sich das Wetter weitgehend trocken, bevor zum Morgen mehr Wolken aufziehen. Der Tag startet wechselhaft und bringt später wieder Schauer sowie einzelne Gewitter mit einer Tagestoptemperatur von 19 Grad.
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7: Achtung Autofahrer, auf der A23 Hamburg Richtung Heide liegen zwischen Pinneberg Nord und Tornesch Betonteile auf der Autobahn. In Hamburg kommt es in Finkenwerder wegen eines Straßenfests bis einschließlich Montag zu Straßensperrungen. Und in Nienstedt gibt es deswegen bis Dienstag Sperrungen. Das ist er, der Radio Hamburg Verkehr für Hamburg, Niedersachsen und Schleswig-Holstein.
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1: Ich bin Tine Klimach. Kreml-Chef Putin hat die Warnungen vor einem womöglich baldigen Angriff Moskaus auf ein NATO-Land als Unsinn zurückgewiesen. Es sei eine bewusste Provokation, sagte Putin bei einem Treffen mit Vertretern großer internationaler Nachrichtenagenturen.
2: Putin warf dem Westen Desinformation vor, es gehe nur darum, vor den Bürgern höhere Verteidigungsausgaben zu rechtfertigen. Klar ist aber auch, dass Putin mit seinem Angriffskrieg gegen die Ukraine jedwedes Vertrauen im Westen verspielt hat. Bei dem Treffen hier in St. Petersburg mit Journalisten kritisierte er vor allem Deutschland für seine Waffenlieferungen an die Ukraine. Und er lobte die AfD, deren Vertreter sich hier beim Wirtschaftsforum für eine Wiederaufnahme von Gaslieferungen an Deutschland einsetzen. Putin sagte, dass Russland sofort wieder liefern könne. Aus St. Petersburg, Ulf Mauder.
1: Unionsfraktionschef Jens Spahn hat Gesundheitsministerin Wagen gegen Kritik an ihren Plänen zur finanziellen Stabilisierung der Pflegeversicherung verteidigt. Es sei ein notwendiger Schritt, sagte Spahn im ARD-Interview der Woche. Pflegeversicherung wie Krankenversicherung seien schlicht pleite. Nach den neuen Gesetzesplänen müssen sich Heimbewohner, Gutverdiener und Menschen ohne Kinder auf Mehrbelastungen einstellen. Sozialverbände kritisieren die Pläne scharf. Mit Streiks im Einzelhandel will die Gewerkschaft Verdi auch heute Druck in den laufenden Tarifverhandlungen machen. In verschiedenen Städten wie Berlin, Erfurt, Ingolstadt oder Saarbrücken sind Kundgebungen geplant. Für Kunden erwartet der Handelsverband keine großen Auswirkungen.
3: Ein Kompromiss im Tarifstreit ist weiter nicht in Sicht. Verdi fordert 7% mehr Geld für die Beschäftigten im Handel. Die Angebote der Arbeitgeber liegen noch deutlich darunter, auch wegen längerer Laufzeiten. Die Gewerkschaft spricht von einer Frechheit, zumal es den Konzern wirtschaftlich hervorragend gehe. Viele Beschäftigte wüssten aber gar nicht mehr, wie sie ihr tägliches Leben finanzieren sollen. Vor allem auch im Einzelhandel, wo besonders viele in Teilzeit arbeiten. Aus Berlin, Thomas Brockt.
1: Die Obduktion des als Temi bekannten Buckelwals auf dem Strand der dänischen Insel Anholt ist in den späten Abendstunden beendet worden. Eine klare Todesursache konnte das Expertenteam bei den Untersuchungen zunächst nicht feststellen. Etwa eine Verletzung sei nicht zu erkennen gewesen, hieß es. Klar ist nun auch, dass das Tier, wie bereits vermutet, ein Weibchen ist. Die Ergebnisse der entnommenen Proben werden erst in ein paar Monaten erwartet.
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4: In den nächsten Stunden bleibt es über Hamburg trocken. Bei einem Mix aus klaren Abschnitten und mehr Wolken. Der Start in den Tag fällt wechselhaft aus. Später ziehen immer wieder Schauer und einzelne Gewitter durch. Bei einer Tagestopptemperatur von 19 Grad.
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6: In Hamburg, in Finkenwerder, gibt es wegen eines Straßenfests bis einschließlich Montag Straßensperrungen. Und in Nienstedt kommt es deswegen bis Dienstag zu Sperrungen. Soweit der Radio Hamburg Verkehr für Hamburg, Niedersachsen und Schleswig-Holstein.
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7: Ich bin Tine Klimach. Die gesetzliche Pflegeversicherung steckt in chronischen Finanznöten. Bundesgesundheitsministerin Nina Wagen will das System stabilisieren. Jetzt liegt ein Reformkonzept auf dem Tisch. Heimbewohner, Gutverdiener und Menschen ohne Kinder müssen sich auf mehr Belastungen einstellen. Gesundheitsministerin Wagen verteidigte die Pflegepläne.
8: Wir haben jetzt einen Gesetzentwurf vorgelegt, der zum einen dafür sorgt, dass die Finanzen wieder stabilisiert werden, der aber zum anderen, das ist mir auch wichtig, dafür sorgt, dass sich die Versorgung für die Menschen auch verbessert.
7: Das neue Konzept zur Pflegeversicherung soll bis zur Sommerpause ins Kabinett kommen. Bisher konnte keine Waffenruhe im Libanon Frieden zwischen Israel und der Hisbollah schaffen. Jetzt hat die Hisbollah einen neuen Anlauf zurückgewiesen. Deren Chef lehnte vor allem Forderungen nach einer Entwaffnung ab.
9: Die Hisbollah habe niemanden zugesagt, auf Widerstand oder Vergeltung zu verzichten. So drückte sich ihr Generalsekretär aus. Solange die Angriffe Israels anhielten, werde die Organisation ihre militärischen Aktionen fortsetzen. Die jüngste Vereinbarung wurde zwischen Israel und dem Libanon getroffen, ohne Beteiligung der Hisbollah. Demnach soll die Miliz ihre Angriffe auf Israel einstellen und sich aus dem Südlibanon zurückziehen. Die Hisbollah will einer Waffenruhe erst zustimmen, wenn die israelischen Angriffe eingestellt werden. Bereits seit dem Morgen kam es im Libanon erneut zu mehreren Angriffen. Aus Beirut, Amira Rajab.
7: Beim Internationalen Wirtschaftsforum in St. Petersburg hat der russische Präsident Putin eine Pressekonferenz für ausländische Nachrichtenagenturen gegeben. In seinen Antworten zeigt er sich für seinen Krieg gegen die Ukraine weiter siegesgewiss. Parallel dazu hat ihm der ukrainische Präsident Zelensky in einem offenen Brief direkte Friedensgespräche in einem Drittstaat angeboten. Als Antwort wiederholte der Kreml nur sein altes Angebot für Verhandlungen in Moskau. Die Entertainer Joko Winterscheid und Klaas Häufer-Umlauf haben ihre freie Sendezeit bei ProSieben genutzt, den Alltag an der ukrainischen Front aus Sicht Betroffener zu dokumentieren. Die eigentlich geplanten 15 Minuten Sendezeit, die die beiden bei ihrem Haussender ProSieben in einer Spielshow gewonnen hatten, wurden am Abend für den Film Joko und Klaas Live – Don't Look Back Away auf mehr als 3 Stunden verlängert. 6 Menschen, darunter ein Evakuierungshelfer und ein Polizist, erzählen und zeigen das Grauen des mittlerweile mehr als 1500 Tage dauernden Krieges.
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10: Aktuell präsentiert sich das Wetter weitgehend trocken, bevor zum Morgen mehr Wolken aufziehen. Der Tag startet wechselhaft und bringt später wieder Schauer sowie einzelne Gewitter mit einer Tagestoptemperatur von 19 Grad.
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13: In Hamburg, in Finkenwerder, gibt es wegen eines Straßenfests bis einschließlich Montag Straßensperrungen. Und in Nienstedt kommt es deswegen bis Dienstag zu Sperrungen. Soweit der Radio Hamburg Verkehr für Hamburg, Niedersachsen und Schleswig-Holstein.

0: Guten Morgen.
1: Moin.
0: Hier ist euer Musiksender Nummer 1, Radio Hamburg, mit ganz vielen Megahits. Dazu gehören auch Rita und Oliver Heldens und noch so ein Haufen anderer Typen. Turn Me On für euch dabei in der nächsten halben Stunde und das Beste von heute mit Summer und Homewrecker. So klingt er. Direkt nach unseren News. Es ist 5 Uhr.
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3: Ich bin Tine Klimach. Die gesetzliche Pflegeversicherung steckt in chronischen Finanznöten. Bundesgesundheitsministerin Nina Wagen will das System stabilisieren. Jetzt liegt ein Reformkonzept auf dem Tisch. Heimbewohner, Gutverdiener und Menschen ohne Kinder müssen sich auf Mehrbelastungen einstellen. Gesundheitsministerin Wagen verteidigte die Pflegepläne.
4: Wir haben jetzt einen Gesetzentwurf vorgelegt, der zum einen dafür sorgt, dass die Finanzen wieder stabilisiert werden, der aber zum anderen, und das ist mir auch wichtig, dafür sorgt, dass sich die Versorgung für die Menschen auch verbessert.
3: Das neue Konzept zur Pflegeversicherung soll bis zur Sommerpause ins Kabinett kommen. Bisher konnte keine Waffenruhe im Libanon Frieden zwischen Israel und der Hisbollah schaffen. Jetzt hat die Hisbollah einen neuen Anlauf zurückgewiesen. Deren Chef lehnte vor allem Forderungen nach einer Entwaffnung ab.
5: Die Hisbollah habe niemanden zugesagt, auf Widerstand oder Vergeltung zu verzichten. So drückte sich ihr Generalsekretär aus. Solange die Angriffe Israels anhielten, werde die Organisation ihre militärischen Aktionen fortsetzen. Die jüngste Vereinbarung wurde zwischen Israel und dem Libanon getroffen, ohne Beteiligung der Hisbollah. Demnach soll die Miliz ihre Angriffe auf Israel einstellen und sich aus dem Südlibanon zurückziehen. Die Hisbollah will einer Waffenruhe erst zustimmen, wenn die israelischen Angriffe eingestellt werden. Bereits seit dem Morgen kam es im Libanon erneut zu mehreren Angriffen. Aus Beirut, Amira Rajab.
3: Beim Internationalen Wirtschaftsforum in St. Petersburg hat der russische Präsident Putin eine Pressekonferenz für ausländische Nachrichtenagenturen gegeben. In seinen Antworten zeigt er sich für seinen Krieg gegen die Ukraine weiter siegesgewiss. Parallel dazu hat ihm der ukrainische Präsident Zelensky in einem offenen Brief direkte Friedensgespräche in einem Drittstaat angeboten. Als Antwort wiederholte der Kreml nur sein altes Angebot für Verhandlungen in Moskau. Die Entertainer Joko Winterscheid und Klaas Häufer-Umlauf haben ihre freie Sendezeit bei ProSieben genutzt, den Alltag an der ukrainischen Front aus Sicht Betroffener zu dokumentieren. Die eigentlich geplanten 15 Minuten Sendezeit, die die beiden bei ihrem Haussender ProSieben in einer Spielshow gewonnen hatten, wurden am Abend für den Film Joko und Klaas Live – Don't Look Back Away auf mehr als 3 Stunden verlängert. 6 Menschen, darunter ein Evakuierungshelfer und ein Polizist, erzählen und zeigen das Grauen des mittlerweile mehr als 1500 Tage dauernden Krieges.
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0: Und das ist euer Freitagswetter mit dir, Lea.
6: Endlich mal wieder blauer Himmel zum Start in eure Frühschicht. Bei 13 Grad jetzt in der City leuchtet der Mond da auch noch so episch. Genauso auch bei 12 Grad in Wedel, 12 Grad in Buxtehude, da sind gar keine Wolken. Später kommen noch so ein paar Wolken bei 19 Grad maximal, dann kann es auch wieder ein bisschen gewittern und regnen. Aber abends, da wird es dann schon mal besser. Das Wochenende auf jeden Fall auch immer mit Sonnenschein, ein bisschen Regen und Temperaturen um die 20 Grad.
0: Ja, gestern ist ja wohl mal kurz die Welt untergegangen, ne? Waterworld 2.
6: Ja, ich fand das irgendwie auch geil.
0: So richtig, die Straßen alle unter Wasser. Wahnsinn. Ja. Plötzlich so zack und wieder weg.
6: Ja.
0: Das ist für eure Sicherheit der Radiamok-Verkehr mit der Edeka-App. Es gibt heute eine spontane Sperrung bei der U1. Busse statt Bahnen zwischen 8 und 12 Uhr, nur dass ihr es mal gehört habt, zwischen Fuhlsbüttel Nord und Ochsenzoll. Eine Straßenbrücke über der U-Bahn-Strecke wird kurzfristig geprüft. Das ist der Radio Hamburg Verkehr für Hamburg, Niedersachsen und Schleswig-Holstein.
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0: Guten Morgen!
6: Hallo!
0: Euer Musiksender Nummer 1 mit ganz vielen Mega-Hits. Und dazu gehören zum Glück Return und Oliver Heldens mit Turn Me On. Macht richtig Spaß. Genauso wie das Beste von heute. Summer jetzt direkt rein in euer Badezimmer mit Homewrecker.

0: Morgen. Schön, dass ihr dabei seid bei eurem Freitagmorgen mit der Radio Hamburg um 5.14 Uhr und deinem Wetter-Update, Lea.
1: Glückwunsch, wenn ihr jetzt schon wach seid bei 13 Grad in der City. Das ist die schönste Zeit des Tages gerade. Blauer Himmel, kein Regen, die Sonne scheint. Später kann es schon immer mal kurz gewittern, aber es ist auch abends wieder trocken dann bei 19 Grad.
0: Und ihr liebst auch einen Quiz für euch jetzt. Ihr quizt doch einfach mal mit in eurer Küche, im Bad oder vielleicht auch in eurem Auto auf dem Weg von eurer Nachtschicht nach Hause. Aus welchem Standardwerk der Literatur stammt folgendes Zitat? Wir hatten unseren Pastor in Verdacht. Aber dann waren es doch nur Einbrecher. Okay. Ist das A, aus Krieg und Frieden von Alexander Solzhenitsyn? Ist es B, Herr der Ringe, Band 4? Oder ist es C aus Moment mal, meiner Kolumne für euch in der Wochenmopo, die heute für euch am Kiosk liegt?
1: Na, das klang sehr nach John. Das wird ja wohl C sein aus der Mopo von heute.
0: Ich muss irgendwie an meinen Challenges arbeiten. Das ist zu einfach. Irgendwie so noch ein paar Fangfragen einbauen. Da macht es natürlich noch mehr Spaß. Hier bei Radio Hamburg, eure Musiksender Nummer 1.

0: Guten Morgen.
1: Hi.
0: Radio Muck hier für euch um 5.26 Uhr, euer Musiksender Nummer 1 mit ganz vielen Megahits und zum Beispiel auch mit Avicii. I'm addicted to you. Macht euch richtig gute Laune im Bad, auch das Beste von heute mit Taylor Swift. So gut, und irgendwann werde ich ihn doch nochmal adoptieren, Harry Styles.
1: Frag doch nochmal an.
0: Ich frag doch mal, zum dritten Mal. Aber kommt garantiert noch vor 5.30 Uhr mit As It Was.
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0: Perfekt.
1: Ja, perfekt, oder?
0: Ja.
1: John Stiles.
0: Klar.
1: Gleich mitgesungen. Guten Morgen, eure Radio Hamburg Morning Show hier. Und wir haben hier für euch exklusiv einen Nagel. Den habe ich extra aus unserer Werkzeugkiste gefischt. Und an diesem Nagel hängt ihr ab heute euren Job.
0: Mhm.
1: Ja, denn ihr werdet ab heute in eurem Radio Hamburg Nachmittag eurer Stübi-Show zum Musikchef. Und eure allererste Entscheidung trefft ihr schon in 10 Minuten. Jetzt ist es 5.30 Uhr.
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1: Eine wichtige Info für euch, wenn ihr später noch mit der U1 fahren wollt. Zwischen 8 und 12 Uhr fahren dann Busse statt Bahn zwischen Fuhlsbüttel Nord und Ochsenzoll. Da wird später kurzfristig eine Straßenbrücke über der U-Bahn-Strecke geprüft. Die Hochbahn rechnet mit einem 20 Minuten längeren Weg für euch. Die Radio Hamburg Nachrichten gibt's um 6 und das Wetter kommt von dir, Lea.
0: 13 Grad messen wir jetzt schon in der City und der Himmel ist so strahlend blau. Keine Wolke, die Sonne scheint. Das genießt ihr ganz besonders jetzt auch in Bremervörde bei 13 Grad, 12 in Pinneberg und dann macht ihr es einfach so, ihr passt euch den Tag so ein bisschen an, ihr verfallt nach der Frühschicht in Koma, geht schlafen und abends ist es dann auch wieder schön trocken. Zwischendurch gewittert es halt kurz und regnet. 19 Grad maximal dazu, heute auf jeden Fall auch Sonne dabei. So wie immer am Wochenende, auch morgen, übermorgen bei Temperaturen um die 20 Grad.
1: Und hier ist für eure Sicherheit der Radio Hamburg Verkehr mit der Edeka-App. Keine Staus gemeldet und es steht immer noch der mobile Blitzer Hamburger Straße statt Einsatzhöhe MFO-Matratzen. Das ist der Radio Hamburg Verkehr für Hamburg, Niedersachsen und Schleswig-Holstein.
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1: Guten Morgen.
0: Moin.
1: Avicii, immer gut, immer für euch dabei bei eurem Musiksender Nummer 1. Gleich mit Addicted to You und Taylor Swift mit dem Besten von heute. Begleitet euch jetzt auf eurem Weg von eurer Nachtschicht nach Hause mit Opalite.

0: Guten Morgen.
1: Hi.
0: Guten Morgen, wollte ich sagen, falls ihr gerade frühstückt.
1: Guten Morgen.
0: Schönen guten Morgen wünschen wir. 5.38 Uhr. Wir denken mal ein bisschen voraus. Euer Radio Hamburg Nachmittag, die Stübi-Show. Ab 14 Uhr schaltet ihr ein. Und Stübi, es gibt wie beim Boxkampf dann eine linke und eine rechte Ecke heute.
2: Heute Nachmittag stehen sich gegenüber zwei Ohrwürmer. Ich weiß nicht, wie man sich so Ohrwürmer vorstellt, aber auf jeden Fall so Ringwürmer in einer Art Ritterrüstung, winzig klein. Ohrwurm Nummer 1, Ann Lee.
1: Sehr gut.
2: Ist jetzt schon in eurem Kopf, oder? Mhm. Und dagegen tritt Bella Ciao, El Professor, an. Boah. Noch so ein Banger. Und jetzt beide gleichzeitig. Okay, ihr merkt schon, Freitagsstimmung hier bei Radio Hamburg. Gebt jetzt eure Stimme ab in der Instagram-Story um 15.30 Uhr. Dann die Entscheidung im Battle der Ohrwürmer.

0: Morgen.
1: Hallo.
0: Hier hat Radio Hamburg um 5.43 Uhr und das Wetter, Lea, nimmst du auf deine Kappe, ne?
1: Das nehme ich auf meine Kappe, gerne. Ist es ja jetzt gerade gut. Bei 13 Grad in der City, Sonnenschein, 3 Stunden mindestens. Später auch noch so ein bisschen Gewitter und Regen, aber abends ist alles dann wieder gut für euch.
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Beim Autofahrer, der Zoo macht einen Ausflug, ein Reh auf der A7 Flensburg-Hamburg zwischen Kreuz Rendsburg und Warda und Gänse auf der A25 Geesthacht-Hamburg zwischen Bergedorf und Nettelnburg. 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

0: Guten Morgen,
1: hello.
0: Hier ist Radio Hamburg, eure Morningshow. Es ist 5.56 Uhr und es gibt so längst vergessene Wörter, die einem irgendwann wieder einfallen.
1: Mhm.
0: Und man weiß gar nicht warum, vielleicht geht es euch auch so. Bei mir ist es das Wort Plusquamperfekt.
1: Oh Gott, das kann ich gar nicht verwenden,
0: ja, ein paar Beispiele für das Plusquamperfekt.
1: Okay,
0: das Wetter war so schön gewesen, dass sie an den See fuhren. Oder er hatte so viel für die Klassenarbeit gelernt, dass er eine Eins schrieb.
1: Alles
0: Plusquam. Ja, ja, genau. Oder wie es bei eurem Musiksender Nummer 1 gleich heißt, im Plusquam perfekt. Nachdem er dies gespielt hatte, war alles wieder gut.
1: Ja. Ist das so?
0: Perfekt, ja, dann wartet mal ab gleich das Beste von heute mit der Gute-Laune-Garantie. Miles Smith und Niall Horan nach 6 mit Drive Safe. Und das hier macht euch auch mal richtig gute Laune mit diesem schönen E-Piano als Handwerker gerade beim Einpacken eures Werkzeugs in euer Auto. Liam Payne und Stack It Up.

0: Moin, guten Morgen.
1: Moin.
0: Wir haben hier eure Morningshow Hurricane, Dockville und Deichbrand for free. Mit uns erlebt ihr euren Festival-Sommer kostenlos oder for free. Das sucht ihr euch aus in 10 Minuten. Jetzt ist es 6 Uhr.
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3: Guten Morgen. U1-Abschnitt kurzfristig gesperrt. St. Pauli trennt sich von Trainer Blessin. Mehr Wolken als Sonne, später Regen bis 19 Grad. Fahrgäste der U1 müssen sich heute Morgen auf Einschränkungen einstellen. Voraussichtlich zwischen 8 und 12 Uhr muss der Abschnitt zwischen Fuhlsbüttel Nord und Ochsenzoll unterbrochen werden. Laut Hochbahn muss eine Straßenbrücke über der U-Bahn kurzfristig inspiziert werden. Auf dem Abschnitt fahren Busse statt Bahnen. Und auch auf der Straße wird's am Wochenende eng. Übermorgen findet wieder der Ironman in Hamburg statt. Hanna Agert, das heißt, viele Straßen werden gesperrt sein.
4: Über 3000 Athleten werden ab etwa 6 Uhr in der Alster 3,8 Kilometer schwimmen, dann 180 Kilometer Rad fahren und anschließend an der westlichen Alsterseite einen Marathon laufen. Das heißt, der Innenstadtbereich rund um die Binnenalster und die Laufstrecke an der Alster werden dicht sein. Die Radstrecke wird zweimal gefahren und führt von der Innenstadt über St. Pauli, Ottensen und Borgfelde nach Rothenburgsort. Von dort geht es an der Norderelbe entlang in die Vier- und Marschlande bis Zollenspieker und wieder zurück in die Innenstadt.
3: St. Paulis Neustart in der zweiten Fußball-Bundesliga wird ohne Trainer Alexander Blessin stattfinden. Knapp 3 Wochen nach dem Abstieg hat St. Pauli die Trennung bekannt gegeben. Neuer Trainer soll übereinstimmenden Medienberichten zufolge Marcel Rapp werden, der bis Februar Kiel trainiert hat und 2024 mit der Mannschaft in die erste Bundesliga aufgestiegen war. Die Obduktion des zuvor in der Ostsee gestrandeten Buckelwals in Dänemark ist gestern Abend beendet worden. Eine klare Todesursache haben die Experten nicht festgestellt. Eine Verletzung war nicht zu erkennen, was aber auch an der Verwesung des seit Wochen toten Tiers liegen kann, sagt eine dänische Biologin. Klar ist dagegen, es handelt sich bei dem Tier um ein Weibchen. Und das waren die Nachrichten aus Hamburg, Deutschland und der Welt.
0: 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Wetter kommt von dir, Lea.
5: Ganz viel Sonnenschein gibt's auf jeden Fall, 3 Stunden insgesamt. Und die gibt jetzt Gas bei 12 Grad in der City. Genauso in Buxtehude und Norderstedt, da auch bei 13 Grad schon. Und das Wetter macht so ein bisschen wie vielleicht wie jetzt bei der Arbeit. Jetzt erstmal zusammenreißen, Grinsen aufsetzen, trocken. Nachmittags gibt's einen kurzen Breakdown, dann Gewitter und Regen. Aber abends ist alles wieder gut, wenn ihr wieder rausgeht. Da ist es dann trocken, ganz entspannt. Am Wochenende auch immer wieder morgen und übermorgen trocken, immer wieder Regen, aber trotzdem immer echt angenehm bei Temperaturen um die 20 Grad.
0: Und jetzt für eure Sicherheit, der Radio Hamburg Verkehr mit der Edeka-App wird garantiert der nächste Disney-Film, denn wir haben ein Reh, Gänse und einen Fahrradfahrer.
5: Oh, Alter.
0: Das passt. Achtung, Autofahrer, ein Reh auf der A7 Flensburg-Hamburg zwischen Kreuz Rendsburg und Warda, ein Fahrradfahrer auf der A23 Heide Richtung Hamburg zwischen Pinneberg Süd und Halstenbek-Rellingen und Gänse aktuell auf der A25 Geesthacht Hamburg zwischen Bergedorf und Nettelnburg in beiden Richtungen. Das ist der Radio Hamburg Verkehr für Hamburg, Niedersachsen und Schleswig-Holstein.
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0: Guten Morgen!
5: Hallo!
0: Ja, und auch Radio Hamburg Megastar Ray Garvey hat sich extra den Wecker gestellt, um das Cover von seinem Supergirl nicht zu verpassen.
5: Na klar.
0: Gibt's gleich für euch Anna Nacklapp featuring alle Farben. Vorher noch das Beste von heute bei eurem Musiksender Nummer 1. Gute Laune garantiert mit Miles Smith und Niall Horan und Drive Safe.

0: Guten Morgen.
1: Moin.
0: Wir haben hier für euch um 6.10 Uhr und wir machen euren Sommer noch besser.
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0: Morgen. Radio Muck hier um 6.13 Uhr und ihr macht euch was aus Geld. Ja, wir haben 100 Euro für euch. Grün. Mm. Richtig schön.
1: Ja.
0: Grün. Ihr spielt einfach jetzt mal mit und ihr kennt es doch auch, wenn Leute sagen, ah, das lernt ihr am besten, wenn ihr es spielt, so im Live-Modus. Dann spielt man mit. Automarke mit M wie Mercedes.
1: Ja, wohl Mercedes, ne?
0: Frauenname mit S wie Sophia.
1: Würde ich doch mal Sophia sagen.
0: Das ist zu einfach.
1: Ja.
0: Okay, dann machen wir es ein bisschen schwerer. Beruf mit R wie Richard.
1: Radio.
0: Was?
1: Moderatorin. Radio.
0: Ja. Oh, das war jetzt zu schwer.
1: Radio.
0: Und so weiter mit U. Ja, das wird auf jeden Fall ab Montag für euch hier bei Radio Hamburg das Elbduell. Du spielst zum Glück nicht mit.
1: Nee, ich bin da raus.
0: Rechte Elbseite gegen linke Elbseite. Ihr seid morgens dabei um 6.16 Uhr. Schaltet ihr ein, spielt mit. Und nachmittags in der Stübi-Show, eurem Radio Hamburg Nachmittag immer um 17.17 Uhr. Und wer von euch mehr Begriffe schafft, morgens oder am Nachmittag, holt sich die 100 Euro ab. Und wenn ihr jetzt sagt, jo, das ist genau mein Ding, dann macht doch ganz einfach mit. 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Beruf mit R kennt ihr jetzt auch.
1: Radio.
0: Hier bei eurem Musiksender Nummer 1.

0: Guten Morgen.
1: Moin.
0: Es ist 6.23 Uhr und euer Musiksender Nummer 1 Radio Hamburg bringt euch mit ganz vielen Megahits in euren Freitagmorgen. Und schon scheint die Sonne aus eurem Radio nach halb sieben mit The Kid LAROI und Justin Bieber und ihrem gemeinsamen Meisterwerk Stay. Und noch vor 6.30 Uhr steht ihr auf der Gästeliste von Teddy Swims und erlebt ihn mit dem Besten von heute, Mr. Know-It-All.
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0: Teddy kommt aus dem Radio.
1: Na klar.
0: Teddy Swims war das mit dem Besten von heute bei eurem Musiksender Nummer 1 Radio Hamburg mit Mr. Know-It-All. Eine Insel in der Ostsee vor Rügen wurde vor wenigen Stunden versteigert. Mhm. Habt ihr gehört, bei uns Startgebot 39.000 Euro. Weggegangen ist sie dann für 60.000 an einen Österreicher. Der plant da Ungeheuerliches. Vielleicht euer nächstes Reiseziel. Überprüft es doch mal in 10 Minuten. Jetzt ist es 6.30 Uhr.
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3: Mit Marc Elvers. Guten Morgen. Weil eine Straßenbrücke über der U1 heute kurzfristig inspiziert werden muss, ist der Abschnitt zwischen Fuhlsbüttel Nord und Ochsenzoll voraussichtlich zwischen 8 und 12 Uhr gesperrt. Das hat die Hochbahn mitgeteilt. Auf dem Abschnitt fahren so lange Busse statt Bahnen. Das kann bis zu 20 Minuten länger dauern. St. Pauli geht mit einem neuen Trainer in die Saison. Der Club trennt sich von Alexander Blessin nach dem Abstieg aus der ersten Fußball-Bundesliga. Neuer Trainer soll übereinstimmenden Medienberichten zufolge Marcel Rapp werden. Er hat bis Februar Kiel trainiert und war mit der Mannschaft 2024 aufgestiegen. In Dänemark ist der als Timmy bekannte Buckewal obduziert worden. Eine klare Todesursache haben die Experten nicht festgestellt. Es konnten keine Verletzungen gefunden werden. Klar dagegen ist, es handelt sich bei dem Wal um ein Weibchen.
0: Die nächsten Nachrichten gibt's um 7 und euer Radio Hamburg Freitagswetter kommt von dir, Lea.
1: Ist perfekt jetzt zum Start in euer Wochenende. 13 Grad in der City, strahlend blauer Himmel, Sonnenschein. Habt ihr euch auch endlich wieder verdient. Genauso in Buxtehude bei 12 Grad, 14 messen wir in Trittau, 19 Grad sind noch drin und wir sehen den Nachmittag einfach mal als kleinen Exkurs. Ein bisschen Regen, Gewitter, einmal kurz Land unter. Aber abends ist alles wieder gut. Also wenn ihr abends verabredet seid, alles easy, da ist es wieder trocken. Und auch am Wochenende ist es oft trocken und sonnig. Zwischendurch ein bisschen Regen bei Temperaturen um die 20 Grad.
0: Ja, gestern Nachmittag gab es ja kurz diesen unfassbaren Regen. Ne? Wir kamen auf der A7 das Segelschulschiff Gorch Fock entgegen. Für eure Sicherheit der Radio-Hamburg-Verkehr mit der Edeka-App. Es gibt eine Entwarnung. Keine Rehe mehr auf der A7 Flensburg-Hamburg zwischen Kreuz Rendsburg und Warder. Kein Fahrradfahrer mehr auf der A23 Heide Richtung Hamburg zwischen Pinneberg Süd und Halsenbeck-Renningen. Und die dritte Entwarnung, auch eine gute Nachricht, keine Gänse mehr auf der A25 Geesthacht Hamburg zwischen Bergedorf und Nettelnburg. Wenn ihr später zwischen 8 und 12 mit der U1 fahren wollt, da fahren dann Busse statt Bahnen zwischen Fuhlsbüttel Nord und Ochsenzoll. Da wird später eine Straßenbrücke über der U-Bahn-Strecke kurzfristig geprüft. Und Radio-Hamburg-Hörer Knut meldet einen Blitzer auf der A1 Hamburg Richtung Lübeckhöhe Bildstedt. Danke für die Info. Der Radio Hamburg Verkehr für Hamburg, Niedersachsen und Schleswig-Holstein.
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0: Guten Morgen.
1: Hi.
0: Das Beste von heute, eure Nummer 1 der Radio Hamburg Charts, Alex Warren mit Fever Dream wartet schon auf euch und wir starten gemeinsam mit The Kid LAROI und Justin Bieber. Was für eine Allianz für euren Freitagmorgen mit Stay.

0: Guten Morgen, Hamburg.
1: Moin.
0: Hier ist eure Radio Hamburg Morning Show um 6.38 Uhr. Und das kennt ihr natürlich aus Auktionen. Dies typische zum ersten, zum zweiten und zum dritten. Verkauft für 60.000 Euro. Gestern wurde eine künstliche Insel vor Rügen versteigert. Sie heißt Osterfilm. Zu DDR-Zeiten war sie Sperrgebiet mit technischen Anlagen. Seit Jahren steht das Ding sinnlos rum und rottet vor sich hin, so wie ich im Grunde.
1: Ja, 1:1.
0: Ein Österreicher hat sie jetzt gekauft und will daraus eine Veranstaltungslocation machen. Und hoffentlich hat der Käufer sich das wirklich gut überlegt, was er mit seiner Insel macht. Denn wir haben das Kleingedruckte nochmal zusammengefasst.

0: Guten Morgen, Hamburg. Moin.
1: Radio Hamburg Morning Show um 6.44 Uhr. Nach dem WM-Panini-Album, die Radio Hamburg Tauschbörse für eure vorsortierten doppelten Sticker, ja morgen ab 11 Uhr hier in der Spitaler Straße, 10 bei Radio Hamburg. Mhm. Als nächstes garantiert das Panini-Wetteralbum mit dir, Lea.
2: Ich würde es voll machen.
1: Da sind alle Temperaturen drin zum Reinkleben.
2: Ja,
1: hier mal geil. So mit 14 Grad und Sonne hätte ich doppelt. Ne, die Sonne, Glitzerbild, ne, so sehr selten wie der goldene Ronaldo,
2: das
1: den wir
2: ist
1: alle
2: schon
1: haben.
2: Stark,
1: können.
2: Ja.
1: Ja, und dann wäre... Jetzt vielleicht das Wetterupdate auch noch dabei.
2: Ja, ich würde 3 Sticker schon mal zur Sonne kleben. Also die ist schon am Überperformen hier bei cool. 13 Grad in der City. Scheint auch immer weiter. Regen, Gewittersticker auch alle so ein bisschen dabei. Abends aber wieder trocken bei 19 Grad.
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0: Morgen, hier ist Radio Hamburg, 6:55 Uhr. Und ihr wisst, es gibt Sender, die spielen Musik, da schlafen einem die Füße ein.
1: Oh.
0: Alle Beine. Wir wecken sie euch wieder auf. I'm a sucker for you. Wir jetzt gleich die Jonas Brothers und Sucker dabei. Da steht ihr senkrecht im Bett. Tiffany Harris auch für euch dabei. Und noch vor 7 Uhr garantiert für euch das Beste von heute zum Mitsingen mit Felix Jähn und Now's a Good Time to Be.
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0: Morgen. Radio Hamburg hier, Promi-Alarm im Radio Hamburg Wochenrückblick mit Olli Hansen. Du hast brisante News.
1: Leute, ihr glaubt es nicht. Uli Hoeneß fährt nicht zur WM, aber kommt zu Stars for Free. Kann er euch gleich selber erzählen, bei mir im Wochenrückblick.
0: Ja, gute Entscheidung von Uli Hoeneß. Ne? Radio Hamburg Stars for Free, das Konzert-Event des Jahres, Samstag, 19. September in der Barclays. Da hören wir doch alle mal gleich genauer hin im Wochenrückblick um 7.17 Uhr. Jetzt ist es 7.01 Uhr.
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3: Guten Morgen. U1-Abschnitt heute gesperrt. Putin poltert vor westlichen Medien. Regen, Gewitter und etwas Sonne bis 19 Grad. Kurzfristige Sperrung auf dem U1-Abschnitt zwischen Fuhlsbüttel Nord und Ochsenzoll. Weil eine Straßenbrücke über der U-Bahn inspiziert werden muss, ist die Strecke voraussichtlich zwischen 8 und 12 Uhr gesperrt. Es fahren Busse statt Bahnen, dadurch kann die Fahrt bis zu 20 Minuten länger dauern. Und auch auf der Straße wird's am Wochenende eng. Übermorgen findet wieder der Ironman in Hamburg statt. Hanna Agard, das heißt, viele Straßen werden gesperrt sein.
4: Über 3000 Athleten werden ab etwa 6 Uhr in der Alster 3,8 Kilometer schwimmen, dann 180 Kilometer Rad fahren und anschließend an der westlichen Alsterseite einen Marathon laufen. Das heißt, der Innenstadtbereich rund um die Binnenalster und die Laufstrecke an der Alster werden dicht sein. Die Radstrecke wird zweimal gefahren und führt von der Innenstadt über St. Pauli, und Bockfelde nach Rothenburgsort. Von dort geht es an der Norderelbe entlang in die Vier- und Marschlande bis Zollenspieker und wieder zurück in die Innenstadt.
3: Schwerer Unfall in Sülldorf. Ein Radfahrer wollte gestern Abend trotz geschlossener Halbschranken einen Bahnübergang überqueren und ist von einem Zug der S1 erfasst worden. Der 45-Jährige ist mit schweren Verletzungen ins Krankenhaus gekommen. Der genaue Hergang wird jetzt von der Polizei ermittelt. Russlands Präsident Putin hat die Warnung vor einem womöglich bald bevorstehenden Angriff auf ein NATO-Land als Unsinn zurückgewiesen und vor großen internationalen Nachrichtenagenturen von bewusster Provokation gesprochen. Ulf Mauder aus St. Petersburg.
5: Putin warf dem Westen Desinformation vor, es gehe nur darum, vor den Bürgern höhere Verteidigungsausgaben zu rechtfertigen. Bei dem Treffen hier in St. Petersburg mit Journalisten kritisierte er vor allem Deutschland für seine Waffenlieferungen an die Ukraine. Und er lobte die AfD, deren Vertreter sich hier beim Wirtschaftsforum für eine Wiederaufnahme von Gaslieferungen an Deutschland einsetzen. Putin sagte, dass Russland sofort wieder liefern könne.
3: Und das waren die Nachrichten aus Hamburg, Deutschland und der Welt.
0: Euer Radio Hamburg Freitagswetter kommt von dir, Lea.
6: 19 Grad maximal, auf jeden Fall auch mindestens 3 Stunden Sonne, die ihr morgens schon merkt, jetzt bei 13 Grad in der City. 13 messen wir zum Beispiel auch in Soltau, 14 schon in Pinneberg. Später kann dann so ein bisschen Regen runterkommen, so leichtes Gewitter und vor allem wird es sehr, sehr windig. Müsst ihr ein bisschen aufpassen, dass die Haare nicht so unwürdig ins Eis wehen oder so. Ansonsten ist es echt abends auch wieder richtig schön trocken, Wochenende auch. Sonne und Wolken dabei, ein paar Regenwolken, morgen aber 21 Grad und auch übermorgen noch entspannte 19 Grad.
0: Das Problem mit den Haaren habe ich gar nicht.
6: Nee, du bist da raus.
0: Ja, genau. Die Sicherheit der Radio Hamburg Verkehr mit der Edeka-App. Nur das Blitzer-Update. A1 Hamburg Richtung Lübeck, Höhe Billstedt. Das ist der Radio Hamburg Verkehr für Hamburg, Niedersachsen und Schleswig-Holstein.
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0: Ja, Iron Man.
6: Guter Name, ne?
0: Na, damit wäre eigentlich alles gesagt. Ich kann nach Hause.
6: Iron Man.
0: Ihr wisst Bescheid. Ja, aber Tiffany Harris würde auch noch angesagt werden. Die kommt gleich mit dem Vertigo. Das ist für euch das Beste von heute, für euren Freitagmorgen. Und das hier ist Funky, die Jonas Brothers, bei eurem Musiksender Nummer 1 mit Sucker.

0: Guten Morgen.
1: Hi.
2: Hier ist Radiobox 7:10 und ihr seid doch in diesem Moment alle Quizkandidaten und ratet mal mit.
3: 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Und hier ist eure Quizmasterin, Lea.
1: Ihr seid auch alle im Nicht-Stören-Modus. Radio laut, konzentrierter Blick zum Mitquissen um 200 Euro. Für dich geht's darum jetzt. Andreo aus Horn, hi.
4: Moin.
2: Guten Morgen.
1: Willkommen in der Quiz-Arena. Du bist ein riesen Fußballfan und arbeitest sogar noch als Schiedsrichter im Amateurfußball nebenbei.
4: Richtig.
1: Sehr cool. Also du liebst Battles und jetzt bist du auch mal mittendrin hier. 1 gegen 1. Dein Vorteil schon mal deine selbstgewählte Joker-Kategorie.
3: Sport.
1: Nächste Woche startet die Fußball-WM in den USA, Kanada und Mexiko. Ihr hört jetzt gleich nach und nach die Nachnamen des Kaders einer Nation. Mhm. Wenn ihr wisst, um welches Länderteam es sich handelt, buzzert ihr mit eurem Namen. Leo Pereira, Alex Sandro, Danilo.
4: Andreo.
1: Ja.
4: Brasilien.
1: Der Trainer Carlo Ancelotti ist Brasilien. Sehr gut.
2: Ich weiß aber nicht, ob Portugal, Spanien oder so, aber...
1: Alles sehr ähnlich, aber sehr, sehr gut. Der erste Punkt geht an dich, Andreo. Das ist die nächste Kategorie.
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1: Das Radio Hamburg Team umschreibt euch gleich eine Hamburger Sehenswürdigkeit und ihr buzzert mit eurem Namen reiten, sobald ihr wisst, um welche es sich hier handelt.
4: Die innere Mitte finden.
5: Spazieren.
6: Im Sommer Rollschuh fahren, im Winter Eislaufen.
7: Die toll angelegten Gärten mit Blumen und Bäumen.
2: Ja, ich habe auch gebuzzert.
1: Andreo war aber schneller.
2: Okay.
6: Planten und
2: ja,
6: Blumen.
2: Ja, logisch, was sonst?
1: An den Rollschuhen und der Eisbahn erkannt wahrscheinlich. Das ist richtig. Andreo, 200 Euro. Glückwunsch.
4: Ja, herzlichen Dank.
1: Die gehen direkt in die Urlaubskasse.
4: Jo.
1: Geil. Viel Spaß. Und ihr alle macht's genauso wie Andreo. Online einmal kurz anmelden. Und dann geht es Montag um heiße 100 Euro für euch. Das wird wild. Mann.

0: eure Radio Hamburg Morning Show weckt euch um 7.16 Uhr an eurem Freitagmorgen mit guten Nachrichten vom Wetterupdate von dir, Lea.
1: Fast 20 Grad, 19 sind mindestens drin, dazu auch ganz viel Sonnenschein, neben so ein paar Gewittern und Regen. Jetzt morgens auch sonnig und trocken bei 13 Grad in der City.
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3: Moin Leute, noch ein Nachtrag vom Eppendorfer Landstraßenfest. Wegen der vielen Schlägereien vor Ort kriegt das nächstes Jahr noch einen Untertitel. Eppendorfer Landstraßenfest, Rumble for the Rich. Apropos Großveranstaltung, nächste Woche startet die Fußball-WM. Ja, insgesamt hält sich die Euphorie in Grenzen, aber bei den Panini-Sammlern ist der Hype schon losgegangen. Die Sammelbildchen sind fast überall ausverkauft. Das nervt auch den Bundeskanzler.
4: Wir müssen daran etwas ändern.
3: Ja, sieh zu. Dann habe ich gesehen, dass jeder 12. deutsche Mann sich bei einem WM-Sieg von Julians Jungs eine Glatze rasieren würde. Die Idee dazu hatten übrigens Gregor Gysi und Rainer Hirsch. Und jeder 50. würde bei einem WM-Sieg sein Auto verschenken. Gut, dass bei den Spritpreisen jetzt nicht so ein großes Opfer. Und noch eine geile Veranstaltung steht an. Radio Hamburg Stars for Free. Wir sind alle schon ganz heiß. Sogar Uli Hoeneß vom FC Bayern freut sich, hat aber auch Kritik. Was stört dich denn, Uli?
5: Die Eintrittspreise. Ich bin nicht bereit für ein Ticket 1.000, 2.000, 3.000 Dollar zu bezahlen.
3: Uli, ich glaube, das verwechselst du mit der WM. Stars for Free. Free. Umsonst, kostet nix. Naja, vielleicht nimmst du demnächst mal ein bisschen Englischunterricht bei Harry Kane. Schönes Wochenende, euer Olli Hansen.

0: verspreche für euch um 7.23 Uhr Riesenerfolg für LOL, für LOL mit Bully. Die siebte Staffel war bei Prime Video die meistgesehene Originalserie, nicht englischsprachig, weltweit.
1: Krass.
0: Weltweit
1: ist wild.
0: Wahnsinn, oder? Die Bild schreibt dazu, von wegen wir Deutschen gehen zum Lachen in den Keller. Ja, aber wer es noch nicht gesehen hat, ist aber noch im Keller. Na gut, Hauptsache,
1: klingt sehr toll,
0: ihr hört da auch Radio Hamburg. In der nächsten halben Stunde für euch dabei ist Selena Gomez mit Marshmello und ihrem gemeinsamen Megahit. Freuen wir uns drauf. Und das Beste von heute mit Niall Horan. Und garantiert noch vor 7.30 Uhr hat sie Zeit. Aber auch nur dann, später nicht mehr. Aber sie kommt. Ava Max versprochen mit Love and Myself.
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0: Morgen, hier Moin. Ist Radio Burg, eure Morningshow, Back to the Roots, also zurück zu den Wurzels. Ne? Immer mehr von euch sind wieder analog unterwegs, vor allem wenn ihr unter 40 seid, dann seid ihr um diese Zeit tatsächlich 5 Stunden weniger online als letztes Jahr.
1: Crazy.
0: Analog unterwegs bist du auch gerne beim Lesen. Moin.
2: Guten Morgen, ihr beiden. Genau, ich bin

0: werden muss, ist der Abschnitt zwischen Fuhlsbüttel Nord und Ochsenzoll voraussichtlich zwischen 8 und 12 Uhr gesperrt. Das hat die Hochbahn mitgeteilt. Auf dem Abschnitt fahren so lange Busse statt Bahnen, das kann bis zu 20 Minuten länger dauern. St. Pauli geht mit einem neuen Trainer in die Saison. Der Club trennt sich von Alexander Blessin nach dem Abstieg aus der ersten Fußball-Bundesliga. Neuer Trainer soll übereinstimmenden Medienberichten zufolge Marcel Rapp werden. Er hat bis Februar Kiel trainiert und war mit der Mannschaft 2024 aufgestiegen. In Dänemark ist der als Timmy bekannte Buckewal obduziert worden. Eine klare Todesursache haben die Experten nicht festgestellt. Es konnten keine Verletzungen gefunden werden. Klar dagegen ist, es handelt sich bei dem Wal um ein Weibchen.
1: Ich habe heute noch eine Vorsorgeobduktion.
2: Okay, ja, danke schon.
1: Die nächsten Nachrichten gibt es um 8 und euer Radio-Amok-Wetter kommt von dir, Lea.
2: 19 Grad heute maximal. Auf jeden Fall auch Sonnenschein dabei. Wie jetzt morgens bei 14 Grad in der City. 14 messen wir in Kiel, 12 in Lüneburg. Da ist es jetzt auch schon gut windig und es wird vor allem immer windiger. Nachher kommt auch noch ein bisschen Regen und Gewitter dazu. Also euer Hund macht sich auch schon mal bereit für die Sturmfrisur. Abends ist es wieder trocken, wenn ihr noch raus möchtet heute. Alles ganz entspannt. Morgen und übermorgen am Wochenende ist auch immer Sonnenschein dabei. Temperaturen bleiben auch sehr, sehr gut bei 21 Grad.
1: Und hier ist für eure Sicherheit der Radio-Muck-Verkehr mit der EDK-App. Es gibt eine Warnung, keine Gänse mehr auf der A21 Barkte Heide Kiel zwischen Bad Segeberg Nord und Wahlstedt in beiden Richtungen. Dafür Gegenstände, Achtung Autofahrer, auf der A23 Hamburg Richtung Heide zwischen Elmshorn und Horst Elmshorn. Der Radio-Hamburg-Verkehr für Hamburg, Niedersachsen und Schleswig-Holstein.
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1: Guten Morgen. Hello. Schön, dass ihr dabei seid. Linda Gomez und Marshmallow haben auch schon den Weg zu Radio Hamburg gefunden für ganz viele Dinge. Jetzt performen sie gleich für euch Wolves und das Beste von heute mit Niall Horan. Viel Spaß und seinem aktuellen Mega-Hit Dinner Party.

0: Guten Morgen, Hamburg.
1: Moin.
0: Radio Hamburg ist hier, Musiksender Nummer 1 um 7.38 Uhr. Gehen wir mal 5 Stunden zurück, es ist 2.38 Uhr. 5 Stunden spielen so eine wichtige Rolle. 5 Stunden weniger als letztes Jahr wart ihr im vergangenen Jahr online. Vor allem, wenn ihr unter 40 seid, sagt eine Studie. Ihr habt wieder mehr Bock auf analog.
1: Ja, das sind dann aber immer die Leute, John, wenn man fragt, hast du Zeit heute? Dann kommt, da muss ich erstmal in meinem Kalender zu Hause gucken.
0: Ach, zu Hause, genau.
1: Zu Hause liegt der. Oh, es ist schon anstrengend, wenn man mit denen was planen möchte. Ich hab's als beste Freundin immer mit Alicia Alvarez hier aus eurer Radio Muck Morning Show. Vor allem Alicia, du selbst findest es ja null nervig.
2: Ja, ich stehe dazu. Ich liebe meinen Oldschool-Kalender, denn ich bin ja mittlerweile auch Mama und muss nicht nur meine Termine irgendwie koordinieren, sondern auch die Termine meiner Tochter. Mhm. Und liebe Leute, wie viele Termine haben Kinder bitte? Und da kann ich das einfach mit so unterschiedlichen Farben machen und habe da direkt alles im Überblick. Ich weiß, Lea, du sagst jetzt, das kann man auch mit dem digitalen Kalender,
1: ja.
2: Aber ich mag das einfach.
1: Ja, nee, also bei Kalender, ehrlich gesagt, ich verstehe es wirklich gar nicht, aber hier verstehe ich es auf jeden Fall. Hi.
3: Hi, ihr beiden. Ich bin Alma und ich höre noch Schallplatten, weil ich mag diesen Vibe davon und das verbindet mich mit meiner Oma.
0: So, richtig,
1: ja, das
0: schön.
1: Ist cool.
0: Ja, dann spielen wir doch für euch den nächsten Mega-Hit mal hier von Schallplatte. Mal kurz mal eben die Nadel aufsetzen.
1: Oh.
0: Das ist ein Riesenkratzer
1: jetzt. Jetzt nix.
0: Das war unangenehm. Okay, dann halt doch anders. Bleibt ja trotzdem ein Wahnsinns-Mega-Hit von Paolo Pellegrino. I don't wanna know hier bei eurem Musiksender Nummer 1.

0: Hamburg. Moin. Hier ist eure Radio Hamburg Morning Show, 7.43 Uhr. Und nur, dass ihr es mal gehört habt, Mini-Ketchup-Tüten sind ab August verboten. Eine Aktion der EU gegen Plastikmüll. Dann noch einmal das Mini-Ketchup-Tüten-Gedenkgeräusch.
1: Oh, toll.
0: Und hier ist für euch euer Wetterupdate mit Lea.
1: 14 Grad messen wir jetzt in der City und es ist so schön sonnig, das genießt ihr jetzt doppelt. 3 Stunden Sonnenschein gibt es bei 19 Grad, später dann auch Regen und Gewitter, aber auch das zieht abends dann ab für euch.
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1: Das musst du noch nachgetragen werden.
2: Ich hatte auch vorgesprochen, aber dann wurde es doch die Oma.
1: Ach so, okay. Von Ray, ja. Verstehe ich gar nicht.
2: Hier ist Radio Hamburg um 7.53 Uhr, euer Musiksender Nummer 1. Für ganz viele Megahits gleich mit den Besten von heute. Ihr geht doch mit seinem Bild zum Friseur und sagt, so hätte ich doch gern auch meine Haare, so wunderbar lockig. Michael Schulte gleich für euch direkt nach 8 mit den Besten von heute. 5 a.m. und vorher noch direkt vor 8 freuen wir uns alle zusammen auf Dermot Kennedy in einem seiner größten Megahits. Kiss Me.
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0: Guten Morgen. Moin. Hier ist Radio Hamburg für euch, euer Musiksender Nummer 1. Und das kann wirklich nur Musik. Ihr hört sie und habt sofort ein Bild. Ein Beispiel?
1: Oh ja.
0: Klar. Raumschiff Enterprise.
1: Mhm. Ja.
0: Star Wars natürlich, ganz klar. Oder auch hier habt ihr sofort ein Bild. Eine wunderschöne Braut. Ein Bräutigam, eine Hochzeitsgesellschaft, ein Brautstrauß, ein Kuss zweimal ja. Die Hochzeit des Jahres und ohne Radio Hamburg wäre sie gar nicht möglich gewesen. Hört ihr in 10 Minuten. Es ist 8 Uhr. Ist immer noch 8 Uhr.
1: Wir heiraten noch.
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3: Guten Morgen. Kritik an Reformplänen zu Volksabstimmungsgesetz. Deutsche Autobauer mit Umsatzminus. Regen und Gewitter, etwas Sonne, maximal 19 Grad. Das Hamburger Volksabstimmungsgesetz soll reformiert werden. Das stößt auf Kritik. Die Initiative Mehr Demokratie spricht von Einschränkungen der direkten Demokratie. Hanna Agard.
4: Der Verein befürchtet, dass Volksinitiativen, Volksbegehren und Volksentscheide durch höhere Hürden erschwert werden. Aus ihrer Sicht schwächen die Änderungen die Bürgerbeteiligung und könnten das Vertrauen in Politik und Demokratie weiter beeinträchtigen. Mehr Demokratie fordert jetzt, dass die geplante Gesetzesänderung gestoppt und die direkte Demokratie gestärkt statt eingeschränkt wird. Die Politik sollte zum Beispiel gemeinsam mit der Zivilgesellschaft neue Beteiligungs- und Dialogformate entwickeln, heißt es in einem offenen Brief.
3: St. Pauli geht mit einem neuen Trainer in die Saison. Der Bundesliga-Absteiger hat sich von seinem bisherigen Trainer Alexander Blessin getrennt. Nachfolger wird übereinstimmenden Medienberichten zufolge Marcel Rapp. Er hat bis zum Februar Kiel trainiert und war 2024 mit der Mannschaft in die erste Liga aufgestiegen. Nachdem gestern eine Boeing 7879 am Frankfurter Flughafen auf einer Parkposition unerwartet das Bugfahrwerk einklappte und nach unten krachte, geht die Suche nach der Ursache weiter. Bei dem Vorfall sind mehrere Lufthansa-Crewmitglieder und andere Beschäftigte verletzt im Krankenhaus behandelt worden, konnten die Klinik aber schon wieder verlassen. Fluggäste waren noch nicht an Bord. Während ausländische Autohersteller ein Umsatzplus verzeichnen, ging der Umsatz deutscher Autohersteller von Januar bis März laut der Beratungsgesellschaft EY um 4,3% zurück. Jan-Henner Reitze.
5: Die europäischen Konkurrenten Stellantis und Renault steigerten ihren Umsatz um 6,7%. Deutlich zulegten auch US- und japanische Hersteller. Wie die deutschen Autobauer weniger Umsatz verzeichneten chinesische Marken. Der Rückgang ist aber nicht so deutlich.
3: Und das waren die Nachrichten aus Hamburg, Deutschland und der Welt.
0: Euer Radio Hamburg Freitagswetter kommt von dir, Lea.
1: 19 Grad, auf jeden Fall auch immer wieder Sonnenstrahlen als Highlight dazwischen später. 14 messen wir jetzt in der City, 13 in Geesthacht, 13 zum Beispiel auch in Soltau gerade. Und das Gute ist, die Kids habt ihr jetzt gerade schön zur Schule gebracht und der Ranzen ist trocken geblieben. Es hat noch gar nicht geregnet. Es war immer das Schlimmste, wenn so die Mathe-Mappe auf einmal so wellig nass war. Später kommt so ein bisschen Regen noch runter, vielleicht dann zu Schulschluss das Regencape mitbringen, kann auch ein bisschen gewittern. Aber abends ist es wieder schön trocken. Morgen auch so ein Mix aus Regen und Sonne bei 21 Grad. Übermorgen immerhin 2 Stunden Sonnenschein, auch bei Regen und 19 Grad.
0: Und jetzt für eure Sicherheit der Radio Hamburg Verkehr mit der EDEKA-App Stop and Go A7 Flensburg Richtung Hamburg. 4 Kilometer zwischen Stellingen und Bahrenfeld. Hier braucht ihr gerade 15 Minuten Geduld. Und das Blitzer-Update, Radio Hamburg-Hörer Dirk hat eingesehen, Lütjenseer Straße beidseitig, Ortsausgang Trittau. Dankeschön für die Info. Das ist der Radio Hamburg Verkehr für Hamburg, Niedersachsen und Schleswig-Holstein.
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0: Guten Morgen! Moin. Schön, dass ihr dabei seid. Jax Jones ist auch mit einer Sängerin aus Norwegen. Ina Rosen gibt alles für euch gleich bei Breathe. Und das Beste von heute aktiviert euren Freitagmorgen bei eurem Musiksender Nummer 1. Michael Schulte singt nur für euch jetzt 5 a.m.

0: Jetzt hat es sich aber ausgedammt, habt ihr da. Ja, das, ne? Hier so. Ist Radio Hammer, guten Morgen. Moin. Schön, dass ihr dabei seid um 8.10 Uhr. Und ihr seid doch dabei. Jetzt ein Überraschungsanruf von uns bei einem Bräutigam. Mhm. Und das machen wir jetzt, denn morgen wird schon geheiratet. Und er weiß auch gar nicht, dass wir jetzt anrufen.
1: Moin.
0: Ist da Marc?
1: Ja.
0: Diese Nummer haben wir von Ina. Ist die bekannt?
1: Die ist ja von Ina. Radio Hamburg?
0: Vielleicht. Ja. Bist du der von dem Spruch, wenn Marc?
1: Nee, ich hoffe nicht, aber wahrscheinlich schon.
2: Nee, das ist so ein John-Spruch.
0: Ja, eigentlich mag ja auch Kelly viel lieber, wie wir von Ina erfahren haben, wird morgen geheiratet.
1: Ja, genau.
0: Oh, und wir wollen dich und euch doch jetzt einfach mal überraschen. Ihr habt euch ja vor 3 Jahren bei Radio Hamburg Stars for Free kennengelernt. Nimm uns doch mal mit auf die Reise. Wie ist das da abgegangen, Marc?
1: Ja, gut überrascht. Ja, also auf jeden Fall hatte dann die gute Ina, die hatte ja die Tickets dann bei euch gewonnen.
0: Ja.
1: Und wir hatten uns dann beide mit eingeladen. Dann sind wir halt, haben uns in der Bahn getroffen, Richtung Barclaycard Arena. Und dann schon auf dem Weg dorthin, ja, haben wir eigentlich auch schon die ganze Zeit schon geredet, waren auch schon voll in Gesprächen vertieft und alles. Und hat irgendwie auf dem Moment schon wirklich halt direkt schon gepackt. Also auch den ganzen Weg dann zur Arena und dann war das dann halt auch schon sehr fest, sag ich mal. Und dann
0: habt ihr von dem Konzert überhaupt noch was mitbekommen?
1: Ja, tatsächlich, ja.
2: Nebenbei gehört.
1: Und Nico Santos fand ich da dann doch sehr, sehr, sehr nice. Und ja, dann war das dann halt auch so, dass als dann Nico Santos dann sowas gesagt hatte wie, ja, krallt euch euer Lieben nennen und mit Number One und alles, da wo die ganzen roten Herzen da und alles da waren. Ja, da hatten wir uns angeguckt und dann hatten wir uns auch einfach, haben uns einfach geküsst. Das hat einfach gestimmt von uns beiden. Das war
0: so schön.
1: Ja, und dann konnten wir uns auch nicht mehr voneinander lassen.
0: Oh, jetzt wird geheiratet. Ey, das ist ja die Krönung. Wir wünschen euch natürlich von Herzen alles Gute.
2: Alles Gute, ja.
0: Und schenken euch beiden zur Hochzeit die aller, stell das noch eine Stunde weiter vor, die allerersten beiden Radio Hamburg Stars for Free Tickets für dieses Jahr, Samstag, 19. September.
1: Richtig cool.
0: Ja, und alles Gute natürlich für euch morgen. Also Nico Santos hat Number One gesungen, während Marc und Kelly das gar nicht mehr gemerkt haben eigentlich.
2: Die haben gar nichts mehr gemerkt.
0: Deswegen ist er jetzt hier, wo ihr mal sagen werdet, mal hört ja doch mal, sie spielen unser Lied. Das ist von Radio Hamburg Stars for Free für euch. Nico Santos, Number One bei eurer Musik.

0: der Mann für die ganz großen Gefühle, Nico Santos, bei eurem Musiksender Nummer 1, Radio Hamburg. 8:16 Uhr, dein Wetterupdate, Lea.
1: Auf jeden Fall Sonnenschein immer wieder dazwischen, bei 19 Grad maximal. Später auch Regen und Gewitter. Jetzt gerade aber schön trocken bei 15 Grad in der City.
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4: Guten Morgen, ihr Mäuse. Die Namensgeberin unserer Schule wird dieses Jahr 150.
5: Ja, nice. Feiert sie?
4: Nein, sie ist natürlich schon verstorben. Aber ihr zu Ehren gibt es an unserer Schule die Hildegard von Schluder Jubiläumswoche. Wir feiern ihr Lebenswerk.
6: War sie bekannte Influencerin?
4: Für ihre Zeit vielleicht. Sie hat sich für die Emanzipation eingesetzt. Unter anderem forderte sie Erwerbstätigkeit und Bildung für Frauen.
5: Ja, ganz ehrlich, feiere ich jetzt nicht so.
4: Warum das denn nicht?
5: Ja, ohne Schluderhilde, ich und Lena, wir könnten zu Hause vielleicht chillen, statt hier rumsitzen.
6: Safe.
4: Ihr würdet also lieber heiraten, den Haushalt machen und vom Einkommen eures Ehemanns abhängig sein?
6: Ja, warum denn nicht, wenn er gut aussieht?
5: Wenn er nervt, man geht ihn so lange auf den Sack, dass er Scheidung macht. Und dann man kriegt Hälfte von Haus oder Yacht oder Cash.
6: Relate ich, Jamila.
4: Mädels, ihr enttäuscht mich aber jetzt.
5: Ja, das ist jetzt ja nicht so neu für Sie, oder?
4: Ich wollte eigentlich auch mit euch besprechen, was wir für die Jubiläumswoche beitragen können.
6: Wir könnten einen Baum pflanzen für Hildegard.
5: Ein Baum? Bist du dumm, Marcel?
4: Ich finde das eine sehr schöne Idee. Das schreibe ich auf. Was noch?
6: Tombola wäre nice. Als Hauptgewinn, es gibt Schönheits-OP bei... Ja, weiß nicht. Kennst du nicht Schönheitschirurgen, Serkan?
7: Doch, Hamzai. Er macht auch Botox, Buttlifting und Lidstraffung im Keller von Shisha Bar Sultan.
4: Ihr macht mich echt fertig, Leute.
5: Warum? Vielleicht gewinnen Sie, Frau Schaffmann.
4: Hupsi-dupsi. Was wir auf jeden Fall brauchen, ist ein Buffet. Aber ich möchte nicht, dass das nur die Mädels aus der Klasse machen.
5: Gar nichts los. Meine Mutter, sie macht beste Hackspieße der Welt. Ist so. Ja, was?

0: natürlich auch Radio Hamburg, ne?
1: Ja.
0: Alle Ophelien, die da draußen unterwegs
1: natürlich
0: sind. Natürlich. Radio Hamburg hier um 8.21 Uhr neben dem Jugendwort des Jahres. Übrigens an dieser Stelle mal ewiger Dank an Susanne Daubner.
1: Cringe.
0: Ja, wurde nun über Influencer Levi Pennell das Boomerwort des Jahres ermittelt. Auf der 5 Sonnabend, die 4 Drückeberger, die 3 Juno oder Juli.
1: Klar.
0: Bei den Boomern auf Platz 2 Hope für den Wahl als Namen und Platz 1, jetzt kommt's, Chat GBD.
1: GBD.
0: GBD.
1: Richtig.
0: Also auch nicht GPT, sondern GBD. Ich pack das alles mal in einen Satz. Sonnabend bis morgen und da bin ich kein Drückeberger. Wir planen für Juni oder Juli einen Wahl Hope zu taufen. War der Gästevorschlag von Chat GBD.
1: Mega. Kriegst den Boomer-Orden.
0: Natürlich, danke. Luis Fonsi holt euch gleich euren Urlaub ins Radio mit Despacito für ganz viele Megahits bei eurem Musiksender Nummer 1. Garantiert noch vor 8.30 Uhr das Beste von heute. Mit Leonie und Callum Scott. Und stay.
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0: guten Morgen. Morgen. Hier ist eure Radiamuck Morning Show. Wir sind im Morgen und euer Radiamuck Nachmittag. Die Stübi Show ab 14 Uhr schaltet ihr ein. Heute mit einem Weltrekordversuch. Mhm. Stübi dafür gleich hier für euch. Extra im Dress der deutschen Nationalmannschaft. So 6 Tage vor dem WM-Start.
1: Ja, klar.
0: Anpfiff der Aktion in 10 Minuten. Jetzt ist es 8.30 Uhr.
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3: Mit Marc Elvers. Guten Morgen. Die Hamburger Initiative Mehr Demokratie fordert die Hamburger Bürgerschaft auf, die geplanten Verschärfungen des Volksabstimmungsgesetzes zu stoppen. Wer Hürden für direkte Demokratie erhöhe, schwäche das Vertrauen in die Politik, heißt es in einem offenen Brief. Der Verein fordert stattdessen mehr Bürgerbeteiligung und einen besseren Dialog zwischen Politik und Bürgern. Die Gewerkschaft Verdi ruft in den laufenden Tarifverhandlungen im Handel für heute erneut zu bundesweiten Warnstreiks auf. Das könnte auch Auswirkungen für die Kunden hier bei uns in der Stadt haben. Nach Verdi-Angaben sind in Hamburg unter anderem Beschäftigte bei H&M, Zara, Kaufland, Rewe und Otto dazu aufgerufen, ihre Arbeit niederzulegen. Während internationale Autobauer mehr Umsatz machen, verzeichnen die deutschen Autobauer ein Minus. Das geht aus einer Analyse der weltweit 19 größten Automobilhersteller durch die Beratungsgesellschaft EY hervor. Die Umsätze von Volkswagen, Mercedes und BMW sind demnach von Januar bis März im Vergleich zum Vorjahresquartal um 4,3% gesunken.
0: Die nächsten Nachrichten gibt's um 9 und euer Radio.

0: der Anhängerblitzer in Stadteinwärts aufgestellt.
1: Danke dir. Und es blitzt Lütjenseer Straße beidseitig am Ortsausgang Trittau. Das ist der Radio Hamburg Verkehr für Hamburg, Niedersachsen und Schleswig-Holstein.
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1: Guten Morgen!
3: Moin.
1: Kamerad für euch dabei mit dem Besten von heute. Hug Yourself bringt richtig gute Laune für euch in euer Homeoffice zum Start und auch jetzt, wie haben wir da noch? Oh, Despacito.
3: Komm, oh.
1: Ganz ehrlich, also wer hat sich das ausgedacht?
3: Gute Menschen.
1: Luis
3: ja.
1: Fonsi zusammen mit Daddy Yankee, eure Allianz jetzt um 8.32 Uhr für euren perfekten Start in euren Freitagmorgen.
4: Aye.

0: So ist das. Guten Morgen.
1: Moin.
0: Hier ist Radio Hamburg für euch um 8.39 Uhr. Und euer Radio Hamburg Nachmittag besteht zu 100% ab 14 Uhr aus eurer Stübi-Show. Der Namensgeber, du bist schon ganz aufgeregt.
2: Nächste Woche geht WM los. Seid ihr hyped, John und Lea?
0: Logisch.
2: So langsam?
3: Klar.
2: Schwarz-rot-goldene kleine Streifen da auf euren Wangen?
3: Ja.
2: Falls nicht, dann lohnt sich heute die Stübi-Show. Denn obwohl Deutschland ja erst Sonntag in einer Woche das erste Spiel gegen den Fußballriesen Curaçao hat, werden wir das allererste Weltmeisterschaftswunder schon heute Nachmittag vollbringen. Um 15:15 Uhr. Wenn ihr Lust habt, freue ich mich, wenn ihr mit dabei seid.
3: Oh ja, das wird ja wohl wild. Ja. WM-Fieber ist ja wohl safe da. Ich habe eine WM-Tipptruppe mit meinen Freunden, aber ich suche ehrlich gesagt noch nach Leuten, die Ahnung haben und mir helfen.
0: Ja, ich nicht.
3: Ich gebe dir das gleich.
0: Aber absolut perfekt. Meine Ehefrau und ich und mein Sohn sind Paninende.
3: Paninende.
0: Das ist richtig gegendert. Ne? Wenn du Panini machst, bist du ein Paninend.
3: Sehr gut.
0: Wir kleben beim WM-Panini-Album. Und ich darf sagen, ich glaube, ich bin der Erste in ganz Hamburg mit Deutschlandflagge. Am Auto.
3: Nee.
0: Doch, an meinem Dienstmeilbach.
3: Ach so, ja. Das wahrscheinlich schon, genau.
0: Dann Wind und aus dem Radio danach nachher natürlich ganz laut der Radio Hamburg Nachmittag. Die Stübi-Show ab 14 Uhr. Nur echt bei eurem Musiksender Nummer 1.

0: Hier ist Radio Hamburg, eure Morning Show um 8.44 Uhr. Ihr seid vielleicht ein Neueinsteiger, habt Radio Hamburg noch nie gehört. Dann herzlich willkommen.
1: Ja, moin.
0: Wir klären euch auf, LKA steht nicht für Landeskriminalamt, sondern für Lea Kruse antwortet.
1: Antwortet,
0: ja,
1: klar,
0: denn die immer. Sonne ist da, bleibt sie.
1: Die ist da und die bleibt 3 Stunden insgesamt bei 19 Grad maximal. Das saugt ihr alles jetzt auf bei 15 Grad in der City. Und die Gewitter später steckt ihr auch locker weg.
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0: Guten Morgen, Hamburg.
1: Hier ist eure Radio Hamburg Morning Show um 8.51 Uhr. Immer auf Standby für euch. Loi! In der nächsten halben Stunde für euch mit Get Lucky, kurz nach 9, das Beste von heute, präsentiert von Radio Hamburg mit BTS. Und zwischen 8.56 Uhr und 9 Uhr sprecht ihr am besten alle wie Ray Garvey.
2: Oh ja, yeah.
1: Der singt cool. Nämlich für euch, könnt ihr gut mitsingen bei Take This Heart.
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0: Guten Morgen mit eurem Musiksender Nummer 1 Radio Hamburg. Schön, dass ihr dabei seid. Morgen ist der 6.26. Der 6.6.26. Mhm. Und vielleicht kennt ihr ihn von YouTube, der Held der Steine, der immer alles von Lego bewertet. Der 6.6.26. Da würde er sagen:
1: Nichts, wovor man sich fürchten müsste.
0: Ja, nichts, wovor man sich fürchten müsste. Im Gegenteil, wir verehren sogar eure Hochzeit morgen am 6.26. Lasst euch überraschen und plant das, auch wenn ihr ein Paar kennt, das morgen heiratet, ja, gerne mit ein. Um 9.19 Uhr. Jetzt ist es 9 Uhr.
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3: Guten Morgen. Reformpläne für Volksabstimmungsgesetz in der Kritik. Sperrungen auf Straßen und Gleisen. Regen, Gewitter und auch Sonne bis 19 Grad. Das Hamburger Volksabstimmungsgesetz soll reformiert werden. Das stößt auf Kritik. Die Initiative Mehr Demokratie spricht von Einschränkungen der direkten Demokratie. Hanna Agard.
4: Der Verein befürchtet, dass Volksinitiativen, Volksbegehren und Volksentscheide durch höhere Hürden erschwert werden. Aus ihrer Sicht schwächen die Änderungen die Bürgerbeteiligung und könnten das Vertrauen in Politik und Demokratie weiter beeinträchtigen. Mehr Demokratie fordert jetzt, dass die geplante Gesetzesänderung gestoppt und die direkte Demokratie gestärkt statt eingeschränkt wird. Die Politik sollte zum Beispiel gemeinsam mit der Zivilgesellschaft neue Beteiligungs- und Dialogformate entwickeln, heißt es in einem offenen Brief.
3: Es gibt wieder Sperrungen im Hamburger Bahnverkehr. Noch bis 12 ist die U1 betroffen. Morgen wird dann noch ein S-Bahn-Teilstück gesperrt. Carolina Koblin.
5: Auf der U1-Strecke zwischen Fuhlsbüttel Nord und Ochsenzoll fahren noch bis heute Mittag Busse statt Bahnen. Da muss kurzfristig eine Straßenbrücke inspiziert werden, unter der die U-Bahn normalerweise fährt, so die Hochbahn. Ab morgen und bis Sonntag Betriebsende fahren dann keine S-Bahnen zwischen Stellingen und Altona. Das betrifft die S3 und die S5. Das sollten auch Zuschauer und Sportler beachten, die am Sonntag zum Ironman hier in Hamburg wollen, weshalb ja auch schon diverse Straßen gesperrt werden müssen.
3: Während ausländische Autohersteller ein Umsatzplus verzeichnen, ging der Umsatz deutscher Autohersteller von Januar bis März laut der Beratungsgesellschaft EY um 4,3% zurück. Jan-Heller Reitze.
6: Die europäischen Konkurrenten Stellantis und Renault steigerten ihren Umsatz um 6,7%. Deutlich zulegten auch US- und japanische Hersteller, wie die deutschen Autobauer weniger Umsatz verzeichneten chinesische Marken. Der Rückgang ist aber nicht so deutlich. EY schließt aus diesen Zahlen, VW, Mercedes und die anderen deutschen Hersteller haben ihre strukturellen Probleme noch immer nicht gelöst, also den Umstieg auf E-Autos, wegbrechende Märkte in China und den USA und teure Überkapazitäten.
3: Und das waren die Nachrichten aus Hamburg, Deutschland und der Welt.
0: Ja, und vielleicht macht ihr ja auch übermorgen mit beim Eisenmann, ne?
7: Wie man beim Eisenmann.
0: Der Ironman.
7: So sagt der Eisenmann.
0: Das Wetter kommt jetzt. Von dir, Lea.
7: Ja, auf jeden Fall beim Eisenmann am Sonntag. Auch so ein Mix aus allem. 19 Grad, ein bisschen Regen, aber auch Sonnenschein. Wie jetzt gerade vor allem auch bei 15 Grad in der City. 3 Stunden Sonnenschein bekommt ihr heute auch bei fast 20 Grad. 14 messen wir jetzt in Ahrensburg, 16 auch in Stade. Und dann lassen wir es nachher so ein bisschen regnen und gewittern. Es geht vorbei. Abends ist es dann trocken. Morgen auf jeden Fall auch sonniger als heute bei 21 Grad.
0: Und hier ist für eure Sicherheit der Radiomuck-Verkehr mit der Edeka-App. Achtung Autofahrer, ein kaputter Laster auf der A23 Heide Richtung Hamburg zwischen Heide Süd und Albersdorf-Meldorf. Das Blitzer-Update Lütchenseer Straße beidseitig am Ortsausgang Trittau. Der Radio Hamburg-Verkehr für Hamburg, Niedersachsen und Schleswig-Holstein.
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0: Guten Morgen, Hamburg. Moin. Ja, ganz viele Mega-Hits. Ich habe euch gerade mal den Text rausgeschrieben. Heißt da, da, da, da, da.
7: Jetzt nochmal rhythmisch.
0: Gleich mit da, da, da, da.
7: Ja, genau, sehr gut.
0: Wir wollen gleich mit ATC, Loy, Get Lucky und BTS mit dem Besten von heute bei eurem Musiksender Nummer 1 für ganz viele Mega-Hits mit Swim.

0: habt ihr doch mitgedummt.
1: So gut,
0: ja. Im Homeoffice. Radio Hamburg hier, es ist 9.11 Uhr, euer Wetterupdate mit dir, Lea.
1: 15 Grad messen wir jetzt in der City und es ist einfach perfekt, so frische, kühle Luft, Sonne, blauer Himmel. 19 Grad sind später noch drin und dazwischen kann es immer mal gewittern und regnen.
0: Jo, und die 2 bis 3, eure Show morgen am Samstag, schaltet ihr natürlich ein. 2 Moderatoren von 10 bis 3, ne, daher die 2. Bis 3.
1: Ja.
0: Ne, die 11 bis 12 wäre auch cool, aber so viele Leute kennen wir gar nicht.
1: Nee.
0: Und in diesem Fall wartet auf Radio Hamburg Moderatorin Anneke eine heiße Aufgabe von dir, Niklas.
2: Ja, morgen ist ja ein ganz besonderes Datum. 6.6.26. Mhm. Das bestätigte jeder Standesbeamte, da wollen alle heiraten. Und ich kann schon mal so viel verraten, wenn ihr auf eine Hochzeit eingeladen seid morgen, oder noch besser, sogar selber heiratet und vielleicht auch ein bisschen crazy seid, dann schaltet unbedingt Radio Hamburg ein, vorher nochmal um 10.10 Uhr. Denn so eine Challenge wie morgen, die gab es noch nie.
0: Ja, die 2 bis 3 morgen um 10 Uhr schaltet ihr doch ein.
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0: hat alle Farben aber sehr gut vorgelegt. Ne?
1: Ja.
0: Euer Radio Hamburg hier, euer Musiksender. Guten Morgen.
2: Moin.
0: Um 9.21 Uhr, aber Auradion hält voll mit. Halbe Stunde für euch dabei, für ganz viele Mega 2 Euro Musiksender Nummer 1. Holly Humberstone. So das Nutella-Brötchen zum Hören, ne? So entspannt und garantiert noch vor 9.30 Uhr das Beste von heute mit Somber und Home Wrecker.
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0: Summer ist gerade fertig. Der geht jetzt zu Tisch.
1: Guten Appetit.
0: Guten Morgen, hier ist eure Radio Mocke Morning Show. Moin. Und schön, dass ihr dabei seid. Wir haben hier für euch einen Nagel. Den habe ich heute Morgen noch extra aus einer Werkzeugkiste gefischt. Und an den hängt ihr ab heute euren Job. Denn ihr werdet heute in eurem Radio Mocke Nachmittag eurer Stübi-Show zum Musikchef. Und eure erste Entscheidung trefft ihr schon in 10 Minuten. Es ist 9.30 Uhr.
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3: Mit Marc Elvers. Guten Morgen. Die Hamburger Initiative Mehr Demokratie fordert die Hamburger Bürgerschaft auf, die geplanten Verschärfungen des Volksabstimmungsgesetzes zu stoppen. Wer Hürden für direkte Demokratie erhöhe, schwäche das Vertrauen in die Politik, heißt es in einem offenen Brief. Der Verein fordert stattdessen mehr Bürgerbeteiligung und einen besseren Dialog zwischen Politik und Bürgern. Die Gewerkschaft Verdi ruft in den laufenden Tarifverhandlungen im Handel für heute erneut zu bundesweiten Warnstreiks auf. Das könnte auch Auswirkungen für die Kunden hier bei uns in der Stadt haben. Nach Verdi-Angaben sind in Hamburg unter anderem Beschäftigte bei H&M, Zara, Kaufland, Rewe und Otto dazu aufgerufen, ihre Arbeit niederzulegen. Während internationale Autobauer mehr Umsatz machen, verzeichnen die deutschen Autobauer ein Minus. Das geht aus einer Analyse der weltweit 19 größten Automobilhersteller durch die Beratungsgesellschaft EY hervor. Die Umsätze von Volkswagen, Mercedes und BMW sind demnach von Januar bis März im Vergleich zum Vorjahresquartal um 4,3% gesunken.
0: Die nächsten Nachrichten gibt's um 10 und euer Radio Hamburg Freitagswetter kommt von dir, Lea.
1: Da ist noch viel Sonne für euch drin. Juhu. 3 Stunden habt ihr noch vor euch bei 19 Grad maximal. 15 messen wir jetzt in der City. Und der Himmel sieht gerade aus wie so eine perfekt gepunktete Decke. So weiße Flecken, blauer Himmel, alles super schön gerade. Genauso auch in Pinneberg und Hollen steht bei 16 Grad. Dann kann es zwar so ein bisschen regnen und gewittern, eigentlich wie gestern. Einmal kurz Weltuntergang, abends ist aber alles wieder gut. Morgen und übermorgen dann auch so ein Mix aus Regen, auf jeden Fall aber auch Sonne und Temperaturen um die 20 Grad.
0: Also wenn ihr irgendwo Roland Emmerich seht, ne, wegen Katastrophe, ganz kurz erdrehten Film in Hamburg. Okay. Für eure Sicherheit der Radio Hamburg Verkehr mit der Edeka-App. Achtung, Autofahrer, ein kaputter Laster auf der A23 Heide Richtung Hamburg, zwischen Heide Süd und Albersdorf-Meldorf.

0: Radio Hamburg, eure Morningshow. Es ist 9.38 Uhr und euer Radio Hamburg Nachmittag. Die Stübi-Show ab 14 Uhr schaltet ihr ein. Und Stübi, es ist so ein bisschen wie beim Boxkampf, eine linke und eine rechte Ecke.
1: Heute Nachmittag stehen sich gegenüber zwei Ohrwürmer. Ich weiß nicht, wie man sich so Ohrwürmer vorstellt, aber auf jeden Fall so Regenwürmer in einer Art Ritterrüstung, winzig klein.
2: Klar.
1: Ohrwurm Nummer 1, Anne Lee.
0: Brett.
2: Stark.
1: Ist jetzt schon in eurem Kopf, oder?
2: Mhm,
1: und
2: ja.
1: Dagegen tritt Bella Ciao, El Professor, an.
3: Boah.
1: Hey, noch so ein Banger. Und jetzt beide gleichzeitig.
2: Okay,
1: ihr merkt schon, Freitagsstimmung hier bei Radio Hamburg. Gebt jetzt eure Stimme ab in der Instagram-Story um 15.30 Uhr. Dann die Entscheidung im Battle der Ohrwürmer.
0: Ja, ihr schaltet einfach ein. So einfach kann das Leben sein. Und freut euch jetzt über Lil Nas X. Klingt wie jemand von Asterix, ne?
2: Stimmt.
0: Lil Nas X. Hier gleich. Starwalken bei eurem Musiksender Nummer 1.

0: Morgen.
1: Moin.
0: Radio-Hamburg hier für euch um 9.44 Uhr. Und ich habe ein bisschen geluschert, Lea.
2: Na?
0: Die Sonne steht heute auf deiner Gästeliste und hat sich sogar angesagt.
2: Aha, klar. Die hat zugesagt. 19 Grad maximal. 3 Stunden. Beglückt die Sonne uns auch. 16 Grad messen wir in der City jetzt. Und es gewittert später so ein bisschen, aber abends ist es dann wieder schön trocken.
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0: Mit Bibi Rexha wird's gleich laut und so richtig gut bei Radio Hamburg featuring Faithless. Das ist der Sound, der schon mal so richtig Lust aufs Wochenende macht, meinen wir. Auf jeden Fall. New Religion, das Beste von heute, hören wir gleich als ersten Mega-Hit nach 10 bei eurem Musiksender Nummer 1.
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1: Moin. Gleise und Straßen am Wochenende gesperrt. Streik im Handel. Regen, Gewitter und auch Sonne bis 19 Grad. Es gibt wieder Sperrungen im Hamburger Bahnverkehr. Noch bis 12 ist die U1 betroffen. Morgen wird dann noch ein S-Bahn-Teilstück gesperrt. Carolina Koblin.
2: Auf der U1-Strecke zwischen Fuhlsbüttel Nord und Ochsenzoll fahren noch bis heute Mittag Busse statt Bahnen. Da muss kurzfristig eine Straßenbrücke inspiziert werden, unter der die U-Bahn normalerweise fährt, so die Hochbahn. Ab morgen und bis Sonntag Betriebsende fahren dann keine S-Bahnen zwischen Stellingen und Altona. Das betrifft die S3 und die S5. Das sollten auch Zuschauer und Sportler beachten, die am Sonntag zum Ironman hier in Hamburg wollen, weshalb ja auch schon diverse Straßen gesperrt werden müssen.
1: Verdi hat für heute im Einzel- und Versandhandel wieder zu bundesweiten Warnstreiks aufgerufen. Hanna Agard auch hier in Hamburg.
3: Laut Verdi sind hier unter anderem Beschäftigte bei H&M, Zara, Kaufland, Rewe und Otto aufgerufen, ihre Arbeit niederzulegen. In welchem Ausmaß Kunden von den Streiks betroffen sein werden, konnte eine Gewerkschaftssprecherin noch nicht sagen. Verdi fordert für die Beschäftigten 7% mehr Geld, mindestens aber 225 € mehr im Monat. Die Angebote der Arbeitgeber liegen deutlich darunter. Die nächste Verhandlungsrunde ist für den 9. Juli geplant.
1: In 3 Stadtteilen in Kiel ist seit der Nacht der Strom ausgefallen. 1600 Haushalte sind betroffen. Weil ein Kabel repariert werden muss, ist eine schnelle Wiederversorgung nicht möglich. Der Ausfall wird noch mehrere Stunden dauern, teilen die Stadtwerke Kiel mit. Die Mehrheit der Wähler geht nicht davon aus, dass die Regierung die Probleme bei den Sozialversicherungen in den Griff kriegt. Das zeigt das ZDF-Politbarometer. Tanja Wagner.
4: Die schwarz-rote Bundesregierung erhält für ihre Arbeit unverändert schlechte Noten, genauso wie der Kanzler. Gerade mal jeder Vierte ist mit seiner Performance zufrieden. Das schlägt sich nieder. Würde am Sonntag gewählt werden, käme die AfD mit 27% auf Platz 1, 2 Punkte vor der Union, während die SPD weiter auf ihrem Rekordtief von 12% dahin.
1: Und das waren die Nachrichten aus Hamburg, Deutschland und der Welt.
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6: Schön war das mit so ein bisschen Morgensonne heute gleich mal zum Aufstehen. Jetzt sind da wieder ein paar Wolken mehr. Schauer und Gewitter gibt es den Tag über. Dazu den sehr böigen Wind zwischendrin. Tagestopptemperatur bei 19 Grad. 15 haben wir in Farmsen im Moment und in Jesteburg. In Wedel sind es 16. Und das Wochenende hat auch immer mal so ein bisschen Sonne für uns dabei. Dazwischen Schauer bis zu 21 Grad warm.
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6: Für eure Sicherheit der Radio Hamburg Verkehr mit der EDEKA-App. Achtung Autofahrer, Liegenbleiber. A1 Hamburg Richtung Lübeck zwischen Basbüttel und Stapelfeld. Linke Spur ist der liegen geblieben. Und hier ist noch ein kaputter Laster auf der A23. Heide Richtung Hamburg zwischen Heide Süd und Albersdorf-Meldorf. Im Stau steht ihr noch. A1, Hamburg Richtung Bremen, 3 Kilometer zwischen dem Horster Dreieck und Dibbersen. Das ist ein Baustellenstau, ihr seid in 10 Minuten extra Zeit durch. Und Kölbrandbrücke stadteinwärts, hier nochmal 3 Kilometer. Das ist zwischen Finkenwerder Straße und Rostam. Macht 15 Minuten mehr aus. Und wenn ihr mit der U1 unterwegs seid, bis 12 fahren Busse, keine Bahnen zwischen Fuhlsbüttel Nord und Ochsenzoll. Da wird eine Straßenbrücke über der U-Bahn kurzfristig gecheckt, ob die noch safe ist und gut so wie sie ist. Der Radio Hamburg Verkehr für Hamburg, Niedersachsen und Schleswig-Holstein.
0: 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Und
6: oh ja, wir kuscheln uns gleich richtig schön ein bei Adele und ihrer Ballade Easy on Me. Davor knallt's gewaltig mit Bebe Rexha und Faithless. Das Beste von heute, New Religion.

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Wir wünschen euch einen sehr schönen Freitag. Freitag vor allem. Vormittag mit euren Lieblings-Mega-Hits. Sam Feld mit Weiß und Ella Black.

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0: Und wir versuchen uns davon immer so gut es geht fernzuhalten und unsere Kinder auch. Und er mitten rein, Radio Hamburg Megastar Alex Warren. Sein ganzes Leben war schon immer Social Media. TikTok, YouTube, seine Frau, die hat er auch über Snapchat zum Beispiel kennengelernt. Und seinen Durchbruch, und das ist das Entscheidende in seinem Leben, hat er damit auch geschafft. Wir hören gleich bei Radio Hamburg Alex Warren mit seinem aktuellen Mega-Hit, eure Top 1 auch gerade, in den Radio Hamburg Charts mit Fever Dream. Und damit machen wir uns jetzt einen ganz, ganz entspannten. Es ist Freitag.
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20: 10:30.
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22: Mit Marc Elvers, moin. Noch bis 12 fahren auf der Linie der U1 zwischen Fuhlsbüttel und Ochsenzoll wegen Bauarbeiten Busse statt Bahnen. Ab morgen dann bis Betriebsende am Sonntag fahren keine S-Bahnen zwischen Stellingen und Altona. Betroffen sind die S3 und die S5. Und am Sonntag findet der Ironman statt. Das heißt, es gibt unter anderem rund um die Alster und am Rathausmarkt Straßensperrungen. Das Vertrauen in die Arbeit der Bundesregierung ist gering. Laut ZDF-Politbarometer gehen fast 3/4 der Befragten davon aus, dass die Koalition die Probleme bei den Sozialversicherungen nicht lösen kann. Und gerade mal jeder 4. ist zufrieden mit der Arbeit des Bundeskanzlers. Würde am Sonntag gewählt werden, käme die AfD auf 27%, 2 Punkte vor der Union, und die SPD hätte historisch schlechte 12%. Stromausfall in Kiel. Rund 1600 Haushalte sind seit der Nacht ohne Strom. Betroffen sind die Stadtviertel Gaarden, Kronsburg und Südfriedhof. Ein Kabel muss repariert werden, das könnte noch einige Stunden dauern, heißt es von den Stadtwerken. Im Laufe des Tages soll der Strom aber wieder da sein.
20: Die nächsten Nachrichten, die hören wir um 11. Hatten heute ein bisschen Morgensonne schon, über die wir uns sehr gefreut haben. Jetzt sind es insgesamt ein paar Wolken mehr. Einzelne Schauer gibt es im Laufe des Tages noch. Auch nochmal Gewitter. Ich hoffe, alles insgesamt etwas gemäßigter als gestern, weil ich weiß nicht, wie es euch geht. Mir war es gestern ein bisschen zu doll. Bisschen zu viel Regen auf einmal. Vielleicht. 19 Grad warm wird es heute noch. für eure Sicherheit. Der Radio Hamburg Verkehr mit der Edeka-App. Achtung, Autofahrer, liegen gebliebener LKW A23 Heide Richtung Hamburg zwischen Heide Süd und Albersdorf-Meldorf und A1 Hamburg Richtung Bremen steht ihr noch im Stau 3 Kilometer wegen der Baustelle zwischen dem Horster Dreieck und Dibbersen. Braucht ihr 15 Minuten mehr. Und das Radio Hamburg Blitzer-Update noch mit der B431 Wedel statt Einsatzhöhe der Hemm, wissen wir von Jens. Jens?

Iron Man am Wochenende bei uns in der schönsten Stadt der Welt. Gefühlt die halbe Stadt gesperrt, aber ihr kommt immer noch, ganz wichtig, ihr kommt immer noch über die Kennedy-Brücke zum Beispiel. Auch durch den Deichtortunnel an der östlichen Alsterseite lang und auch zum Hauptbahnhof kommt ihr. Alle Infos, dass ihr das nochmal ganz genau habt, unter radiohamburg.de. Da gibt es nochmal die ganz, ganz detaillierte Übersicht. Neue Musik haben wir für euch jetzt am Freitagvormittag bei Radio Hamburg. Vom anderen Ende der Welt. Die hat einen weiteren Weg dann doch zu uns. Australien. Tame Impala.

viel Kram, so viele Mails, so viele Anfragen allgemein bei euch heute bei der Arbeit. Das ist einfach nur typisch für so einen Freitag, ne? Vor Wochenende will immer jeder noch unbedingt irgendwas geklärt haben. Also ihr priorisiert das vielleicht erstmal alles für euch. Was muss gleich und sofort und was kann warten? Und dabei hört ihr bei Radio Hamburg das Beste von heute. Tiffany Aaron. Vertigo und Musik von Hozier unter den ganz vielen Mega-Hits gleich. Too Sweet.

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9: 11 Uhr.
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11: Moin. Millioneninvestition in die U3. Außenminister ruft Putin zu Verhandlungen auf. Regen und Gewitter, etwas Sonne bis 19 Grad. 80 Millionen Euro will Hamburg in die U3 investieren. Laut Verkehrsbehörde ist die Finanzierung gesichert. Mit dem Geld werden zwei Stationen verbessert und eine neue gebaut. Carolina Koblin.
12: Die Haltestelle Habichtstraße bekommt einen zweiten Zugang, der rund 4.700 Anwohnern dort einen direkten Anschluss ermöglichen soll. Die Haltestelle Sierichstraße wird barrierefrei umgebaut und modernisiert. Zudem wird der Bahnsteig verlängert und auch da soll ein zweiter Zugang gebaut werden. An der Fuhlsbüttler Straße ist dann eine komplett neue Haltestelle für rund 10.000 Bahnbäcker geplant. Laut Verkehrsbehörde werden Maßnahmen gebündelt. Im nächsten Jahr, und zwar in der zweiten Jahreshälfte, muss dann aber mit Beeinträchtigungen im Betrieb der U3 zwischen Barmbek und Wandsbek-Gartenstadt gerechnet werden.
11: Verdi hat für heute im Einzel- und Versandhandel wieder zu bundesweiten Warnstreiks aufgerufen. Hanna Agard auch hier in Hamburg.
13: Laut Verdi sind hier unter anderem Beschäftigte bei H&M, Zara, Kaufland, Rewe und Otto aufgerufen, ihre Arbeit niederzulegen. In welchem Ausmaß Kunden von den Streiks betroffen sein werden, konnte eine Gewerkschaftssprecherin noch nicht sagen. Verdi fordert für die Beschäftigten 7% mehr Geld, mindestens aber 225 Euro mehr im Monat. Die Angebote der Arbeitgeber liegen deutlich darunter. Die nächste Verhandlungsrunde ist für den 9. Juli geplant.
11: Außenminister Wadefuhl hat Russlands Präsident Putin zu Verhandlungen für Frieden in der Ukraine aufgerufen, mit der Beteiligung Deutschlands und der EU. Hintergrund ist das Angebot des ukrainischen Präsidenten Selenskyj, sich mit Putin direkt zu treffen. Claudia Wächter.
14: Setzen wir uns zusammen, klären die Schlüsselfragen, beenden den Krieg, schreibt Selenskyj in einem offenen Brief. Möglicher Ort solch eines Treffens könnte die Schweiz oder die Türkei sein, heißt es weiter. Kreml-Chef Putin meinte dazu nur lapidar, der ukrainische Präsident könne ja nach Moskau kommen und gibt sich gleich gleichzeitig siegessicher. Doch er gerät immer stärker unter Druck, auch weil immer mehr russische Zivilisten den Krieg hautnah spüren und die russische Wirtschaft mittlerweile den Bach runtergeht.
11: Und das waren die Nachrichten aus Hamburg, Deutschland und der Welt.
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9: Schauer und Gewitter, Sonne gibt's ab und zu dazwischen. Ansonsten ist sie gut versteckt hinter Wolken. Und dazu der zwischendrin sehr kräftige Wind noch. Bei einer Tagestemperatur von 19 Grad. Wir sind auch fast am Ziel. Mit 17 in Lurup und in Soltau. Auch in Amersbeek. Übers Wochenende kommt es auch immer mal wieder nass runter. 21 Grad. Mild ist es und ein bisschen Sonne zeigt sich da auch mal.
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9: Für eure Sicherheit der Radio Hamburg Verkehr mit der Edeka-App. Achtung, Autofahrer, Liegenbleiber auf der A23. Hamburg Richtung Heide zwischen Halstenbeek-Rellingen und Pinneberg Süd. Standstreifen. A1, Hamburg Richtung Bremen. Da steht ihr nochmal 3 Kilometer im Baustellenstau zwischen dem Horster Dreieck und Dibbersen. Dauert 15 Minuten hier länger. Und bei der U1 fahren Busse und keine Bahnen jetzt noch für ungefähr eine Stunde zwischen Fuhlsbüttel Nord und Ochsenzoll, weil hier die Straßenbrücke über der U-Bahn-Strecke kurzfristig gecheckt wird. Das Radio Hamburg Blitzer-Update B431 in Wedel, stadteinwärts, Höhe der Hemm. Der Radio Hamburg Verkehr für Hamburg, Niedersachsen und Schleswig-Holstein.
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9: Wunderbar, wie viele wir sind, ne? Polizeikommissariat 11 hört auch in diesem Augenblick Radio Hamburg auf der Dienststelle am Steindamm. Und da läuft jetzt Hosier gleich mit Too Sweet. Davor Tiffany Harris mit dem Besten von heute, Vertigo.

euer Freitag mit Radio Hamburg und es ist das letzte Wochenende vor der Fußball-WM. Das letzte fußballfreie Wochenende noch. Noch hat euer Kopf, noch ist der frei, noch nicht in dem ständigen Rechenmodus, wie viele Punkte braucht jetzt wieder wer, damit wir weiterkommen irgendwie mit bitte, bitte. Noch ist es bei WhatsApp ja auch ruhig, ne? Wo ihr dann zur WM immer so schön alarmt habt. Ich denke so an die WhatsApp-Gruppe mit euren Leuten aus dem Fußballverein vielleicht, wenn die sich da für die nächsten Wochen überschlagen werden, wieder mit Kommentaren zum letzten Spiel oder hast du den gesehen und dann der Schiri und überhaupt. Wir finden das einfach mal gut, vorher jetzt noch ein letztes ruhiges Wochenende zu haben mit neuer Musik, die gar nicht so ruhig ist. Ist ja auch Robin Schulz featuring Barbs. Better Times bei Radio Hamburg.

0: ganz viele Mega-Hits für euch bei Radio Hamburg und beim Einkaufsliste vielleicht schreiben, wenn ihr der Typ freitags und nicht samstags Wocheneinkauf machen seid. Wir finden, so eine Einkaufsliste schreibt sich auch ganz leicht und ganz fluffig, wenn dabei zum Beispiel One Republic gleich läuft. So schön gesungener Mega-Hit, vor allem auch One Republic, hören wir in der nächsten halben Stunde. If I Lose Myself, und Ray Dalton ist mit dem Besten von heute voll dabei. Blood Running.
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0: 11.31
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9: Mit Marc Elvers, moin. Noch bis 12 fahren auf der Linie der U1 zwischen Fuhlsbüttel und Ochsenzoll wegen Bauarbeiten Busse statt Bahnen. Ab morgen dann bis Betriebsende am Sonntag fahren keine S-Bahnen zwischen Stellingen und Altona. Betroffen sind die S3 und die S5. Und am Sonntag findet der Ironman statt, das heißt, es gibt unter anderem rund um die Alster und am Rathausmarkt Straßensperrungen. Das Vertrauen in die Arbeit der Bundesregierung ist gering. Laut ZDF-Politbarometer gehen fast 3/4 der Befragten davon aus, dass die Koalition die Probleme bei den Sozialversicherungen nicht lösen kann. Und gerade mal jeder 4. ist zufrieden mit der Arbeit des Bundeskanzlers. Würde am Sonntag gewählt werden, käme die AfD auf 27%, 2 Punkte vor der Union, und die SPD hätte historisch schlechte 12%. Stromausfall in Kiel. Rund 1600 Haushalte sind seit der Nacht ohne Strom. Betroffen sind die Stadtviertel Gaden, Kronsburg und Südfriedhof. Ein Kabel muss repariert werden, das könnte noch einige Stunden dauern, heißt es von den Stadtwerken. Im Laufe des Tages soll der Strom aber wieder da sein.
0: Um 12 hört ihr die nächsten Nachrichten bei uns und bekommt ein Wetter- und Verkehrsupdate gleich.
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jetzt vielleicht einfach nur euer Konzentrationslevel haltet, was gerade sowieso so gut ist, mit dem ihr so gut vorankommt. Dafür jetzt ganz viele Mega-Hits. Fastboy und das Beste von heute. Beautiful Life.

Wir fühlen dich, Stefan. Wir fühlen dich. Stefan ist der Typ, der gerne mit seiner Frau und auf dem SUP, auf dem Sub steht, im Kanu auf der Alster ist. Hauptsache Wasser. Stefan hat uns online schon gesagt, unter radiohamburg.de, er möchte super gerne dabei sein beim Drachenboot Cup. Vor allem in so einem Drachenboot natürlich auch selber sitzen mit Radio Hamburg und der Michael Stich Stiftung. 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Im Teilnehmerbereich nehmt ihr euch dann noch Essen und Getränke for free. Genauso bei der anschließenden Party im East Drachenboot Cup. Klingt gut, oder? Klickt ihr gerne rein für unter radiohamburg.de. Jetzt, wo ihr so langsam den Übergang auch geschafft habt von noch was arbeiten und rein in die Mittagspause mit Jax Jones und Ray jetzt. 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

0: kleine Bitte haben wir noch an euch. Eine ganz winzig kleine Bitte. Ihr macht heute auf jeden Fall nur so schnell, wie es muss. Ja? Nicht unnötig schneller. Es ist Freitag. Ihr macht ganz entspannt mit Radio Hamburg und beim Musik hören. Das Beste von heute. Wir freuen uns gleich sehr auf Dermot Kennedy als ersten Mega-Hit nach 12 mit Funeral.
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10: Moin. 80 Millionen für die U3. Ohlsdorfer Friedhof wird aufgewertet. Regen, Gewitter und Sonne maximal 19 Grad. 80 Millionen Euro will Hamburg in die U3 investieren. Laut Verkehrsbehörde ist die Finanzierung gesichert. Mit dem Geld werden 2 Stationen verbessert und eine neue gebaut. Carolina Koblin.
11: Die Haltestelle Habichtstraße bekommt einen zweiten Zugang, der rund 4.700 Anwohnern dort einen direkten Anschluss ermöglichen soll. Die Haltestelle Sierichstraße wird barrierefrei umgebaut und modernisiert. Zudem wird der Bahnsteig verlängert und auch da soll ein zweiter Zugang gebaut werden. An der Fuhlsbüttler Straße ist dann eine komplett neue Haltestelle für rund 10.000 Bahnbäcker geplant. Laut Verkehrsbehörde werden Maßnahmen gebündelt. Im nächsten Jahr, und zwar in der zweiten Jahreshälfte, muss dann aber mit Beeinträchtigungen im Betrieb der U3 zwischen Barmbek und Wandsbek-Gartenstadt gerechnet werden.
10: Der Ohlsdorfer Friedhof wird für 2 Jahre mit knapp 1 Million Euro aus einem Bundesprogramm für Klimaschutz gefördert. Eine 16,5 Hektar große Pilotfläche soll zu einer artenreichen Friedhofsparklandschaft umgestaltet werden. Unter anderem mit neu gepflanzten Bäumen und entsiegelten Wegen sollen Biodiversität, Klimaschutz und ein würdiges Gedenken zusammengebracht werden. Der Hamburger Tennisprofi Alexander Zverev spielt heute um 14.30 Uhr im Halbfinale der French Open gegen den Tschechen Jakub Menschik um den Einzug ins Finale. Dort könnte er den lang ersehnten ersten Grand-Slam-Titel holen. Nach der Absage von Carlos Alcaraz und dem Ausscheiden der Favoriten Djokovic und Sinner war die Chance darauf wohl nie größer als in diesem Turnier. Außenminister Wadefuhl hat Russlands Präsident Putin zu Verhandlungen für Frieden in der Ukraine aufgerufen, mit der Beteiligung Deutschlands und der EU. Hintergrund ist das Angebot des ukrainischen Präsidenten Selenskyj, sich mit Putin direkt zu treffen. Claudia Wächter.
12: Setzen wir uns zusammen, klären die Schlüsselfragen, beenden den Krieg, schreibt Selenskyj in einem offenen Brief. Kreml-Chef Putin meinte dazu nur lapidar, der ukrainische Präsident könne ja nach Moskau kommen und gibt sich gleichzeitig siegessicher. Doch er gerät immer stärker unter Druck, auch weil immer mehr russische Zivilisten den Krieg hautnah spüren und die russische Wirtschaft mittlerweile den Bach runtergeht.
10: Und das waren die Nachrichten aus Hamburg, Deutschland und der Welt.
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8: Durch die Wolken blitzt ab und zu ein bisschen Sonne. Jetzt bringt der Freitag nochmal Schauer, auch Gewitter mit. Ich hoffe nicht so übertrieben doll wie gestern. Dazu eine Tagestop-Temperatur von 19 Grad. Seit gestern weiß ich auch wieder, was so sinnvoll an einem Regenmantel und nicht Jacke, also nicht Jacke, sondern Regenmantel ist. Da bleibt dann wenigstens mit ganz viel Glück auch noch ganz viel von der Hose oben trocken. Also bei mir ist sie wirklich nur unten komplett nass gewesen gestern. Aber da so richtig, ne? Am Wochenende auch nochmal so ein paar nasse Hosen, einzelne Schauer, meistens ganz leichte, dazwischen auch immer mal etwas Sonne. Was wir momentan haben in Altona, das sind 17 Grad, die messen wir auch in Maschen und in Ratzeburg.
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8: Für eure Sicherheit der Radio Hamburg Verkehr mit der EDEKA-App. Auf der A1 3 Kilometer Stau Hamburg Richtung Bremen zwischen Maschner Kreuz und Dibbersen braucht ihr 15 Minuten länger und eine halbe Stunde mehr plant ihr euch für die B75 ein, statt auswärts einen Kilometer zwischen Appelbüttler Weg und Eisendorfer Waldweg. Die U1, die fährt wieder, ganz normal. Es sind keine Busse mehr vorübergehend unterwegs, ganz normal. Die Bahn fährt da wieder bei der U1 zwischen Fuhlsbüttel Nord und Ochsenzoll. Das Radio Hamburg Blitzer Update. A1 Lübeck Richtung Hamburg am Kreuz Ost unter der Brücke, wissen wir von Michael. Und auf der B431 Wedel statt Einwärtshöhe der Hemm, steht auch nochmal einer. Der Radio Hamburg Verkehr für Hamburg, Niedersachsen und Schleswig-Holstein.
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8: Ein Traum, der in Erfüllung geht für Radio Hamburg Megastar Taylor Swift. Sie vergöttert die Figuren aus Toy Story, seit sie 5 ist und den allerersten Film geguckt hat. Und jetzt kommt von ihr selbst die Musik zum Soundtrack von Toy Story 5. Da haben wir doch schon mal einen Programmpunkt für die Sommerferien mehr mit unseren Kindern. Mindestens einmal im Kino Toy Story gucken. Läuft ja ab Ende Juli. Wir hören Taylor Swift gleich mit Cruel Summer und Dermot Kennedy davor.

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So, aber WM ist noch ein bisschen. Das nächste Zwischenziel nehmen wir Wochenende. Das ist auch ein schöner Grund, sich einfach nur zu freuen. Genau da drauf. Und das ist die Musik, die dazu passt. Da steckt auch aber ganz viel Freude. Hier in dem Fall am Tanzen vor allem auch drin. Felix Jehn mit Sarah Barrios bei Radio Hamburg, euer Musiksender Nummer 1. Now's a good time to be. Wir wünschen euch eine entspannte Mittagszeit.

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0: Das möchten wir euch doch gerne nehmen, zu jeder Zeit. Kein Stress, keine Hektik bitte, braucht keiner. Und auch vor allem jetzt nicht kurz vorm Abbau auf dem Wochenmarkt, wenn ihr uns da gerade hört, wenn ihr da gerade Radio Hamburg hört. Seit 8 Uhr und jetzt gleich um 13 Uhr ist Schluss, zum Beispiel in der Hertha-Straße in Bramfeld. Wenn ihr da gerade am Stand wieder abbauen seid, macht das in aller Ruhe, bis wirklich der nächste etwas intensivere Regen kommt, der dabei ein bisschen stören könnte. Das dauert locker eine Stunde. Also so lange könnt ihr entspannt euren Abbau da gleich machen und dabei natürlich auch die richtige Musik hören bei eurem Lieblingssender hier bei Radio Hamburg. Kamrad für ganz viel gute Laune und Vorfreude aufs Wochenende hören wir gleich mit Hug Yourself.
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0: 12:32.
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24: Ich bin Ines Wiese. Schönen guten Tag. Nach den Schüssen auf einen Barbershop in Westerland auf Sylt vorgestern Vormittag sollen jetzt die beiden Tatverdächtigen, der 15-Jährige und der 23-Jährige, dem Haftrichter vorgeführt werden. Es geht um den Verdacht des versuchten Totschlags und der Beihilfe. Zu den Hintergründen der Tat sagt die Polizei weiter erstmal nichts. Wegen der Ironman-Europameisterschaft müssen sich die Autofahrer an diesem Wochenende hier in Hamburg wieder auf massive Verkehrsbehinderungen einstellen. Besonders betroffen sind am Sonntag zentrale Verkehrsachsen. Und die Spannungen zwischen den USA und Kuba verschärfen sich weiter. Inzwischen steht auch Kubas Staatschef auf einer US-Sanktionsliste. US-Präsident Trump hatte zuletzt wiederholt eine mögliche, wie er sagt, Übernahme des wirtschaftlich schwer angeschlagenen Karibikstaats ins Spiel gebracht.
0: Die nächsten Nachrichten sind dann die 13 Uhr Nachrichten bei Radio Hamburg. Jetzt wieder die Sonne, ne? Das ist ein fröhliches Hin und Her heute, so ein bisschen zwischen Sonnenschein und Wolken. Ist aber ganz schön, tut auch richtig gut. 18 Grad im Moment in der City von maximal 19. Außerhalb Hamburgs gibt's aber auch schon einzelne Schauer. Die können uns dann im Laufe des Tages nochmal überall erwischen. Gerade ist es zum Beispiel nördlich von Bad Oldesloe, so dass ihr nass werdet. Für eure Sicherheit, der Radio Hamburg Verkehr mit der Edeka App. Auf der A1 dauert es ein bisschen. Hamburg Richtung Bremen, 3 Kilometer zwischen Maschner Kreuz und Dibbersen, Baustellenstau. Braucht ihr 20 Minuten länger. Und auf der A7 noch, Hamburg Richtung Hannover, 10 Kilometer zwischen Dreieck Nordwest und Waltershof. Halbe Stunde plant ihr euch dafür ein. Und das Radio Hamburg Blitzer Update mit der A1. Lübeck Richtung Hamburg steht einer Kreuz Ost unter der Brücke. Und auf der B431 blitzt es auch noch Wedel statt Einwärtshöhe der Hemm. Es ist eindeutig, musst du nicht lange drüber nachdenken, es ist eindeutig Asia, wonach es hier riecht. Es riecht gerade hier bei offen.

sorry, no. Also ganz ehrlich, ich glaube, das kriegt wirklich einfach mal einen Preis von uns hier bei Radio Hamburg. Den Preis für, denken wir uns noch aus. Dafür, dass es die neueste Studie gibt mit so gar nichts wirklich Neuem. Kinder brauchen regelmäßigen Schlaf. Warte, seit ungefähr 10 Millionen Jahren wissen wir das doch als Eltern. In dem Fall will diese Studie noch ein paar andere Sachen natürlich sagen. Wir sollen nicht zu viele von den Ausnahmen machen, die wir doch so gerne machen. Wo wir von dieser Ins-Bett-Geh-Zeit abweichen zum Beispiel, die Kinder mal eine Nacht zu wenig geschlafen haben, wenn sie woanders übernachten dürfen, dann natürlich ganz lange noch am Quatschen sind, bis sie dann eingeschlafen sind und so weiter. Wenn Wochenende ist und sie dürfen auch mal länger aufbleiben, wenn es diese Ausnahmen zu oft gibt, haben die Kinder schon Leistungsprobleme. Dann arbeitet, entwickelt sich das Gehirn schon nicht mehr so, wie es soll. Aber jetzt mal ganz im Ernst, ein Wochenende ohne länger aufbleiben dürfen, das ist ja auch nur so Halbwochenende oder gar nicht für ein Kind, ne? Mit neuer Musik seid ihr noch in eurer Pause und mit Radio Hamburg Olivia Rodrigo.

0: Wir sind euch immer und wir sind euch sehr gerne eine gute Gesellschaft bei der Arbeit. Für Marek zum Beispiel, der hört Radio Hamburg ja immer in der Werkstatt von Fördern und Wohnen. Gleich mit dem Besten von heute, Somber. So ein richtig hübscher Mega-Hit vor allem. Homewrecker und Dua Lipa hören wir auch gleich. Love Again. Ganz viele Mega-Hits sind das für euch bei eurem Musiksender Nummer 1 Radio Hamburg gleich.
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0: Es ist 13 Uhr. Moin.
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0: Schönen guten Tag.
16: Barbershop-Schüsse, Haftbefehlantrag auch gegen zweiten Verdächtigen. Ironman, viele Straßensperrungen am Wochenende. Schauer oder Gewitter bis 19 Grad. Nach den Schüssen auf einen Barbershop auf Sylt vergangenen Mittwoch wird jetzt gegen zwei Tatverdächtige wegen versuchten Totschlags und wegen Beihilfe ermittelt. Niklas Uther.
17: Nach einem 15-Jährigen, der mindestens 3 Schüsse abgefeuert haben soll, hat die Staatsanwaltschaft jetzt auch für den zweiten Beschuldigten, einen 23-Jährigen, Untersuchungshaft beim Haftrichter beantragt. Er soll den 15-Jährigen nach Sylt gefahren und die Tat zumindest gefördert haben. Außerdem wurde bei seiner Festnahme auch eine scharfe Schusswaffe bei ihm gefunden. Bei den Schüssen auf den Barbershop wurde laut Polizei niemand verletzt. Die Hintergründe sind aber weiterhin unklar.
16: Wegen der Ironman-Europameisterschaft am Sonntag müssen sich Autofahrer an diesem Wochenende hier in Hamburg wieder auf massive Verkehrsbehinderungen einstellen. Hanna Agard.
18: Über 3000 Athleten werden ab etwa 6 Uhr in der Alster 3,8 Kilometer schwimmen, dann 180 Kilometer Rad fahren und anschließend an der westlichen Alsterseite einen Marathon laufen. Das heißt, der Innenstadtbereich rund um die Binnenalster und die Laufstrecke an der Alster werden dicht sein. Die Radstrecke wird zweimal gefahren und führt von der Innenstadt über St. Pauli, Ottensen und Borgfelde nach Rothenburgsort. Von dort geht es an der Norderelbe entlang in die Vier- und Marschlande bis Zollenspieker und wieder zurück in die Innenstadt.
16: Die geplante Pflegereform sorgt für neuen Streit. Der Deutsche Städtetag warnt vor erheblichen Mehrkosten für die Kommunen und spricht von einer zusätzlichen Belastung von rund 1 Milliarde Euro pro Jahr. Gleichzeitig geht es um die Frage, wer die steigenden Pflegekosten in Zukunft schultern soll. Zoe Tassovali.
20: Viele Städte und Gemeinden müssten schon heute einspringen, wenn Pflegebedürftige die hohen Heimkosten nicht selbst tragen können, sagt Städtepräsident Jung. Er fordert deshalb mehr Unterstützung vom Bund. Die Union hält dagegen. CSU-Landesgruppenchef Hoffmann sagt, die Sozialsysteme müssten effizienter werden. Immer höhere Beiträge könnten keine Dauerlösung sein. Hintergrund sind die Reformpläne von Gesundheitsministerin Waken. Unter anderem sollen Entlastungen für Menschen im Pflegeheim später greifen als bisher.
16: Und das waren die Nachrichten aus Hamburg, Deutschland und der Welt.
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0: Immer mal so kleine Kurzauftritte hat sie hingelegt, die Sonne heute. Schauer und Gewitter erwarten wir heute jetzt noch am Nachmittag, dazu einen sehr böigen Wind. Tagestopptemperatur haben wir heute bei 19 Grad. Da sind wir auch schon. Zum Beispiel in Farmsen, in Jesteburg oder auch in Wedel. Und übers Wochenende gibt es immer mal wieder die kurzen sonnigen Momente, dazwischen Regenschauer bei warmen 21 Grad.
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0: Für eure Sicherheit der Radio Hamburg Verkehr mit der Edeka-App. A7 Hamburg Richtung Hannover, 10 Kilometer Stau zwischen Dreieck Nordwest und Waltershof. Höhenkontrolle ist ausgelöst worden. Elbtunnel also erstmal Richtung Süden dicht. Eine Stunde 45 dauert das hier gerade. Und auf der B75 statt auswärts nochmal 1 Kilometer zwischen Appelbüttler Weg und Eisendorfer Waldweg. Das ist eine halbe Stunde, die das extra kostet. Das Blitzer-Update. A1 Lübeck Richtung Hamburg am Kreuz Ost unter der Brücke und auf der B431 statt einwärts Höhe der Hemm. Das ist der Radio Hamburg Verkehr für Hamburg, Niedersachsen und Schleswig-Holstein.
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0: Hallo.
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0: Dua Lipa, Love Again, den Mega-Hit, den drehen wir gleich auf jeden Fall lauter. Und Somber mit dem Besten von heute, Homewrecker, der jedes Mal so ein tolles, tolles Gefühl macht beim Hören. Der hat sowas Ungezwungenes. Die pure Freiheit ist das. Und es ist vor allem schönes Wetter. Sommerwetter. Genau danach klingt Somber mit Homewrecker.

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1: Guten Morgen, ihr Mäuse. Die Namensgeberin unserer Schule wird dieses Jahr 150.
2: Ja, nice. Feiert sie?
1: Nein, sie ist natürlich schon verstorben. Aber ihr zu Ehren gibt es an unserer Schule die Hildegard von Schluder Jubiläumswoche. Wir feiern ihr Lebenswerk.
3: War sie bekannte Influencerin?
1: Für ihre Zeit vielleicht. Sie hat sich für die Emanzipation eingesetzt. Unter anderem forderte sie Erwerbstätigkeit und Bildung für Frauen.
2: Ja, ganz ehrlich, feiere ich jetzt nicht so.
1: Warum das denn nicht?
2: Ja, ohne Schluderhilde, ich und Lena, wir könnten zu Hause vielleicht chillen, statt hier rumsitzen.
3: Safe.
1: Ihr würdet also lieber heiraten, den Haushalt machen und vom Einkommen eures Ehemanns abhängig sein?
3: Ja, warum denn nicht, wenn er gut aussieht?
2: Wenn er nervt, man geht ihn so lange auf den Sack, dass er Scheidung macht. Und dann man kriegt Hälfte von Haus oder Yacht oder Cash.
3: Relate ich, Jamila.
1: Mädels, ihr enttäuscht mich aber jetzt.
2: Ja, das ist jetzt ja nicht so neu für Sie, oder?
1: Ich wollte eigentlich auch mit euch besprechen, was wir für die Jubiläumswoche beitragen können.
4: Wir könnten einen Baum pflanzen für Hildegard.
2: Ein Baum? Bist du dumm, Marcel?
1: Ich finde das eine sehr schöne Idee. Das schreibe ich auf. Was noch?
3: Tombola wäre nice. Als Hauptgewinn, es gibt Schönheits-OP bei... Ja, weiß nicht. Kennst du nicht Schönheitschirurgen, Serkan?
5: Doch, Hamzai, er macht auch Botox, Buttlifting und Lidstraffung im Keller von Shisha-Bar Sultan.
1: Ihr macht mich echt fertig, Leute.
2: Warum? Vielleicht gewinnen Sie, Frau Schaffmann.
1: Hupsi-dupsi. Was wir auf jeden Fall brauchen, ist ein Buffet. Aber ich möchte nicht, dass das nur die Mädels aus der Klasse machen.
2: Gar nichts los. Meine Mutter, sie macht beste Hackspieße der Welt. Ist so.
6: Lecker.
2: Ja, was?
6: Seid ihr etwa unterbrochen worden, frecherweise, eben von eurem Kollegen, der bei euch reingeplatzt kam, mit gar nichts Wichtigem, aber unterbrochen worden mitten in unserer Radio Hamburg Comedy? Ist wirklich eine Frechheit. Gibt ja jede Folge zum Glück nochmal zum Nachhören unter radiohamburg.de.
7: Nein, bei eurem Musiksender Nummer 1.
6: Moschina, Rhythm, Unknown.

0: Sollte jemand von euch gerade so einen ähnlich komisch verspannten Nacken haben, wie ich gerade, den lassen wir uns jetzt gleich mal, wir finden einen, oder? Von einem unserer Lieblingskollegen ausmassieren, weichmassieren oder wir machen, wir können auch beides gleichzeitig, zusammen beim Radio Hamburg hören, gleich diese vorsichtig kreisenden Bewegungen hier so und dann dazu ganz viele Mega-Hits gleich. Teddy Swims ist auf jeden Fall für diese vorsichtig kreisenden Bewegungen genau richtig. Mr. Know-It-All, das Beste von heute. Ganz viele Mega-Hits, auch der von Sia ist mit dabei.
1: Wow.
0: Chandelier.
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0: 13:32 gleich.
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22: Ich bin Ines Wiese. Schönen guten Tag. Großeinsatz zurzeit am Gymnasium Winsen im Landkreis Harburg. Wegen eines Bombenalarms ist die Schule in der Bürgerweide evakuiert worden. Nach Bildinformationen soll ein Achtklässler in Gewahrsam genommen worden sein. Für die Schüler soll keine akute Gefahr bestehen. Nach den Schüssen auf einen Barbershop in Westerland auf Sylt vorgestern Vormittag sollen jetzt die beiden Tatverdächtigen, der 15-Jährige und der 23-Jährige, dem Haftrichter vorgeführt werden. Es geht um den Verdacht des versuchten Totschlags und der Beihilfe. Zu den Hintergründen der Tat sagt die Polizei weiter erstmal nichts. Und wegen der Ironman-Europameisterschaft müssen sich Autofahrer an diesem Wochenende hier in Hamburg wieder auf massive Verkehrsbehinderungen einstellen. Besonders betroffen sind am Sonntag zentrale Verkehrsachsen.
0: Die nächsten Nachrichten, die hören wir um 14 Uhr und warten heute mal noch so, nicht, dass wir sie, also wir erwarten sie, wir warten jetzt nicht unbedingt drauf, wenn es nicht vorkommt, kommt es nicht vor, aber einzelne Schauer auf jeden Fall noch. Gewitter auch, mal kräftigerer Art. Dazu maximal 19 Grad, die wir in der City auch schon zusammen haben. Für eure Sicherheit, der Radio Hamburg Verkehr. Der Radio Hamburg Verkehr mit der Edeka-App. Achtung, Autofahrer, hier ist ein Liegenbleiber. Der ist hier auf der B75 stadteinwärts zwischen Dreieck Norderelbe und Georgswerda. Und im Stau seid ihr gerade noch auf der A7 Hamburg Richtung Hannover. 10 Kilometer zwischen Schnelsen und Othmarschen. Höhenkontrolle wurde da ausgelöst, hat sich jetzt aber wieder aufgehoben. Der Stau dauert aber noch ein bisschen. Halbe Stunde lasst ihr dann noch, aber das wird ja erfahrungsgemäß jetzt nach und nach auch weniger und geht dann schneller und schneller. Auf der B75 stadtauswärts nochmal ein Kilometer zwischen Appelbüttler Weg und Eisendorfer Waldweg braucht ihr eine halbe Stunde länger. Wir wünschen euch eine gute und entspannte Fahrt. Das ist vielleicht schon die erste Fahrt so langsam Richtung Wochenende ist mit ganz vielen Megahits jetzt aber unterwegs bei Radio Hamburg. Euer Musiksender Nummer 1, Teddy Swims mit dem Besten von heute, Mr. Know It All.

Regnet gerade bei Christian in Altona zum Beispiel. Danke fürs Regenwolken-Emoji. Sehr hübsch, was du uns hier bei Radio Hamburg geschickt hast. Das sind jetzt so für den Rest des Freitags unsere kleinen Überraschungsmomente, ne? Dass ihr euch vielleicht nur kurz was aus der Apotheke holt, dann kommt ihr wieder raus und dann erwischt ihr euch so richtig der Regen. Also ähnliche Geschichte wie gestern, ne? Unsere Überraschung heute Nachmittag für euch ist der Freaky Friday Song, für den ihr euch entscheidet. Professor Bella Ciao oder lieber Enli, Two Times? Beides Gute, ne? Schwierig. Bei Instagram haben bis jetzt 55% von euch für Bella Ciao gestimmt, kann also noch in die genau andere Richtung gehen. Für den Freaky Friday Song 15:30 hören wir den in der Stübi Show und dann läuten wir ganz, ganz wunderbar für euch das Wochenende ein, genau damit. Und hören jetzt Lady Gaga und Bruno Mars.

0: Diese beiden Jungs sind wie eure Lieblingskollegen. Zwei Gitarren, zwei gut gelaunte Stimmen und das sind Niall Horan zusammen mit Miles Smith. Drive Safe, das Beste von heute, gleich als kleiner Energieschub nach der Mittagspause, direkt nach unseren Radio Hamburg Nachrichten um 14 Uhr.
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20: Schönen guten Tag. Entwarnung nach Bombenalarm am Gymnasium Winsen. Ironman, wieder viele Straßensperrungen am Wochenende. Schauer oder Gewitter bis 19 Grad. Am Gymnasium Winsen in Winsen-Lue im Landkreis Harburg hat es vorhin einen größeren Polizeieinsatz gegeben. Es war von einer Bedrohungslage die Rede. Inzwischen gibt es Entwarnung. Niklas Uther.
11: Gegen 9:45 heute Vormittag war per Telefon eine Bombendrohung an dem Gymnasium eingegangen. Daraufhin waren rund 50 Einsatzkräfte der Polizei vor Ort. Das Gymnasium wurde sicherheitshalber geräumt und die Schülerinnen und Schüler sowie die Lehrkräfte auf einer Sammelstelle in Sicherheit gebracht. Das Schulgebäude wurde durchsucht, es wurden aber keine gefährlichen Gegenstände gefunden, so die Polizei. Gegen einen 16-jährigen Schüler des Gymnasiums ist ein Strafverfahren eingeleitet worden.
20: Mehr als die Hälfte der Unternehmen hier in Deutschland setzt inzwischen auf künstliche Intelligenz. Das hat das Münchner IFO-Institut ermittelt. Claudia Wächter.
21: Vor allem große Unternehmen setzen auf KI. Kleinere Firmen sind dann noch etwas zurückhaltender. Genutzt werden KI-Tools danach hauptsächlich in der Industrie und ganz konkret dort in der Verwaltung, bei der Datenanalyse, aber mittlerweile auch beim Programmieren.
20: Wegen der Ironman-Europameisterschaft am Sonntag müssen sich Autofahrer an diesem Wochenende hier in Hamburg wieder auf massive Verkehrsbehinderungen einstellen. Hanna Agard.
22: Über 3000 Athleten werden ab etwa 6 Uhr in der Alster 3,8 Kilometer schwimmen, dann 180 Kilometer Rad fahren und anschließend an der westlichen Alsterseite einen Marathon laufen. Das heißt, der Innenstadtbereich rund um die Binnenalster und die Laufstrecke an der Alster werden dicht sein. Die Radstrecke wird zweimal gefahren und führt von der Innenstadt über St. Pauli, Ottensen und Borgfelde nach Rothenburgsort. Von dort geht es an der Norderelbe entlang in die Vier- und Marschlande bis Zollenspieker und wieder zurück in die Innenstadt.
20: Und das waren die Nachrichten aus Hamburg, Deutschland und der Welt.
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0: Ab und zu Sonnenstrahlen und dann wieder ein dicker Schauer, so wie jetzt gerade in Glückstadt oder Zeven sehe ich hier auf dem Radio Hamburg Regenradar. Bei 19 Grad in der Spitaler Straße, 16 in Bad Bramstedt, 18 Grad in Soltau. Unsere Tagestop-Temperatur heute 19 Grad. Morgen am Samstag wird es ein bisschen schöner. Immerhin 5 Stunden Sonnenschein über den Tag verteilt, aber auch ein paar Schauer bei 21 Grad.
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0: Hi auf die Straßen, einmal für eure Sicherheit der Radio Hamburg Verkehr mit der Edeka-App. Ungesicherte Unfallstelle auf der A7 Flensburg Richtung Hamburg. Hamburg zwischen Dreieck Nordwest und Stellingen und Liegenbleiber auf der B75 zwischen Dreieck Norderelbe und Georgswerder. Stop and Go A7 Hamburg-Hannover, 10 Kilometer zwischen Dreieck Nordwest und Waltershof plus 25 Minuten und dann B75 stadtauswärts 1 Kilometer zwischen Apel-Büttler-Weg und Eisendorfer-Waldweg. 40 Minuten braucht ihr hier länger. Der Radio Hamburg Verkehr für Hamburg, Niedersachsen und Schleswig-Holstein. Es ist Freitag.
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0: Sehr geil, gleich The Black Eyed Peas und J Balvin mit Ritmo. Nach dem Besten von heute Miles Smith und Niall Horan. Perfekter Start jetzt in die neue Stunde. 14:30 Uhr. Hier ist Drive Safe.

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1: Moin, schon wieder Freitag oder was? Das ist ja geil. Ich bin Pascal aus dem wunderschönen Stadtteil Poppenbüttel und bei mir ist extra Radio Hamburg laut aufgedreht.
0: Jawohl.
1: Einen besseren Weg ins Wochenende zu starten gibt es nicht als die Stübi-Show, den Radio Hamburg Nachmittag. Wir machen den großen Freitagscheck. Wer arbeitet wirklich noch konzentriert? Wer klickt seit 13 Uhr nur noch halb beschäftigt durch irgendwelche Tabellen? Liebe Chefinnen und Chefs, spießt mal nicht so rum und gebt endlich Feierabend. Wir wollen ins Wochenende. Bevor es soweit ist, gibt es bis 19 Uhr Vorglühen in der Stübi-Show.
0: So sieht's nämlich aus. Alec Benjamin, Let Me Down Slowly. Nach Glockenbach und Tom Walker auf dem Weg zum hoffentlich letzten Termin heute. Das ist Home hier bei Radio Hamburg.

0: Es ist Freitagnachmittag, 14.17 Uhr und euch fehlen für heute Abend noch die perfekten To-Dos. Keine Sorge, wir haben euren Rücken. Wir sind für euch da.
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0: Dass ihr heute mit dem Mädelsverein geht, ist vielleicht schon länger klar, aber ihr wisst immer noch nicht, wohin. Wie wäre es mit dem Kent Club? Perfekt für alle Swifties unter euch. Da steigt heute die Taylor and Friends Just Taylor Party mit Taylor Swift, Gracie Abrams, Sabrina Carpenter und Co. Ihr geht ab zu euren Lieblings-Mega-Hits. Mitsingen, ausdrücklich erwünscht natürlich. Los geht's um 22 Uhr. Tickets gibt's ab 10 Euro. Thailand-Urlaub ist im Moment der absolute Hype, ist aber auch ganz schön weit weg. Und vielleicht auch ein bisschen zu teuer. Euer Kurzurlaub ist jetzt quasi zu euch gekommen. Und zwar aufs Heiligengeistfeld. Da läuft das Thailand-Festival mit Workshops, Tanzauftritten und Massagen. Also, Freunde einpacken und dann gibt's Pad Thai, Mango Sticky Rice und das Ganze noch bis Sonntag. Heute gibt's Events bis 22 Uhr. Der Eintritt liegt bei 5 Euro. Und alle Tipps zum Nachlesen gibt's bei uns auf der Homepage.
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0: Ja, viel Spaß heute Abend.
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0: das ist dieses Freitagsphänomen, ne? Alle ein bisschen lockerer drauf, alle dürfen auch ein bisschen früher nach Hause. Und ein Mega-Hit als Freitag verkleidet ist im Prinzip Alex Warren und Fever Dream. Das Beste von heute, genau was ihr gleich nach unserem News-Update um 14.30 Uhr braucht. Hier bei Radio Hamburg.
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9: Ich bin Ines Wieser. Schönen guten Tag. Entwarnung der Polizei nach dem Großeinsatz wegen eines angeblichen Bombenalarms am Gymnasium Winsen im Landkreis Harburg. Das Schulgebäude wurde durchsucht. Es sind keine gefährlichen Gegenstände gefunden worden. Gegen einen 16-jährigen Schüler des Gymnasiums ist ein Strafverfahren eingeleitet worden. Nach mehreren Gewaltvorfällen reagiert die Deutsche Bahn auf zunehmende Risiken für Sicherheitskräfte und testet in Berlin jetzt auch Schutzhelme für spezielle Einsatzteams. Die Helme mit herunterklappbarem Visier sollen immer dann zum Einsatz kommen, wenn eine Lage zu eskalieren droht. Und mehr als die Hälfte der Unternehmen hier in Deutschland setzt inzwischen künstliche Intelligenz ein. Das hat das Münchner IFO-Institut ermittelt. Demnach werden hauptsächlich in der Industrie KI-Tools genutzt, zum Beispiel in der Verwaltung oder bei der Datenanalyse.
10: Um 15 Uhr gibt es wieder Radio Hamburg Nachrichten. Und jetzt schauen wir aufs Wetter. Es ist gerade mal sonnig hier in der City, in der Spitaler Straße. Und gleichzeitig sagt jetzt vielleicht, oh, bei mir regnet es aber sehr wechselhaft insgesamt. Heute am Freitagnachmittag 19 Grad im Moment. Kann auch noch mal ein bisschen abkühlen. Heute Nacht geht es runter auf 9 Grad. Bevor dann morgen am Samstag immerhin für 5 Stunden die Sonne rauskommt, über den Tag verteilt. Gibt aber auch Wolken und Schauer bei 21 Grad. Hier ist für eure Sicherheit der Radio Hamburg Verkehr mit der Edeka-App. Ein Liegenbleiber auf der B75 stadteinwärts. Vorsicht zwischen Dreieck-Norderelbe und Georgswerder. Stop and go. A7 Hamburg Richtung Hannover. 10 Kilometer zwischen Dreieck-Nordwest und Waltershof. Dauert hier 30 Minuten länger. Und B75 stadtauswärts. 5 Kilometer zwischen Bürgerweide und Veddel. Und auch auf dem Zulauf über die Amsingstraße jeweils 35 Minuten plus für euch. Der Radio Hamburg Verkehr für Hamburg, Niedersachsen und Schleswig-Holstein.
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10: Vielleicht liegt es daran, dass ich besonders darauf geachtet habe, aber ich sehe sehr viele Ironman-Athleten schon durch die Stadt laufen. Weiß gar nicht, die besichtigen wahrscheinlich so ein bisschen die Schwimmstrecke jetzt hier an der Binnenalster. Achtet mal drauf. Vielleicht habt ihr nochmal eure kleine eigene Sportsession vor euch. Nicht ganz so anstrengend wie ein Ironman. Da unterstützen wir euch gerne bei. Mit Vice, Alex Warren und Fever Dream, also das Beste von heute. Ray Dalton gibt's dazu und jetzt Ava Max. Oh yeah.

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0: was ist eigentlich euer Plan am Wochenende?
1: Moin Schiri, ich bin Robert. Samstag ist natürlich Fußball. Ja. Deutschland gegen Amerika. Testspiel jetzt vor der WM. Das wollen wir uns natürlich anschauen, um mal zu gucken, wie die Jungs so drauf sind. Mhm. Das gucke ich mit ein paar Freunden und meiner Freundin natürlich. Und dann wollen wir mal sehen, wie es wird mit dem guten Einstieg für die WM.
0: Ja, interessant, dass du auch Amerika sagst. Hört man selten. Schauen wir uns mal an. Ich glaube, die Jungs werden am Ende Weltmeister. Von mir habt ihr es zuerst gehört. Das ist euer Musiksender Nummer 1. Radio Hamburg, jetzt mit Dennis Lloyd und Alien.

0: mit einer WhatsApp direkt hier in die Stübi-Show 040 333 10.000. Geht um eure Wochenendpläne und hört mal, wo Finn eingeladen ist.
1: Moin Stübi, also ich bin am Wochenende auf dem Geburtstag von der Mutter von meinem besten Freund und da wird dick gegrillt, 100 Mann, alle im Garten und dann wird am Ende wahrscheinlich auch noch das Deutschlandspiel eingeschaltet.
0: Ja, okay, eingeladen auf der Geburtstagsfeier von der Mutter vom besten Freund. Her mit euren Wochenendplänen, einfach eine WhatsApp-Sprachnachricht, genau wie gerade von Finn gehört. Und dazu ganz viele Mega-Hits, jetzt von Fun und Medusa.

0: diese Menschen, die den Raum verändern, wenn sie ihn betreten. So macht das auch dieser Mega-Hit hier. Gleich eine andere Energie bei der Arbeit mit Bruno Mars und I Just Might. Und wir haben Ray. Klingt schon alles sehr nach Freitag hier bei eurem Musiksender Nummer 1, Radio Hamburg.
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0: 15 Uhr.
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18: Schönen guten Tag. Entwarnung nach Bombenalarm am Gymnasium Winsen. Bestätigung, Marcel Rapp wird neuer FC St. Pauli Trainer. Schauer oder Gewitter möglich bis 19 Grad. Am Gymnasium Winsen in Winsen-Lue im Landkreis Harburg hat es heute einen größeren Polizeieinsatz gegeben. Es war von einer Bedrohungslage die Rede. Inzwischen gibt es Entwarnung. Niklas Utter.
19: Gegen 9:45 heute Vormittag war per Telefon eine Bombendrohung an dem Gymnasium eingegangen. Daraufhin waren rund 50 Einsatzkräfte der Polizei vor Ort. Das Gymnasium wurde sicherheitshalber geräumt und die Schülerinnen und Schüler sowie die Lehrkräfte auf einer Sammelstelle in Sicherheit gebracht. Das Schulgebäude wurde durchsucht, es wurden aber keine gefährlichen Gegenstände gefunden, so die Polizei. Gegen einen 16-jährigen Schüler des Gymnasiums ist ein Strafverfahren eingeleitet worden.
18: Böllerwürfe, Raketenbeschuss und immer wieder Gewalt. Die Deutsche Bahn reagiert auf zunehmende Risiken für ihre Sicherheitskräfte. In Berlin werden jetzt auch Schutzhelme für spezielle Einsatzteams getestet. Soita Sowali.
20: Sie sehen aus wie kleine schwarze Polizeihelme mit herunterklappbarem Visier. Zum Standard sollen diese Helme aber nicht werden. Sie sollen nur dann zum Einsatz kommen, wenn eine Lage zu eskalieren droht. Bewährt sich der Test in Berlin, könnten die Helme ab dem kommenden Jahr bundesweit eingeführt werden.
18: Mehr als die Hälfte der Unternehmen hier in Deutschland setzt inzwischen künstliche Intelligenz ein. Das hat das Münchner IFO-Institut ermittelt. Claudia Wächter.
21: Vor allem große Unternehmen setzen auf KI. Kleinere Firmen sind dann noch etwas zurückhaltender. Genutzt werden KI-Tools danach hauptsächlich in der Industrie und ganz konkret dort in der Verwaltung, bei der Datenanalyse, aber mittlerweile auch beim Programmieren.
18: Jetzt kommt die Bestätigung. Marcel Rapp wird neuer Trainer des FC St. Pauli. Der Ex-Holstein-Coach tritt damit die Nachfolge von Alexander Blessin an. Nach dem Abstieg aus der Fußball-Bundesliga hatte der Kiez-Club gestern mitgeteilt, dass Blessin freigestellt wird. Und das waren die Nachrichten aus Hamburg, Deutschland und der Welt.
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0: Immer mal ein paar längere, schönere Momente, bevor der nächste Schauer kommt. 17 Grad in der Spitaler Straße, 17 auch in Norderstedt, 16 in Jesteburg, also teilweise auch ein bisschen frischer. Heute Abend und in der Nacht geht's runter mit den Temperaturen auf 9 Grad. Morgen am Samstag gibt's noch ein paar Regenwolken, aber auch 5 Stunden Sonne bei 21 Grad insgesamt.
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0: Für eure Sicherheit der Radio Hamburg Verkehr mit der Edeka-App. Liegenbleiber auf der B75 zwischen Dreieck Norderelbe und Georgswerda. Stop and go A7 Hamburg Richtung Hannover. 10 Kilometer zwischen Dreieck Nordwest und Waltershof. 30 Minuten hier, das ist auch der längste Blitzer, der längste Stau. Aber Blitzerkönig Rico betritt seinen Palast und meldet gleich 2 Blitzer. Rathenaustraße stadteinwärts, Höhe der Hausnummer 4 und Eifelstraße stadteinwärts, Höhe von Mr. Wash, der Radio Hamburg Verkehr für Hamburg, Niedersachsen und Schleswig-Holstein.
23: Es ist kurz nach 15 Uhr.
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0: Leute, wenn ihr am Sonntag nach 3,8 Kilometer schwimmen, 180 Kilometer Radfahren und einem Marathon, Ausrufezeichen, das Ziel überquert habt, dann hört ihr seine Stimme rufen.
25: You are an Ironman.
0: Oh, hast du schon 1000 Mal gemacht und es klingt immer noch großartig. Hartwig Hadditöne, großer HSV-Fan übrigens, Freund von mir und langjähriger Ironman-Moderator. Moin Hadi.
25: Moin, grüß dich.
0: Wie ist dein Zeitplan am Sonntag?
25: Ach, der ist genau so, 3 Uhr aufstehen, 5 Uhr losmoderieren, 23.10 Uhr auf dem Rathausmarkt die letzten Finisher begrüßen und dann gegen Mitternacht das letzte kleine Herrenbierchen und dann war's das. Aber ein toller Tag, freu mich sehr.
0: Das hast du dir auch verdient. Wann und wo würdest du denn zuschauen, wenn du nicht moderieren müsstest?
25: Also wenn ich früh aufsteher bin, dann schon morgens am Jungfernstieg, da ist ja der Start, in die Binnenalster rein, dann schwimmen die Athleten raus, auch Richtung Außenalster. Dann der Rathausmarkt ist der Place to be. Da kommen sie an, sowohl nach dem Radfahren als eben auch nach dem Schwimmen. Das ist die sogenannte Wechselzone und da ist auch das Ziel. Direkt vor dem Rathausmarkt, Magic Moment und definitiv, da wird volles Haus erwartet. For free, jeder darf kommen, jeder soll gerne kommen. Wir erwarten richtig große Party in Hamburg und das mit dem Ironman.
0: Es ist ein besonderes Wochenende und wir beide läuten es jetzt ein. 3, 2, 1,
25: endlich Wochenende!

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Und wenn ihr uns braucht, dann sind wir da. Radio Hamburg-Hörerin Stefanie meldet sich und schreibt eine ganz interessante WhatsApp. Und da geht es im Prinzip darum, dass morgen eine Hochzeit gefeiert wird. Natürlich am 6.6.2026. Sie jetzt gerade Tennis guckt draußen, wirklich nur der Regen an die Windschutzscheibe prasselt und sie wissen möchte, ey, wird's denn morgen ein kleines bisschen besser? Und Steffi und alle von euch, die morgen auch auf eine Hochzeit eingeladen sind oder sonst was an der frischen Luft zu tun haben, ganz klar, ja, wird besser. 5 Stunden Sonnenschein über den Tag verteilt. Kann auf jeden Fall zwischendurch mal regnen. Daran haben wir uns jetzt aber gewöhnt die letzten Tage. Und es gibt mal wieder 21 Grad Tagestop-Temperatur. Auch wichtig, diese psychologische Schwelle wird überschritten. Tame Impala.

0: Busfahrer Heiko meldet sich über unsere Radio Hamburg WhatsApp Nummer 040-333-10000. Heiko, du bist ja jeden Nachmittag dabei. Vielen Dank, dass du da auch alle Gäste mit Radio Hamburg versorgst. Die 284 ist das übrigens von Altona nach Niendorf und wieder zurück. Dazu gibt es ein Foto aus Schenefeld, wo echt dunkle Wolken aufgezogen sind. Aber auch im Bus gibt es gleich eine kleine Party. Nach dem Kampf der Ohrwürmer, so würde ich es bezeichnen. Ihr stimmt ab zwischen zwei Megahits und entscheidet, welcher dann um kurz nach halb vier läuft. Anly mit Two Times. Der arbeitet sich schon richtig rein in euren Kopf, ne? Aber dann kommt Bella Ciao, El Professor. Also ihr habt noch die Wahl. Und dann gibt es das große Finale gleich um kurz nach 15.30 Uhr nach unserem News-Update. Hier bei eurem Musiksender Nummer 1.
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25: 15.30 Uhr.
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27: Ich bin Ines Wieser. Schönen guten Tag. Entwarnung der Polizei nach dem Großeinsatz wegen eines angeblichen Bombenalarms am Gymnasium Winsen im Landkreis Harburg. Das Schulgebäude wurde durchsucht. Es sind keine gefährlichen Gegenstände gefunden worden. Gegen einen 16-jährigen Schüler des Gymnasiums ist ein Strafverfahren eingeleitet worden. Nach mehreren Gewaltvorfällen reagiert die Deutsche Bahn auf zunehmende Risiken für Sicherheitskräfte und testet in Berlin jetzt auch Schutzhelme für spezielle Einsatzteams. Die Helme mit herunterklappbarem Visier sollen immer dann zum Einsatz kommen, wenn eine Lage zu eskalieren droht. Und mehr als die Hälfte der Unternehmen hier in Deutschland setzt inzwischen künstliche Intelligenz ein. Das hat das Münchner IFO-Institut ermittelt. Demnach werden hauptsächlich in der Industrie KI-Tools genutzt, zum Beispiel in der Verwaltung oder bei der Datenanalyse.
25: Die nächsten Nachrichten gibt's um 16 Uhr. Und jetzt schauen wir aufs sonnige Radio Hamburg-Wetter. Zumindest sonnig hier in der City. Das kann sich ja ganz schnell drehen im Moment. In Hamburg, Niedersachsen und Schleswig-Holstein sind auch immer wieder kräftige Schauer möglich. Jetzt zum Beispiel gerade in Himmelpforten, wo richtig was runterkommt, sehe ich auch hier auf dem Radio Hamburg Regenradar. Bleibt morgen auch etwas wechselhaft, aber also tendenziell ein bisschen schöner. Ihr merkt schon, ich versuche das auch so ein kleines bisschen optimistisch zu sehen. 5 Stunden Sonnenschein, dazu aber auch Wolken und Schauer bei 21 Grad Tagestoptemperatur. Vor eurer Sicherheit der Radio Hamburg Verkehr mit der Edeka-App. A7 Hamburg Richtung Hannover, 10 Kilometer zwischen Dreieck Nordwest und Waltershof. 30 Minuten dauert es länger und auch eine halbe Stunde ist es auf der B75 stadtauswärts. 5 Kilometer zwischen Bürgerweide und Veddel und auch auf dem Zulauf über die Amsingstraße ist es voll. Dauert eine halbe Stunde. Der Radio Hamburg Verkehr für Hamburg, Niedersachsen und Schleswig-Holstein.
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25: Mein knappes Ding, Ann Lee, 2 times. Immerhin 47%. Hätte gar nicht gedacht, dass die so viel kriegt, aber ganz klar, euer Favorit. Um perfekt in Wochenendstimmung zu kommen, El Professor und Bella Ciao, jetzt zum Start in dieser halben Stunde.

0: Also wenn es so läuft, dann würde ich auch häufiger shoppen gehen. Das Elbe-Einkaufszentrum wird 60 und Radio Hamburg feiert mit. Die Geschenke im Gesamtwert von 20.000 Euro, die hauen wir raus an euch. Ihr habt eure Kassen morgens aus dem Elbe hochgeladen und bekommt die doppelte Summe als Center-Gutschein zurück. Silvia hört uns gerade in Schenefeld. Hey.
1: Hallo Stübi.
0: Na Silvia.
1: Freue mich, dass du anrufst.
0: Hey, war das aufregend, dass du mit deinem Sohn shoppen warst? Da muss man sagen, was war der Anlass?
1: Dass er ein Praktikum hat und er ja doch immer eher mit sportlichen Sachen rumläuft und ein Praktikum bei der Sparkasse ja doch ein bisschen schickere Sachen brauchte.
0: Ein Anzug oder was habt ihr besorgt?
1: Nee. Er hat jetzt nur so ein Poloshirt. So ein paar Hemden haben wir schon, aber ein Poloshirt haben wir besorgt. Und dann haben wir seinen großen Bruder auch noch mitgenommen. Der war auch schon ein paar da und wollte mitkommen. Und ja, am Ende sind wir zu viert gewesen. Und ja, bis auf meinen Mann hat jeder was gekauft.
0: Ja, und du hast für dich selbst ja auch noch was gefunden. Ist ja auch super. Insgesamt habt ihr ausgegeben 161,86 Euro. Und ja, vielleicht darf dein Mann da ja auch nochmal von profitieren, denn wir verdoppeln. Das Elbe Einkaufszentrum feiert doch 60. Geburtstag und daraus werden aufgerundet 330 Euro für euch.
1: Oh, vielen Dank Stübi, vielen Dank Radio Hamburg, das ist ja großartig. Ja, der hat leider nichts abbekommen, mein Mann, der wird sich freuen.
0: Ihr macht's genauso, ladet euren Kassenbon hoch und hört dabei ganz viele Mega-Hits. Felix Jähn gleich mit No Therapy nach dem Besten von heute. Tiffany Harris mit Vertigo. Schönen Freitag.

0: Wir sprechen natürlich schon mal über euer Wochenende.
1: Moin Stübi. Hi, ich bin Leo. Ich habe am Wochenende Folgendes geplant. Ich fahre nach Hannover, sehr wahrscheinlich, und besuche da meinen Kumpel. Seine Tochter hat ein Theaterstück, das sie aufführt. Das ist meistens total süß, die Kinder da auf der Bühne zu sehen.
0: Ja, ey, total. Zumal Hannover jetzt ja seit Jonas Bold dort Chef ist. Lieblingsverein Nummer 2 ist, glaube ich, von ganz, ganz vielen Hamburgern. Also viel Spaß dort drüben. Hoffe, das klappt alles und ihr seid danach ja super stolz auf die kleine Fastboy mit dem Besten von heute jetzt. Beautiful Life.

0: Ihr könnt ja mal überlegen, wann seid ihr das letzte Mal so aus der Komfortzone raus und habt irgendwas gemacht, wo ihr gesagt habt, ey, das hätte ich mir selbst vielleicht gar nicht zugetraut. Radio Hamburg Megastar Kamrad ist einfach mal in Italien aufgetreten, hat da seine Mega-Hits performt und dann so nicht auf Deutsch mit dem Publikum zu kommunizieren, was ja eigentlich so seine Riesenstärke ist, das ist, glaube ich, schon was Besonderes und da ist auch zu Recht stolz drauf. Das Beste von heute, Hug Yourself, nach unseren Radio Hamburg Nachrichten um 16 Uhr.
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0: 16 Uhr.
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24: Guten Tag.
1: Bestätigung, Marcel Rapp wird neuer FC St. Pauli Trainer. Deutsche Bahn testet Schutzhelme für Sicherheitskräfte. Schauer oder Gewitter bis 19 Grad. Marcel Rapp wird neuer Trainer beim FC St. Pauli. Das hat der Club jetzt bestätigt. Annike Riedkaken.
2: Der 47-Jährige tritt die Nachfolge von Alexander Blessin an. Von ihm hatte sich der FC St. Pauli gestern getrennt, rund 3 Wochen nach dem verpassten Klassenerhalt. Marcel Rapp war von 2021 bis Februar dieses Jahres Trainer von Holstein Kiel. Zu seiner neuen Aufgabe beim Kiez-Club sagt der 47-Jährige, beim FC St. Pauli wartet eine sehr spannende Aufgabe und ich habe große Lust, sofort in die Vorbereitung auf die neue Saison einzusteigen. Details zur Vertragslaufzeit sind nicht bekannt.
1: Böllerwürfe, Raketenbeschuss und immer wieder Gewalt. Die Deutsche Bahn reagiert auf zunehmende Risiken für ihre Sicherheitskräfte. In Berlin werden jetzt auch Schutzhelme für spezielle Einsatzteams getestet. Soita Sowali.
12: Sie sehen aus wie kleine schwarze Polizeihelme mit herunterklappbarem Visier. Zum Standard sollen diese Helme aber nicht werden. Sie sollen nur dann zum Einsatz kommen, wenn eine Lage zu eskalieren droht. Bewährt sich der Test in Berlin, könnten die Helme ab dem kommenden Jahr bundesweit eingeführt werden.
1: Das Verteidigungsministerium sieht keine grundsätzlichen Mängel bei der Ersatzteilversorgung für das Großgerät der Bundeswehr. Die Einsatzbereitschaft der Großwaffensysteme gehe in die richtige Richtung, sagt ein Sprecher. Zuvor hatten Süddeutsche Zeitung, WDR und NDR über einen erheblichen Reparaturstau berichtet. Ursula Winkler.
15: Das Recherchetrio hatte mit Bezug auf interne Infos aus der Heeresinstandsetzungslogistik berichtet, im Mai sei nicht einmal die Hälfte aller Panzerhaubitzen 2000 einsetzbar gewesen. Auch bei den Panzern des Typs Marder und Boxer seien fast die Hälfte in der Reparaturschleife festgehangen. Der Grund, es fehle an Ersatzteilen und an Fachpersonal. Die Verteidigungsfähigkeit sei gefährdet. Das Ministerium bestätigte das nicht, teilte aber mit, wegen der Abgabe von Waffensystemen an die Ukraine entstünden Herausforderungen.
1: Und das waren die Nachrichten aus Hamburg, Deutschland und der Welt.
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0: Er gießt jetzt richtig hier in der City. Dazu auch direkt frischer. 17 Grad sind noch übrig. 15 nur in Bad Bramstedt, in Soltau 16 Grad. Ja, im Moment mehr Regen als irgendwas anderes. In Hamburg, Niedersachsen und Schleswig-Holstein erkenne ich auch hier auf dem Radio Hamburg Regenradar. Im Laufe des Nachmittags und Abends kriegen wir aber auf jeden Fall auch noch ein paar Sonnenstrahlen. Morgen am Samstag 5 Stunden Sonne insgesamt, 21 Grad gibt's und ein paar Schauer zwischendurch.
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0: Für eure Sicherheit der Radio Hamburg Verkehr mit der Edeka-App. A7 Hamburg Richtung Hannover. 10 Kilometer zwischen Dreieck Nordwest und Waltershof. 35 Minuten sind es hier und auf der B4 stadtauswärts 5 Kilometer zwischen Amsingstraße und Veddel kostet euch 20 Minuten. Der Radio Hamburg Verkehr für Hamburg, Niedersachsen und Schleswig-Holstein.
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0: So bescheiden, ne? Kamerad, jetzt direkt zum Start in diese Stunde. Einige Chefinnen geben ja auch jetzt schon mal Feierabend. Ne? Ich will ja niemanden unter Druck setzen. 4 Minuten nach 16 Uhr, Kamerad und

Achtung Autofahrer, da ist ein Fahrradfahrer auf der A25 unterwegs, Hamburg Richtung Geesthacht zwischen Dreieck Südost und Allermöhe. Hier ganz besonders vorsichtig. Und auf der A23 sind Rehe, Hamburg-Heide zwischen Heide Süd und Heide West. In beiden Richtungen am besten aufpassen. Der Radio Hamburg Verkehr mit der Edeka-App.

Einmal in Warnung für euch auf der A23 Hamburg-Heide zwischen Heide-Süd und Heide-West. In beiden Richtungen keine Rehe mehr unterwegs. Freie Fahrt mit dem Besten von heute. Robin Schulz, mittlerweile absoluter Radio-Hamburg-Welt-Megastar zusammen mit Barbs und Better Times.

Autofahrer essen Menschen auf der A1 unterwegs. Hamburg-Lübeck zwischen Morfried und Billstedt in beiden Richtungen. Vorsichtig, hier sind Personen auf der A1. Der Radio Hamburg Verkehr mit der Edeka-App.

0: Ein Mega-Hit zu diesem Regenpass, der ab und zu hier runterkommt in Hamburg, Niedersachsen und Schleswig-Holstein. Dann das Beste von heute. BTS und Swim gleich nach halb.
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3: 16:30
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24: Ich bin Ines Wieser. Schönen guten Tag. Marcel Rapp wird neuer FC St. Pauli-Trainer. Das hat der Verein jetzt bestätigt, einen Tag nach der Mitteilung, dass Alexander Blessin freigestellt wird. Rapp war über 4 Jahre Cheftrainer bei Holstein Kiel. Zur Vertragslaufzeit jetzt beim FC St. Pauli ist nichts bekannt. Nach mehreren Gewaltvorfällen reagiert die Deutsche Bahn auf zunehmende Risiken für Sicherheitskräfte und testet in Berlin jetzt auch Schutzhelme für spezielle Einsatzteams. Die Helme mit herunterklappbarem Visier sollen immer dann zum Einsatz kommen, wenn eine Lage zu eskalieren droht. Und Gesundheitsministerin Waken bekommt viel Kritik für ihr Pflegereformkonzept. Unter anderem soll dem Konzept nach bei den pflegenden Angehörigen gespart werden, indem Rentenansprüche gekürzt werden. Patientenschützer fordern dagegen, gerade die Pflege zu Hause müsse gestärkt werden.
25: Die nächsten Nachrichten um 17 Uhr und mit ganz vielen Megahits geht's hier schon in 17 Sekunden weiter.
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25: Das Radio Hamburg-Wetter. Immer wieder mit ein paar Schauern, die dann auch echt richtig kräftig sind, euch vielleicht dann auch einmal komplett nass machen auf dem Weg von der U-Bahn nach Hause. Aber dann einmal zu Hause frisch machen und raus geht's, denn im Laufe des Donnerstag und vor allem auch Freitagabends, das ist ja nämlich schon heute, kann auch mal die Sonne scheinen bei einer Tagestop-Temperatur von 19 Grad. Jetzt haben wir im Moment 17. Ja, morgen 5 Stunden Sonne immerhin, ja, aber auch mal richtig fette Regenschauer. Teilweise auch ein bisschen Gewitter mit dabei. Bleibt erstmal wechselhaft in Hamburg, Niedersachsen und Schleswig-Holstein. Für eure Sicherheit der Radio Hamburg Verkehr mit der EWK-App. Menschen im Bereich vom Dreieck Südost. Seid dort auf der A1 und A25 in beiden Richtungen vorsichtig. Hier sind Fußgänger unterwegs. Wir geben Entwarnung, wenn es soweit ist. Und dann noch ein Liegenbleiber auf der B75 stadteinwärts zwischen Dreieck Norderelbe und Georgswerda. Stop and go A7 Hamburg Richtung Hannover. 10 Kilometer zwischen Dreieck Nordwest und Waltershof. Halbe Stunde plus hier für euch. Der Radio Hamburg Verkehr für Hamburg, Niedersachsen und Schleswig-Holstein.
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25: Ja, die braucht ihr jetzt auf dem Weg nach Hause, vielleicht jetzt auch gerade zum Sport. Alesso und Katy Perry, When I'm Gone mit dabei. Das Beste von heute gibt's von BTS, Swim. Lady Gaga ist am Start mit ihrer Hymne, The Edge of Glory. Und wir gehen zusammen rein. Diese halbe Stunde jetzt am Freitagnachmittag um 16:33 Uhr. Holly Humberstone.

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0: Freitagnachmittag, gleich auch schon Freitagabend und dann ist Wochenende. Hier bei Radio Hamburg seid ihr bestens versorgt mit den 2 bis 3. Niklas Uta, ab 10 bist du morgen am Start.
1: Ja, bei uns ist morgen ein ganz besonderer Tag. Stübi, sag mal, was ist so dein Hochzeitstag denn, dein Hochzeitsdatum?
0: 19. Juli.
1: Das ist sich schwer zu merken, würde ich mal sagen.
0: Ach so, weil morgen der 6.6.2026 ist. Ja,
1: ganz genau, morgen sind ganz, ganz viele Hochzeiten natürlich angesagt. Und alle von euch, die jetzt morgen auf eine Hochzeit eingeladen sind, die im besten Fall vielleicht sogar selber heiraten und sich denken, oh, ich brauche genau dieses Datum und sind vielleicht auch ein bisschen crazy, die sollten morgen auf jeden Fall einschalten.
0: Spontan heiraten bei euch vielleicht? So Vegas? Habt ihr noch nicht dran gedacht?
1: Haben wir noch nicht dran gedacht, das stimmt.
0: Also vielleicht geht's euch wie mir, wenn so Radio ist, dass ich überhaupt nicht weiß, was passiert, dann schalte ich doch erst recht ein. Morgen hier bei Radio Hamburg. Michael Schulte ist gleich dran nach

0: alle reden über die WM, aber das ist ja eigentlich nur das zweitwichtigste Fußballturnier des Sommers. Leute, der Radio Hamburg Cup am 15. August, Ramor 88, also beim Flughafen. Die Erlöse zugunsten unserer Charity Radio Hamburg Hörer helfen Kindern, die ihr alle kennt. Und ich habe Andreas eben gerade bei WhatsApp nochmal geschrieben, wir überlegen und wir arbeiten hart daran, ein Radio Hamburg Team dieses Mal zu stellen.
1: Moin Stübi, moin Radio Hamburg Team. Das wäre natürlich eine ganz tolle Aktion, wenn ihr selber auch noch ein Team stellen würdet. Das wird ja nochmal einen ganz anderen Hype geben für das Turnier. Wie gesagt, Ramor, 15.8. Kleinfeld, Rasenturnier. Hörer helfen Kindern. Ciao. Toll, dass ihr das macht. Super, super. Danke, danke, danke.
0: Ja, 6+1. Vielleicht findet ihr auch noch Freunde und Kollegen. Sind auf jeden Fall noch Plätze frei. Bei der Suche unterstützen wir euch mit ganz vielen Mega-Hits. Miles Smith und Stay hier bei Radio Hamburg.

0: Freitag kurz vor 17 Uhr und vielleicht fangt ihr gerade erst an zu arbeiten. Wir sind auch bei der Spätschicht für euch am Start mit Bibi Rexha und Faithless. Oder bereitet ihr euch gerade für den Freitagabend zu Hause im Bad vor? Teddy Swims mit am Start. Ganz viele Mega-Hits hier bei Radio Hamburg nach unseren Nachrichten um 17 Uhr.
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20: Schönen guten Tag. Schlag gegen Drogentaxis. Reparaturstau bei Bundeswehrgerät. Einzelne Schauer, 17 Grad. Der illegale Verkauf von Drogen bei uns in der Stadt funktioniert inzwischen fleißig über Lieferdienste. Stichwort Drogentaxis. Die Hamburger Polizei hat erst gestern wieder Kontrollen durchgeführt. Niklas Uther.
21: Und insgesamt haben die Fahnder auch 11 Personen gefunden, die verdächtigt werden, als Drogenlieferdienst in Hamburg unterwegs gewesen zu sein. 4 Fahrzeuge und 11 Wohnungen wurden durchsucht. Dabei wurden 190 Gramm Marihuana, knapp 20 Gramm Haschisch, 12 Gramm Koks, mehrere tausende Euro mutmaßliches Dealgeld, Schreckschuss Waffen, Mobiltelefone und diverse Verpackungsmaterialien gefunden. 13 Männer im Alter von 17 bis 34 und eine 31-jährige Frau wurden identifiziert. Ein 26-Jähriger lieferte sich darüber hinaus eine Verfolgungsjagd mit der Polizei.
20: Marcel Rapp wird neuer Trainer beim FC St. Pauli. Das hat der Club jetzt bestätigt. Annike Riedkerken.
1: Der 47-Jährige tritt die Nachfolge von Alexander Blessin an. Von ihm hatte sich der FC St. Pauli gestern getrennt, rund 3 Wochen nach dem verpassten Klassenerhalt. Marcel Rapp war von 2021 bis Februar dieses Jahres Trainer von Holstein Kiel. Zu seiner neuen Aufgabe beim Kiez-Club sagt der 47-Jährige, beim FC St. Pauli wartet eine sehr spannende Aufgabe und ich habe große Lust, sofort in die Vorbereitung auf die neue Saison einzusteigen.
20: Das Verteidigungsministerium sieht keine grundsätzlichen Mängel bei der Ersatzteilversorgung für Fahrzeuge und Waffensysteme der Bundeswehr. Süddeutsche Zeitung, WDR und NDR hatten über einen erheblichen Reparaturstau berichtet. Ursula Winkler.
4: Das Recherchetrio hatte mit Bezug auf interne Infos aus der Heeresinstandsetzungslogistik berichtet, im Mai sei nicht einmal die Hälfte aller Panzerhaubitzen 2000 einsetzbar gewesen. Auch bei den Panzern des Typs Marder und Boxer seien fast die Hälfte in der Reparaturschleife festgehangen. Der Grund, es fehle an Ersatzteilen und an Fachpersonal. Die Verteidigungsfähigkeit sei gefährdet. Das Ministerium bestätigte das nicht, teilte aber mit, wegen der Abgabe von Waffensystemen an die Ukraine entstünden Herausforderungen.
20: Und das waren die Nachrichten aus Hamburg, Deutschland und der Welt.
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0: Ja, wenn das T-Shirt nicht reicht, dann ist das schon was Besonderes. Hatten wir die letzten Wochen nicht so. Jetzt ist es doch frisch hier im Studio bei offenem Fenster. 15 Grad noch übrig in der Spitaler Straße. 15 sind es auch in Wedel und 16 Grad in Stade. Ja, vielleicht gibt es auch noch mal ein bisschen Sonnenschein heute Nachmittag und heute Abend, aber Regen ist schon auch deutlich wahrscheinlicher. In Kaltenkirchen sehe ich gerade auf dem Radio Hamburg Regenradar einen dicken Schauer. Morgen kann es auch immer wieder regnen, die Sonne scheint aber auch 5 Stunden über den Samstag verteilt bei 21 Grad Tagestoptemperatur.
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0: Hier ist für eure Sicherheit der Radio Hamburg Verkehr mit der Edeka-App. Und eine Entwarnung gibt's für die Menschen auf der A1 und A25 im Bereich Dreieck Südost. Hier keine Menschen mehr unterwegs, ihr habt freie Fahrt. B75 stadteinwärts zwischen Dreieck Norderelbe und Georgswerda. Noch ein Liegenbleiber und der längste Stau einmal auf der A7 Hamburg Richtung Hannover. 10 Kilometer zwischen Dreieck Nordwest und Waltershof. Halbe Stunde plus. Der Radio Hamburg Verkehr für Hamburg, Niedersachsen und Schleswig-Holstein. Euch eine gute und sichere Fahrt.
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0: Das ist schön, dass ihr mit dabei seid. Gerne mal Bescheid sagen, von wo seid ihr denn heute Nachmittag bzw. Abend mit dabei? Was sind so eure Wochenendpläne? 040 333 10.000 mit Teddy Swims geht's jetzt in diese neue Stunde. 17.05 Uhr ist es, direkt nach Bibi Rexha und Faithless. New Religion. Guten Start ins Wochenende.

0: So, jetzt wieder schön mitraten und bitte auch unbedingt aufreden über meine schlechten Erklärungen. Stübis Wortalarm um 17.17 Uhr hier bei Radio Hamburg. Feste Verabredung. Und ja, danke für die Anmeldung auch an Annika, 31 aus Eimsbüttel.
1: Hallo.
0: Vollzeit bei IKEA in Schnelsen an der Kasse. Es gibt sowas wie Mitarbeiterrabatt und dass ihr Hotdogs umsonst kriegt, ja, ne? Gehe ich von aus.
1: Ja.
0: Ja, was sollst du jetzt auch in der Öffentlichkeit sagen?
1: Genau, das muss alles privat bleiben.
0: 6 Begriffe ist dein Ziel. Das kriegen wir 100%ig hin, kann ich dir schon mal versprechen. Vielleicht setzen wir sogar einen drauf. Ich erkläre dir in 30 Sekunden so viele Begriffe wie möglich. Für jeden richtigen bekommst du 10 Euro, okay?
1: Okay.
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0: Wenn es im Urlaub zu heiß ist, dann ist ganz wichtig auf dem Zimmer, dass du das hast, damit man kühler machen kann. Eine?
1: Klimaanlage.
0: Klimaanlage, genau. Nil, Elbe, Amazonas, was ist das alles? Wasser?
1: Brücke.
0: Fluss, genau. König, der Musical hier in Hamburg?
1: Löwen.
0: Ja, Löwe. Mount Everest oder auch Zugspitze, was ist das? Muss man hochklettern? Einen?
1: Berge.
0: Gebirge, genau. Und oben am blauen Himmel sind manchmal weiße oder graue?
1: Wolken.
0: Und das ist der Baum, der am Strand ist im Urlaub. Eine
1: Palme.
0: Palme. Und kommt aus dem Boden raus, wenn es regnet.
1: Pflanze.
0: Ein Wurm. Ja, gut. Macht ja nichts. Wir haben trotzdem dein Ziel erreicht. 6 waren es, 6 richtige. Und
1: yay,
0: einfach für dich 60 Euro, ne? Kurz vorm Wochenende.
1: Sehr gut.
0: Und wenn ihr unterwegs seid, dann einmal Achtung, Autofahrer. Der Radio Hamburg Verkehr mit der Edeka-App. Da ist nämlich ein Liegenbleiber auf der A1 Richtung Lübeck zwischen der Tankstelle Stillhorn und dem Kreuz Süd. Wir haben ganz viele Megahits für euch. Am Freitagnachmittag Medusa, James Carter, Bad Memories, gleich nach Somba und diesem unfassbaren Megahit. Das ist Homewrecker, das Beste von heute. 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

0: Radio Hamburg Megastar Olivia Rodrigo schreibt einfach so gute Mega-Hits, Texte, wo man sich sofort wiederfindet, teilweise auch lustig und das Beste von heute, Meisterwerk, wirklich, Drop Dead. Ich sag's euch, geht ganz nach oben auf dem Weg der Radio Hamburg Charts, bin ich mir sicher. Und Brosi mit Bruno Mars haben wir dann auch noch, APT. Also klingt schon alles richtig nach Freitagabend hier bei eurem Musiksender Nummer 1.
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23: Es ist 17.30 Uhr.
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25: Ich bin Ines Wieser. Guten Tag. Schlag gegen Drogentaxis bei uns in der Stadt. Die Polizei hat bei Kontrollen gestern unter anderem Wohnungen und Fahrzeuge durchsucht und Tatverdächtige identifiziert. Unter anderem wurden Haschisch, Koks, mutmaßliches Dealgeld und Schreckschusswaffen gefunden. Das Verteidigungsministerium sieht keine grundsätzlichen Mängel bei der Ersatzteilversorgung für Fahrzeuge und Waffensysteme der Bundeswehr, spricht aber von Herausforderungen. Zuvor hatten Süddeutsche Zeitung, WDR und NDR über einen erheblichen Reparaturstau berichtet. Und morgen findet auf dem Campus an der Uni Hamburg wieder die lange Nacht der Zeit statt. In den Veranstaltungen geht es unter anderem um Jugendschutz, Gewaltprävention oder Demokratieförderung.
26: Radio Hamburg Nachrichten gibt es wieder um 18 Uhr und ganz viele Mega-Hits dann auch schon in 17 Sekunden.
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26: Das Radio Hamburg Wetter, frisch ist es geworden. Jetzt die Jacke doch nochmal anziehen, die ihr heute Morgen sicherheitshalber mitgenommen habt. 16 Grad in der Spitaler Straße, 16 in Bad Bramstedt, 15 in Buxtehude und immer wieder leichte Schauer, die gerade über Hamburg, Niedersachsen und Schleswig-Holstein drüber fegen. So, und morgen am Samstag gibt es auch ab und zu Regen, aber auch 5 Stunden Sonnenschein über den Tag verteilt. 21 Grad maximal. Für eure Sicherheit der Radio Hamburg Verkehr mit der Edeka-App am Freitagnachmittag. Ein Liegenbleiber auf der A1 Bremen Richtung Lübeck zwischen Tankstelle Stillhorn und dem Kreuz Süd. Und noch ein Liegenbleiber B75 stadteinwärts zwischen Dreieck Norderelbe und Georgswerda. Der längste Stau A7 Hamburg Richtung Hannover. 10 Kilometer zwischen Dreieck Nordwest und Waltershof. 30 Minuten dauert es hier länger. In den anderen Staus seid ihr in unter 10 Minuten durch. Blitzerkönig Rico, Schiffbecker Weg stadtauswärts, Höhe Pflegezentrum Holstenhof hat er eingesehen. Der Radio Hamburg Verkehr für Hamburg, Niedersachsen und Schleswig-Holstein.
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26: Das ist einfach perfekt für den Freitagabend. Rosie und Bruno Mars, APT, also gleich Vollgas, dazu alle Farben. Baby Goodbye, auch so ein Lieblings-Mega-Hit von vielen von euch. Und Olivia Rodrigo hat wieder was Neues. Und die kann ja einfach so unfassbar gut texten, so gut schreiben. Wenn du mich küsst, dann könnte es sein, dass ich tot umfalle. Darum geht's.

0: Tennislegende Boris Becker ist auf jeden Fall schon mal stolz und dann sind wir das auch.
1: Er hat geliefert, hat die Nerven behalten, hat gut Tennis gespielt, sicherlich auch mal eine Vor- und Verhauen und eine Rückhand, aber insgesamt verdient hier ins Finale gekommen.
0: Ja, wenn ihr euch so ein bisschen mit Sport und Tennis beschäftigt, dann wisst ihr natürlich, um wen es geht. Alexander, genannt Sascha Zverev, ist ins Finale der French Open, eines der größten Tennisturniere der Welt, eingezogen. Kommt er hier aus Hamburg, hat Tennisspielen im UHC, im Uhlenhorster Hockey Club gelernt und greift jetzt nach dem ersten ganz großen Titel in seiner Karriere, abgesehen natürlich von der unfassbaren Goldmedaille bei den Olympischen Spielen. Fiebern wir am Sonntag auf jeden Fall mit. Glückwunsch von der gesamten Radio Hamburg-Familie. Und jetzt gibt es erstmal ganz viele Mega-Hits. Vielleicht zu eurer Sporteinheit, Taylor Swift und Opelite.

0: Moin Stübi, ich bin Lena. Ich bin gerade übers Wochenende hier in Hamburg, um in das Harry Potter Theater zu gehen. Und danach geht es dann für mich auch direkt wieder zurück in die Heimat, in den Süden.
1: Guter Plan, tolles Musical natürlich auch, beziehungsweise Theaterstück. Aber hoffentlich siehst du auch noch so ein kleines bisschen mehr von Hamburg. Leonie mit Don't Worry, jetzt bei eurem Musiksender Nummer 1.

0: ist einer eurer absoluten Lieblings-Mega-Hits gerade. Alex Warren, der hat ja schon mit Ordinary und Eternity wirklich rausgehauen. Und jetzt mit Fever Dream setzt er nochmal einen drauf. Das Beste von heute, gleich nach den Radio Hamburg Nachrichten um 18 Uhr.
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22: Schönen guten Tag. Schlag gegen Drogentaxis. Zverev im French Open Finale. Einzelne Schauer, 17 Grad. Der illegale Verkauf von Drogen bei uns in der Stadt funktioniert inzwischen fleißig über Lieferdienste. Stichwort Drogentaxis. Die Hamburger Polizei hat erst gestern wieder Kontrollen durchgeführt. Niklas Uther.
23: Und insgesamt haben die Fahnder auch 11 Personen gefunden, die verdächtigt werden, als Drogenlieferdienst in Hamburg unterwegs gewesen zu sein. 4 Fahrzeuge und 11 Wohnungen wurden durchsucht. Dabei wurden 190 Gramm Marihuana, knapp 20 Gramm Haschisch, 12 Gramm Koks, mehrere tausende Euro mutmaßliches Dealgeld, Schreckschusswaffen, Mobiltelefone und diverse Verpackungsmaterialien gefunden. 13 Männer im Alter von 17 bis 34 und eine 31-jährige Frau wurden identifiziert.
22: Frauen und Männer sollen in Zukunft leichter erkennen können, ob sie für die gleiche Arbeit auch gleich bezahlt werden. Eine entsprechende EU-Richtlinie soll das möglich machen. Familienministerin Prien hält die Vorgaben allerdings für zu bürokratisch und will Änderungen. Zoe Tassovali.
1: Der Plan sieht ja so aus: Beschäftigte sollen wissen, wie viel Gehalt andere für einen vergleichbaren Job bekommen. Dafür müssten Unternehmen zusätzliche Daten erfassen und offenlegen. Prien spricht jetzt mit anderen EU-Ländern, wie man das vereinfachen kann.
22: Auf dem Campus der Uni Hamburg findet morgen wieder die lange Nacht der Zeit statt. Das Programm ist vielfältig. Carolina Koplin.
2: In den Veranstaltungen geht es unter anderem um Jugendschutz, Gewaltprävention, Demokratieförderung, das Klima, die Kultur in Hamburg, die Macht männlicher Netzwerke oder den Irankrieg. Co-Projektleiterin Jule Würzebesser.
3: Zu Gast sind unter anderem Riccardo Simonetti, Sebastian Fitzek, Katharina Fegebank, Karin Prien und Robert Habeck.
2: Tickets gibt es ohne Ermäßigung für 18 Euro. Einige Veranstaltungen sind kostenfrei. Anmelden muss man sich teils aber trotzdem.
22: Tennisprofi Alexander Zverev ist ins Finale der French Open eingezogen und kann dort den ersten Grand-Slam-Titel seiner Karriere holen. Der Hamburger hat sein Halbfinale in Paris gegen den Tschechen Jakub Menzik gewonnen. Und das waren die Nachrichten aus Hamburg, Deutschland. Und der Welt.
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0: Sah zwischendurch nicht so aus, aber jetzt kriegen wir noch mal ein bisschen Sonne bei 15 Grad in der Spitaler Straße. 15 Grad in Bargteheide und 14 sind es in Lüneburg. Zwischendurch sind immer wieder Schauer möglich. Morgen auch am Sonnabend wird auf jeden Fall mal nass, aber bleibt auch sonnig für 5 Stunden insgesamt. 21 Grad gibt's.
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0: Für eure Sicherheit der Radio Hamburg Verkehr mit der Edeka-App. A7 Hamburg Richtung Hannover. 8 Kilometer zwischen Stellingen und Waltershof. 15 Minuten dauert es hier länger in den anderen Staus. Und das ist doch herrlich, an so einem Freitagabend seid ihr unter 10 Minuten durch. Schiff-Bäcker-Weg stadtauswärts. Höhe Pflegezentrum Holzenhof ist ein Blitzer. Und das ist der Radio Hamburg Verkehr für Hamburg, Niedersachsen und Schleswig-Holstein.
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0: Und ich schließe mich einfach der WhatsApp-Nachricht von Radio Hamburg-Hörer Cristiano an, der uns geschrieben hat 040 333 10.000 und seine Nachricht lautet: Moin! Ja, wie gesagt, mehr gibt's nicht zu sagen.

0: es auch. Und ist es nicht faszinierend, wenn Menschen in dem Moment, wo sie ihr größtes Talent ausüben, zu einer anderen Person werden? Kann ja auch sowas sein, wie Leute, die normalerweise total introvertiert sind, dann auf einmal, wenn sie zum Beispiel heimwerken oder so, richtig aufdrehen. Und bei Radio Hamburg Megastar Moskina ist das auch zu beobachten. Die Radio Hamburg Live-Session mit ihm müsst ihr euch unbedingt mal reinziehen bei uns auf der Homepage. Ganz höflicher, zurückhaltender Typ, aber in dem Moment, wo halt die Musik losgeht, da macht er das, was er am besten kann. Moskina mit dem Besten von heute. Jetzt für den, zumindest im Moment, hier in der City, sonnigen Freitagabend mit Rhythm Unknown. Hier bei eurem Musiksender Nummer 1. Danke fürs Einschalten.
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0: Stellt euch jetzt einfach mal eure Lieblingsbar vor und da kommen dann diese beiden Typen mit zwei Gitarren und zwei echt guten Stimmen, die einfach nochmal einen anderen Vibe reinbringen. Miles Smith und Niall Horan. Ja, so Irish Pub-mäßig klingt das bei den beiden. Das Beste von heute, was für ein Mega-Hit. Drive Safe.
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2: 18.30 Uhr.
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14: Ich bin Ines Wiese. Schönen guten Tag. Nach den Schüssen auf einen Barbershop auf Sylt sind auf Antrag der Staatsanwaltschaft Flensburg jetzt zwei Haftbefehle erlassen worden. Gegen den festgenommenen 15-Jährigen wird wegen versuchten Totschlags ermittelt, gegen den ebenfalls festgenommenen 23-Jährigen wegen Beihilfe. Die Hintergründe der Tat sind nach wie vor unklar. Tennisprofi Alexander Zverev steht im Finale der French Open. Der Hamburger Tennisprofi hat sein Halbfinale gegen den Tschechen Jakub Mensik in 4 Sätzen gewonnen. Und morgen findet auf dem Campus an der Uni Hamburg wieder die lange Nacht der Zeit statt. In den Veranstaltungen geht es unter anderem um Jugendschutz, Gewaltprävention oder Demokratieförderung.
24: Um 19 Uhr gibt es wieder Radio Hamburg Nachrichten. Und das Radio Hamburg Wetter genießen wir jetzt, solange es zumindest hier in der City ein bisschen sonniger ist, 15 Grad, ja, auf dem Weg zur U-Bahn oder zum Bus. Kleine Jacke, Pulli ist schon nicht schlecht. 14 Grad in Bremerförde, 15 in Pinneberg. Zwischendurch kann es dann auch mal einen Schauer geben. Morgen am Samstag auch wechselhaft mit ein bisschen mehr Sonne als heute. 5 Stunden scheint sie insgesamt. 21 Grad gibt es maximal. Für eure Sicherheit, der Radio Hamburg Verkehr mit der Edeka-App. A1, Hamburg Richtung Lübeck, Reifenteile, Höhe Bad Oldesloe. Und dann sind Gegenstände auf der A7 Flensburg Richtung Hannover zwischen Elbtunnel und Waltershof. Außerdem ein Liegenbleiber auf der A23 Heide Richtung Hamburg zwischen Schafstedt und Hanerau-Hademarschen. Die Fahrbahn ist nämlich auf einen Fahrstreifen verengt. Der Radio Hamburg Verkehr für Hamburg, Niedersachsen und Schleswig-Holstein. Euch eine gute und sichere Fahrt.
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24: Ja, ihr bereitet euch vor auf das Essen mit Freunden oder der Familie oder habt gerade erst angefangen mit der Spätschicht. Wir sind bei euch, liefern Energie in Form von Mega-Hits. Somba 12 to 12, perfekt genau dafür, um euch so ein bisschen aus diesem kleinen Gefühl der Ungerechtigkeit zu holen. Warum muss ich denn heute Abend arbeiten? Miles Smith und Niall Horan mit dem Besten von heute bringen uns rein in diese halbe Stunde jetzt um 18.33 Uhr.

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1: 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Mit ganz vielen Mega-Hits, die einfach gute Laune machen, rein ins Wochenende. Sugar Babes gleich für euch mit Push the Button und das Beste von heute von den Jungs von Fastboy. Beats, die einfach nach Sommer klingen. Beautiful Life gleich für euch bei eurem Musiksender Nummer 1, Radio Hamburg.
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22: Schönen guten Abend. Ermittlungen gegen mutmaßliche Drogenlieferdienste, Rapp neuer St. Pauli-Trainer und Zverev im French Open-Finale. Einzelne Schauer, 15 Grad, nachts trocken, 9 Grad. Bei einem größeren Einsatz gegen Drogenlieferdienste hat die Hamburger Polizei Marihuana, Haschisch, Kokain, ein Messer und zwei Schreckschusswaffen sichergestellt. Außerdem ist rund 8.900 Euro mutmaßliches Dealgeld beschlagnahmt worden. Die Polizei ermittelt in dem Zusammenhang gegen 11 Männer im Alter von 17 bis 34 Jahren, die Drogen verkauft haben sollen. Bei dem 8-stündigen Einsatz gestern sind an verschiedenen Orten in der Stadt Autos kontrolliert worden, mit dem Ziel, Drogentaxis zu finden. Außerdem wurden 11 Wohnungen durchsucht. Marcel Rapp wird neuer Trainer des FC St. Pauli. Der 47-Jährige tritt die Nachfolge von Alexander Blessin an. Das hat der Kiezclub heute bestätigt. Nach dem Abstieg des FC St. Pauli aus der Fußball-Bundesliga hatte der Verein gestern mitgeteilt, dass Blessin freigestellt wird. Und wir bleiben noch beim Sport. Tennisprofi Alexander Zverev ist ins Finale der French Open eingezogen und kann dort den ersten Grand-Slam-Titel seiner Karriere holen. Der Hamburger hat sein Halbfinale in Paris gegen den Tschechen Jakub Menzik gewonnen. Auf dem Campus an der Uni Hamburg findet morgen wieder die lange Nacht der Zeit statt. Das Programm ist vielfältig. Carolina Koblin.
0: In den Veranstaltungen geht es unter anderem um Jugendschutz, Gewaltprävention, Demokratieförderung, das Klima, die Kultur in Hamburg, die Macht männlicher Netzwerke oder den Irankrieg. Co-Projektleiterin Jule Würzebesser.
6: Zu Gast sind unter anderem Riccardo Simonetti, Sebastian Fitzek, Katharina Fegebank, Karin Prien und Robert Habeck.
0: Tickets gibt es ohne Ermäßigung für 18 Euro. Einige Veranstaltungen sind kostenfrei. Anmelden muss man sich teils aber trotzdem.
22: Und das waren die Nachrichten aus Hamburg, Deutschland und der Welt.
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18: Der ein oder andere Schauer zieht immer noch durch Hamburg, aber ab ungefähr 21 Uhr bleibt es dann verlässlich trocken. Die Nacht wird meistens auch klar. Kann sich ein bisschen Nebel bilden und morgen, da wechseln sich Wolken und Sonne dann ab bei einer Tagestoptemperatur von 21 Grad.
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23: Achtung Autofahrer, auf der A1 Hamburg Richtung Lübeck in Höhe Bad Oldesloe liegen Reifenteile auf der Autobahn. Auf der A1 Hamburg Richtung Bremen zwischen Hollenstedt und Heidenau liegt ein Plastikteil auf der Autobahn. Stop and Go gibt es auf der A1 Hamburg Richtung Osnabrück zwischen dem Bremer Kreuz und Bremen-Arsten auf 6 Kilometern. Auf der A7 Flensburg Richtung Hamburg sind es 4 Kilometer zwischen Volkspark und dem Elbtunnel. Und auf der A23 Heide Richtung Hamburg ist zwischen Schafstedt und Hanerau-Hademarschen wegen eines Liegenbleibers nur eine Spur frei. Das ist er, der Radio Hamburg Verkehr für Hamburg, Niedersachsen und Schleswig-Holstein.
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25: Die Woche ist geschafft, rein ins verdiente Wochenende mit Mega-Hits, die einfach gute Laune machen. Die Sugar Babes gleich für euch mit Push the Button. Vorher das Beste von heute und das kommt von den Jungs von Fastboy. Das heißt richtig gute Beats und die klingen einfach so nach Sommer. Beautiful Life für euch.

Lieblingsfeierabend der Woche. Schön Freitag, rein ins Wochenende mit eurem Musiksender Nummer 1. Und ganz viel neuer Musik im Radio Hamburg Neuheitenstream. Da gibt's die beste neue Musik für euch zuerst zum Hören. Und mit unserem Musikexperten Tim Gaffron habt ihr da auch ganz viele News und Insights zu euren liebsten Megastars am Start. Checkt ihr ganz einfach aus über unsere kostenlose App oder bei uns im Netz. Und für euren Start ins Wochenende und euren Feierabend gibt's jetzt auch neue Musik von One Republic. Die hatten ja schon so große Mega-Hits. Und ich finde, der klingt nochmal ganz anders. Richtig schön und so cool gechillt irgendwie. Gute Beats dazu. Das Beste von heute. Need Your Love für euch. Neu.

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0: Eure liebsten Radio Hamburg Megastars feiern mit euch rein ins Wochenende. Cyrus gleich für euch mit End of the World, den liebt ihr, und ganz neue Musik, die einfach so nach Wochenende klingt. The Bowser. Macht richtig gute Laune. Magnetic, das Beste von heute, gleich für euch bei eurem Musiksender Nummer 1, Radio Hamburg.
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11: In den nächsten Stunden beruhigt sich das Wetter, Gott sei Dank, so ein bisschen. Einzelne Schauer kann es noch geben, aber die klingen so ein bisschen ab und danach bleibt es dann auch trocken. In der Nacht wird es stellenweise auch mal neblig, bevor es am Samstag dann mit einem Mix aus Wolken und Sonne reinstartet bei einer Tagestoptemperatur von 21 Grad.
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12: Achtung Autofahrer, auf der A1 Hamburg Richtung Lübeck in Höhe Bad Oldesloe liegen Reifenteile auf der Autobahn. Auf der A1 Hamburg Richtung Bremen zwischen Hollenstedt und Heidenau liegt ein Plastikteil auf der Autobahn. Stop and Go gibt es auf der A1 Hamburg Richtung Osnabrück zwischen dem Bremer Kreuz und Bremen-Arsten auf 6 Kilometern. Auf der A7 Flensburg Richtung Hamburg sind es 4 Kilometer zwischen Volkspark und dem Elbtunnel. Und auf der A23 Heide Richtung Hamburg ist zwischen Schafstedt und Hanerau-Hademarschen wegen eines Liegenbleibers nur eine Spur frei. Das ist er, der Radio Hamburg Verkehr für Hamburg, Niedersachsen und Schleswig-Holstein.
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0: Vier davon am Stück für euch. Eure liebsten Megastars mit dabei. Miley Cyrus gleich für euch. Richtig coole Sounds von den Giant Rooks. Und auch ganz neue Musik von The Bowser. Und die hat so einen guten Beat. Perfekt für euren Feierabend. Das Beste von heute für euch. Magnetic.

0: rein in euer Wochenende mit eurem Lieblingssender Radio Hamburg und euren Plänen. Macht doch einfach viel mehr Spaß, wenn man was Schönes vorhat, oder?
1: Hallo Selma, mein Name ist Sophie.
0: Hi.
1: Und wir gehen heute aufs Harry Potter Musical. Und was machen wir am Wochenende noch? Ah ja, genau, eine Radtour im Odenwald.
2: Hallo Selma, hier ist Josh.
0: Hi.
2: Und ich habe am Wochenende geplant, in der Sonne zu sitzen, so lange die Sonne da ist. Ob allein oder mit Freunden, egal wo. So sieht mein Wochenende aus.
0: Oh ja, Sonne, wir brauchen dich. Ich wünsche euch ein richtig tolles Wochenende. Genießt es, macht euch eine schöne freie Zeit und habt jetzt einen guten Start mit Mega-Hits, die einfach Laune machen. Das Beste von heute für euch, das kommt von Tiffany Harris. Und in ihre Stimme habt ihr euch verliebt, als ihr sie das erste Mal bei uns gehört habt. Und ich finde, mit so einem guten Beat dazu ist das einfach der perfekte Sound für den Feierabend. Vertigo, bei eurem Musiksender Nummer 1, Radio Hamburg.

0: ganz gechillt durch euren Freitagfeierabend und rein ins Wochenende mit eurem Musiksender Nummer 1 und einem Megastar, den ihr einfach feiert, weil der so eine krasse Stimme hat. So richtig tief und voll mit Soul. Teddy Swims gleich für euch mit dem Besten von heute. Das hat auch noch einen ordentlichen Beat. Also perfekt für euren Start ins Wochenende. Das Beste von heute. Mr. Know-It-All gleich bei eurem Musiksender Nummer 1. Radio Hamburg.
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2: Ich bin Thomas Brock. Bundesgesundheitsministerin Wagen bekommt bei der Finanzreform für die Pflege scharfen Gegenwind, auch aus der eigenen schwarz-roten Koalition. Auf deutlichen Widerstand stoßen Einschnitte und stärkere Belastungen für Pflegebedürftige und pflegende Angehörige. Der CSU-Fraktionschef im Bayerischen Landtag, Holecek, kritisierte im ZDF, wer pflegende Angehörige stärken wolle, dürfe nicht Kürzungen ihrer Renten in Kauf nehmen.
3: Die pflegenden Angehörigen sind aufopferungsvoll unterwegs, kümmern sich, entlasten auch unser System. Und deswegen finde ich da den Ansatz tatsächlich falsch.
2: Der CSU-Fraktionschef im Bayerischen Landtag, Holecek. Der russische Präsident Putin hat das in einem offenen Brief seines ukrainischen Kollegen Selenskyj angebotene direkte Treffen abgelehnt. Er sehe darin noch keinen Sinn, sagte der Kreml-Chef auf dem Wirtschaftsforum in St. Petersburg. Vor einem solchen Gipfel müssten erst Vereinbarungen für eine dauerhafte Lösung des Krieges getroffen werden. Das von Kiew veröffentlichte Schreiben enthalte außerdem Elemente von Unverschämtheit, so Putin. Selenskyj hatte ihm für ein Ende des Krieges direkte Friedensgespräche in einem Drittstaat angeboten. Auf der internationalen Raumstation ISS hat es einen Zwischenfall mit Folgen für die Besatzung gegeben. Wegen Lecks an einem Modul wurden 5 Raumfahrer angewiesen, sich in das Dragon-Raumschiff zu begeben. Das teilte die US-Raumfahrtbehörde NASA mit.
4: Die ISS kommt in die Jahre und immer wieder gibt es Lecks, Risse und andere Defekte an der 25 Jahre alten Raumstation. Die derzeitige Besatzung war zunächst angewiesen worden, im angedockten Dragon-Raumschiff zu warten, bis der Riss geflickt ist. Aber dann wurde wegen neuer Risse doch eine größere Reparatur beschlossen und die Astronauten konnten zunächst zurück in die Station, solange weitere Messungen und Daten gesammelt werden. Die Sicherheit sei nicht gefährdet, versichert die russische Raumfahrtbehörde Roskosmos. Aus den USA, Tina Eck.
2: Tennisprofi Alexander Zverev ist ins Finale der French Open eingezogen und nur noch einen Sieg vom ersten Grand-Slam-Titel entfernt. Zverev gewann sein Halbfinale in Paris gegen den Tschechen Jakub Menšík in 4 Sätzen und kann sich nun am Sonntag seinen großen Karrieretraum erfüllen. Im Finale trifft Zverev auf Flavio Cobolli. Der Italiener erreichte kampflos das Endspiel, weil sein Landsmann Matteo Arnaldi krankheitsbedingt nicht antreten konnte.
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5: In den nächsten Stunden beruhigt sich das Wetter, Gott sei Dank, so ein bisschen. Einzelne Schauer kann es noch geben, aber die klingen so ein bisschen ab und danach bleibt es dann auch trocken. In der Nacht wird es stellenweise auch mal neblig, bevor es am Samstag dann mit einem Mix aus Wolken und Sonne reinstartet bei einer Tagestoptemperatur von 21 Grad.
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8: Achtung Autofahrer, auf der A1 Hamburg Richtung Lübeck in Höhe Bad Oldesloe liegen Reifenteile auf der Autobahn. Auf der A7 Flensburg Richtung Hamburg zwischen Bahrenfeld und Othmarschen steht ein Liegenbleiber. In der Hamburger Innenstadt gibt es wegen des Ironmans Verkehrsbehinderungen. Mehrere Straßen im Innenstadtbereich sind bis Sonntagabend gesperrt. In Finkenwerder und Nienstädten kommt es wegen eines Straßenfests bis einschließlich Dienstag zu Straßensperrungen. Und in Heide gibt es im Innenstadtbereich wegen einer Sportveranstaltung bis ca. 20.30 Uhr Sperrungen und Verkehrsbehinderungen. Das ist er, der Radio Hamburg Verkehr für Hamburg, Niedersachsen und Schleswig-Holstein.
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9: Schön,
0: schönen Freitagfeierabend. Jetzt seid ihr voll im Wochenendmodus angekommen. In Jogginghose auf der Couch. Genauso muss das. Dazu eure liebsten Mega-Hits, coole Beats von Dinoro und Gigi D'Agostino. In My Mind, gleich für euch. Direkt nach dem Besten von heute. Und das kommt von Teddy Swims. Also ein richtiger Soul drin. Cooler Groove, Mr. Know-It-All. Für euren Start ins Wochenende.

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Und damit ihr jetzt noch mehr in diese WM-Vorfreude kommt, gibt's ganz neue Musik von Shakira und Burna Boy. Der WM-Song 2026. Und ich finde, der klingt auch einfach so nach Sommer und WM. Die, die. Jetzt für euch bei eurem Musiksender Nummer 1, Radio Hamburg.

0: Ihr feiert euren Freitagfeierabend und den Start ins Wochenende mit richtig coolen Beats. Das Beste von heute, gleich für euch ganz neue Musik, die ihr bestimmt schon auf Social Media gehört habt. Auf TikTok oder Instagram geht der gerade so viral. Tame Impala mit Beats, die einfach gute Laune machen. Dracula, der Jenny Remix, gibt's gleich bei eurem Musiksender Nummer 1, Radio Hamburg.
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4: Der ein oder andere Schauer zieht immer noch durch Hamburg, aber ab ungefähr 21 Uhr bleibt es dann verlässlich trocken. Die Nacht wird meistens auch klar, kann sich ein bisschen Nebel bilden und morgen, da wechseln sich Wolken und Sonne dann ab bei einer Tagestoptemperatur von 21 Grad.
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5: Achtung Autofahrer, auf der A1 Hamburg Richtung Lübeck in Höhe Bad Oldesloe liegen Reifenteile auf der Autobahn. Auf der A7 Flensburg Richtung Hamburg zwischen Bahrenfeld und Othmarschen steht ein Liegenbleiber. In der Hamburger Innenstadt gibt es wegen des Ironmans Verkehrsbehinderungen. Mehrere Straßen im Innenstadtbereich sind bis Sonntagabend gesperrt. In Finkenwerder und Nienstädten kommt es wegen eines Straßenfests bis einschließlich Dienstag zu Straßensperrungen. Und in Heide gibt es im Innenstadtbereich wegen einer Sportveranstaltung bis ca. 20.30 Uhr Sperrungen und Verkehrsbehinderungen. Das ist er, der Radio Hamburg Verkehr für Hamburg, Niedersachsen und Schleswig-Holstein.
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0: Mega-Hits dabei, die so gute Laune machen und einfach nach Sonne klingen. Nicky York mit Sungroove. Gleich, ihr feiert mit Kesha zu TikTok. Alex Warren mit seiner krassen Stimme am Start und ganz neue Musik von Tame Impala. Und das sind so gute Beats. Perfekt für euren Feierabend und den Start ins Wochenende. Dracula für euch.

0: Ein Radio Hamburg Megastar geht gerade so durch die Decke. 5 Wochen lang an der Spitze der Radio Hamburg Charts. Ihr habt am Samstag wieder mitgefiebert. Was gibt es alles für News von euren liebsten Megastars? Und wer schafft es bis aufs Siegertreppchen und vielleicht sogar bis ganz nach oben?
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Was für ein Kopf-an-Kopf-Rennen auf der Top 3. Taylor Swift mit Opalite, gute Laune Beats, ich feiere den ja auch immer noch total. Top 2, Bibi Rexha mit neu aufgelegten Beats von Faithless und New Religion geht ordentlich ab. Und ganz an der Spitze, 5 Wochen lang in Folge, Radio Hamburg Megastar Alex Warren mit Fever Dream, der einfach so nach Sonne klingt und gute Laune macht. Aber 5 Wochen ist schon echt ein Ding. Ob er das schafft, sich da zu halten oder ob ihn vielleicht ein ganz anderer Radio Hamburg Megastar in die Quere kommt, das hört ihr am Samstag morgen 17 Uhr in den Radio Hamburg Charts. Wir freuen uns riesig, wenn ihr einschaltet und mit uns mitfiebert. Und eine Portion gute Laune, die gibt's jetzt von Kamrad für euch. Das Beste von heute.

0: Das klingt schon so nach Wochenende. Viele Mega-Hits für euren Freitagfeierabend. Dagny mit Come Over, gleich für euch. Und das Beste von heute kommt von Somber. Somber geht ja einfach so durch die Decke gerade und den feiert ihr einfach so sehr. Homewrecker, gleich für euch, direkt nach den News. Und vorher noch David Guetta mit richtig guten Beats, zusammen mit One Republic und I Don't Wanna Wait.
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1: Ich bin Thomas Propp. Kremlchef Putin hat beim St. Petersburger Wirtschaftsforum eine lange Rede zur Weltpolitik gehalten. Ein von seinem ukrainischen Kollegen Selenskyj angebotenes direktes Treffen lehnt er ab. Er räumte außerdem Probleme der russischen Wirtschaft ein. Russland sei jetzt auf dem Niveau angekommen, auf dem sich Europa schon jahrelang befinde.
2: Kremlchef Putin hat hier in St. Petersburg die Wirtschaftsprobleme Russlands heruntergespielt. Das Land werde alle Schwierigkeiten überwinden. Dabei erwähnte er auch die Schäden durch die ukrainischen Drohnenattacken. Überhaupt zeigte sich Putin sicher, seine Kriegsziele in der Ukraine zu erreichen. In einem vom ukrainischen Präsidenten vorgeschlagenen Friedenstreffen aber sieht er keinen Sinn, solange der Konflikt nicht dauerhaft gelöst werde. Aus St. Petersburg, Ulf Mauder.
1: Bundesgesundheitsministerin Warken bekommt bei der Finanzreform für die Pflege scharfen Gegenwind, auch aus der eigenen schwarz-roten Koalition. Für die weiteren Beratungen meldeten vor allem Vertreter von SPD und CSU aus Bund und Ländern Korrekturforderungen an. Auf deutlichen Widerstand stoßen Einschnitte und stärkere Belastungen für Pflegebedürftige und pflegende Angehörige. Die Kommunen protestieren gegen drohende Mehrkosten, wenn mehr Betroffene in Sozialhilfe rutschen. Auf der internationalen Raumstation ISS hat es einen Zwischenfall mit Folgen für die Besatzung gegeben. Wegen Lecks an einem Modul wurden 5 Raumfahrer angewiesen, sich in das Dragon-Raumschiff zu begeben. Dort sollen sie bleiben, bis die Reparaturarbeiten abgeschlossen sind. Laut NASA handelt es sich um eine Vorsichtsmaßnahme. Tennisprofi Alexander Zverev ist ins Finale der French Open eingezogen und nur noch einen Sieg vom ersten Grand-Slam-Titel entfernt. Zverev gewann sein Halbfinale in Paris gegen den Tschechen Jakub Menšík in 4 Sätzen. Im Interview bei Eurosport zeigte sich Zverev zufrieden mit seinem Spiel.
3: Gut, ich fand auch, dass ich im dritten Satz eigentlich okay gespielt habe. Ich habe dann mein Ausschlagspiel verloren, indem ich vielleicht ein bisschen zu aggressiv war. Also ich habe ein paar Vorhandfehler gemacht, die ich nicht machen hätte müssen, aber das ist okay. Es ist ein 5-Satz-Match, es ist lang, alles kann passieren und ich habe dann mich gut wiedergefunden und zum Glück das Match gewonnen.
1: Im Finale am Sonntag trifft Zverev auf Flavio Cobolli. Der Italiener erreichte kampflos das Endspiel, weil sein Landsmann Matteo Arnaldi krankheitsbedingt nicht antreten konnte.
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4: In den nächsten Stunden beruhigt sich das Wetter, Gott sei Dank, so ein bisschen. Einzelne Schauer kann es noch geben, aber die klingen so ein bisschen ab und danach bleibt es dann auch trocken. In der Nacht wird es stellenweise auch mal neblig, bevor es am Samstag dann mit einem Mix aus Wolken und Sonne reinstartet bei einer Tagestop-Temperatur von 21 Grad.
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7: Achtung Autofahrer, auf der A1 Hamburg Richtung Lübeck liegen in Höhe Bad Oldesloe Reifenteile auf der Autobahn. Die A7 Flensburg Richtung Hamburg ist zwischen Bad Bramstedt und Kaltenkirchen nach einem Unfall gesperrt. In der Hamburger Innenstadt kommt es aufgrund des Ironmans zu Verkehrsbehinderungen. Zusätzlich sind bis Sonntagabend mehrere Straßen im Innenstadtbereich gesperrt. Und in Hamburg kommt es in Finkenwerder und Nienstädten wegen eines Straßenfests bis einschließlich Dienstag zu Straßensperrungen. Der Radio Hamburg Verkehr für Hamburg, Niedersachsen und Schleswig-Holstein.
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8: Richtig viel los dieses Wochenende bei uns in der schönsten Stadt der Welt. Ironman steht an. Oder ihr macht's vielleicht nicht so sportlich und chillt einfach nur auf der Couch. Seht eure Freunde. Wir wünschen euch einen richtig tollen Start ins Wochenende mit einer perfekten Playlist dafür. Megahits, die einfach Laune machen, Dagny gleich für euch mit Come Over. Direkt nach dem Besten von heute. Und das kommt von Somber. Geht richtig ab. Homewrecker für euch.

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1: Hallo Selma, mein Name ist Lang Victor und wir besuchen übers Wochenende meinen Cousin in Stade.
2: Hallo Selma, ich bin Lore und ich gehe am Wochenende zu einem Geburtstag eines Freundes.
3: Moin Selma, ich bin Felix. Hi. Und am Wochenende werde ich eine große Fahrradtour machen mit anschließendem Abendessen und ich freue mich und ich bin jetzt bereit für den Sommer.
0: Oh ja, absolut, bitte mehr Sommer. Ich wünsche euch ganz viel Sonne fürs Wochenende. Habt eine schöne freie Zeit und kommt jetzt gut rein in euer Wochenende durch den Feierabend mit neuer Musik von Robin Schulz, das heißt schon mal gute Beats, zusammen mit Bugs, Better Times. Und ich finde, das klingt einfach so nach Sonne und Sommer, nach Festival einfach. Macht richtig Laune, das Beste von heute für euch. Better Times bei Radio Hamburg.

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0: 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Klingt einfach nach Sommer. So gute Beats, Lost Frequencies gleich für euch mit Are You With Me? Und das Beste von heute kommt von Taylor Swift. Tanzt ihr rein ins Wochenende. Opelite gleich für euch bei eurem Musiksender Nummer 1, Radio Hamburg.
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3: In den nächsten Stunden beruhigt sich das Wetter, Gott sei Dank, so ein bisschen. Einzelne Schauer kann es noch geben, aber die klingen so ein bisschen ab und danach bleibt es dann auch trocken. In der Nacht wird es stellenweise auch mal neblig, bevor es am Samstag dann mit einem Mix aus Wolken und Sonne reinstartet bei einer Tagestop-Temperatur von 21 Grad.
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7: Achtung Autofahrer, auf der A1 Hamburg Richtung Lübeck liegen in Höhe Bad Oldesloe Reifenteile auf der Autobahn. Die A7 Flensburg Richtung Hamburg ist zwischen Bad Bramstedt und Kaltenkirchen nach einem Unfall gesperrt. In der Hamburger Innenstadt kommt es aufgrund des Ironmans zu Verkehrsbehinderungen. Zusätzlich sind bis Sonntagabend mehrere Straßen im Innenstadtbereich gesperrt. Und in Hamburg kommt es in Finkenwerder und Nienstädten wegen eines Straßenfests bis einschließlich Dienstag zu Straßensperrungen. Der Radio Hamburg Verkehr für Hamburg, Niedersachsen und Schleswig-Holstein.
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0: Vier davon am Stück, die euch direkt ins Wochenende reinbeamen. Mit Taylor Swift mit gute Laune-Beats gleich für euch. Miley Cyrus am Start, coole Beats von Lost Frequencies und ganz neue Musik von Mark Atlas. Und seine Stimme ist da einfach so schön. Also ich bin schockverliebt. You Against My Love ist das Beste von heute für euren Start ins Wochenende.

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Aber jetzt erstmal ganz gechillt in euren Feierabend mit Alle Farben und Pollyanna und Let It Rain Down. Richtig coole Feierabend-Beats für euren Start ins Wochenende. 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

Kennt ihr das, wenn jemand so gute Laune hat, dass es einfach ansteckt? Geht auch immer so, wenn ihr Mega-Hits von Radio Hamburg Megastar Leonie hört. Sie hat einfach immer so ein Strahlen auf dem Gesicht und macht so gute Laune. Das Beste von heute gleich von ihr, aber nicht allein, sondern in Kombi mit Callum Scott. Und dieser Mega-Hit macht einfach so Laune. Stay gleich für euch direkt nach den News. Vorher noch Tom Gregory mit Never Look Back.

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1: Ich bin Tine Klimach. Die Pflege kostet viele Betroffene schon heute ein Vermögen. Jetzt gibt es Streit um die geplante Pflegereform von Gesundheitsministerin Nina Wagen. Kritiker befürchten, dass Pflegebedürftige und ihre Familien künftig länger auf finanzielle Entlastungen warten müssen.
2: Genau davor warnt auch der Deutsche Städtetag. Präsident Jung sagt, viele Menschen könnten die hohen Kosten für einen Pflegeplatz schon jetzt nicht allein stemmen. Dann müssten häufig die Kommunen einspringen. Die Reform sieht unter anderem vor, dass Entlastungen für Heimbewohner später greifen als bisher. Die Union hält das für notwendig. CSU-Landesgruppenchef Hoffmann sagt, ohne Änderungen würden die Beiträge zur Pflegeversicherung immer weiter steigen. Zoe Tassovali, Nachrichtenredaktion.
1: Der russische Präsident Putin hat das angebotene direkte Treffen mit Präsident Selenskyj abgelehnt. Er sehe darin noch keinen Sinn, sagte der Kreml-Chef auf dem Wirtschaftsforum in St. Petersburg. Vor einem solchen Treffen müssten erst Vereinbarungen für eine dauerhafte Lösung des Kriegs getroffen werden. Das von Kiew veröffentlichte Schreiben enthalte außerdem Elemente von Unverschämtheit, erklärte Putin. Selenskyj bedauerte die Ablehnung. Leider wähle die russische Seite erneut den Krieg, so Selenskyj in einer Videobotschaft. Auf der internationalen Raumstation ISS hat es einen Zwischenfall mit Folgen für die Besatzung gegeben. Wegen Lecks an einem Modul wurden 5 Raumfahrer angewiesen, sich in das Dragon-Raumschiff zu begeben. Das teilte eine Sprecherin der US-Raumfahrtbehörde NASA auf der Plattform X mit.
3: Die ISS kommt in die Jahre und immer wieder gibt es Lecks, Risse und andere Defekte an der 25 Jahre alten Raumstation. Die derzeitige Besatzung war zunächst angewiesen worden, im angedockten Dragon-Raumschiff zu warten, bis der Riss geflickt ist. Aber dann wurde wegen neuer Risse doch eine größere Reparatur beschlossen und die Astronauten konnten zunächst zurück in die Station, solange weitere Messungen und Daten gesammelt werden. Die Sicherheit sei nicht gefährdet, versichert die russische Raumfahrtbehörde Roskosmos. Aus den USA, Tina Eck.
1: Zum Sport. Tennisprofi Alexander Zverev ist ins Finale der French Open eingezogen und ist damit nur noch einen Sieg von seinem ersten Grand-Slam-Titel entfernt. Zverev gewann sein Halbfinale in Paris gegen den Tschechen Jakub Menschik in 4 Sätzen und kann sich nun am Sonntag seinen großen Karrieretraum erfüllen. Im Finale trifft Zverev auf den Italiener Flavio Cobolli.
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4: Der ein oder andere Schauer zieht immer noch durch Hamburg, aber ab ungefähr 21 Uhr bleibt es dann verlässlich trocken. Die Nacht wird meistens auch klar, kann sich ein bisschen Nebel bilden und morgen, da wechseln sich Wolken und Sonne dann ab bei einer Tagestoptemperatur von 21 Grad.
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7: Achtung Autofahrer, auf der A1 Hamburg Richtung Lübeck liegen in Höhe Bad Oldesloe Reifenteile auf der Autobahn. Die A7 Flensburg Richtung Hamburg ist zwischen Bad Bramstedt und Kaltenkirchen nach einem Unfall gesperrt. In der Hamburger Innenstadt kommt es aufgrund des Ironmans zu Verkehrsbehinderungen. Zusätzlich sind bis Sonntagabend mehrere Straßen im Innenstadtbereich gesperrt. Und in Hamburg kommt es in Finkenwerder und Nienstädten wegen eines Straßenfests bis einschließlich Dienstag zu Straßensperrungen. Der Radio Hamburg Verkehr für Hamburg, Niedersachsen und Schleswig-Holstein.
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8: Ihr liebt Freitagfeierabend. Ihr könnt euch jetzt noch so einen ganz entspannten Abend machen und habt 2 Tage frei. Besser geht's nicht. Mega-Hits für euch dazu, die einfach Laune machen. Nelly Furtado mit Say It Right. Gleich für euch. Direkt nach dem Besten von heute. Das kommt von Leonie zusammen mit Callum Scott und zaubert euch garantiert ein Lächeln ins Gesicht. Stay für euch.

Fast ein Jahr ist es her. Im Sommer letztes Jahr habt ihr ihn gesehen. Auf der großen Bühne im Volksparkstadion. Und ich war auch da und ich finde, er hat es so abgerissen. Radio Hamburg Megastar Ed Sheeran. Und mir ist da wieder klar geworden, wie viele große Mega-Hits der hat. Also welche zum richtig Abfeiern und auch so ganz schöne Balladen. Ich meine, das kann der einfach. So richtig emotionale Momente. Er kann aber auch richtig Beat. Neue Musik von Ed Sheeran zusammen mit Martin Garrix. Und das ist ja ein DJ, der eigentlich so richtig Beats macht. Und ich finde, die beiden zusammen sind eine richtig gute Kombi. Überzeugt euch selbst, gibt's jetzt für euch das Beste von heute. Hört sich einfach schon voll nach Sommer an. Klingt richtig schön und macht einfach gute Laune für euren Feierabend. Repeat it bei eurem Musiksender Nummer 1, Radio Hamburg.

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0: Darauf haben so viele von euch richtig lange gewartet. Neue Musik von Olivia Rodrigo. Ich feiere sie ja total, weil ich finde, zu allen ihren Mega-Hits kann man so laut mitsingen und mitfühlen, vor allem im Auto richtig laut aufdrehen. Macht ihr gleich das Beste von heute und ganz neu von Olivia Rodrigo. Ich finde, der klingt einfach so cool. Hat einen guten Beat, Drop Dead, bei eurem Musiksender Nummer 1, Radio Hamburg.
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5: In den nächsten Stunden beruhigt sich das Wetter, Gott sei Dank, so ein bisschen. Einzelne Schauer kann es noch geben, aber die klingen so ein bisschen ab und danach bleibt es dann auch trocken. In der Nacht wird es stellenweise auch mal neblig, bevor es am Samstag dann mit einem Mix aus Wolken und Sonne reinstartet bei einer Tagestop-Temperatur von 21 Grad.
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7: Achtung Autofahrer, auf der A1 Hamburg Richtung Lübeck liegen in Höhe Bad Oldesloe Reifenteile auf der Autobahn. Die A7 Flensburg Richtung Hamburg ist zwischen Bad Bramstedt und Kaltenkirchen nach einem Unfall gesperrt. In der Hamburger Innenstadt kommt es aufgrund des Ironmans zu Verkehrsbehinderungen. Zusätzlich sind bis Sonntagabend mehrere Straßen im Innenstadtbereich gesperrt. Und in Hamburg kommt es in Finkenwerder und Nienstädten wegen eines Straßenfests bis einschließlich Dienstag zu Straßensperrungen. Der Radio Hamburg Verkehr für Hamburg, Niedersachsen und Schleswig-Holstein.
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0: Vier davon am Stück für euren Feierabend. Und wenn der gleich mehr nach Party klingt als nach Feierabend, ist Asha schuld. Moor, gleich für euch. Ava Max mit dabei. Gute Beats von Topic und ein ganz neuer Mega-Hit von Olivia Rodrigo. Das Beste von heute klingt einfach richtig cool. Drop that.

0: Na, habt ihr Bock auf eine Challenge? Morgen seid ihr dabei bei den 2 bis 3 eurer Radio Hamburg Samstagsshow mit Niklas und Finn. Finn, der ist im Urlaub, lehnt sich in der Sonne zurück und dafür ist Annike am Start. Und Niklas, die Challenge, du machst es Finn ja schon manchmal ganz schön schwer. Was hast du dir denn für Annike überlegt?
1: Ja, so ganz milde kann ich dann ja auch nicht sein, weil das muss schon hier richtig Spice immer haben am Samstag. Ne? Also das muss schon eine schwierige Challenge sein. Aber morgen ist ein ganz besonderer Tag. Ich weiß nicht, ob du es gesehen hast. 6.6.26.
0: Oh, okay, warte, lass mich nachdenken. Das ist so ein Hochzeitsdatum.
1: Voll. 100%. Wirklich? Ja, volle Kanne. Und morgen geht es komplett um die Hochzeit. Tatsächlich, wirklich alle unter euch jetzt, liebe Radio Hamburg Familie, die morgen heiraten, die vielleicht auf eine Hochzeit eingeladen sind, vielleicht eine Traurede machen, was auch immer in irgendeiner Weise mit einer Hochzeit morgen zu tun haben, sollten auf jeden Fall einschalten um 10.10 Uhr bei den 2 bis 3 hier bei Radio Hamburg.
0: Oh, ich bin sehr gespannt, was das wird, ob Annike da nachher mit einem Ring rausgeht, verheiratet. Ich habe selbst noch keine Ahnung und Annike auch nicht, was da genau abgeht. Das weiß nur Niklas und ihr morgen früh um 10.10 Uhr wird die neue Challenge verkündet. Speichert euch am besten schon mal unsere WhatsApp-Nummer, die 040 333 10.000. Morgen früh tippt ihr dann mit, schafft es Annike oder schafft es nicht? Und unter allen, die richtig liegen, verschenken wir wieder 50 Euro. Lohnt sich also richtig. Ihr freut euch auf die 2 bis 3 und euer Wochenende jetzt mit dem Besten von heute. Bei Radio Hamburg, das ist Tiffany Harris für euch mit Vertigo.

0: Ihr lasst euren Freitagfeierabend ausklingen und startet ins Wochenende mit den richtigen Mega-Hits. Doch einfach schon nach Wochenende an. Coldplay gleich für euch mit Viva La Vida. Und Bruno Mars hat richtig gute Dance-Beats dabei. Das Beste von heute, I Just Might, bringt euch gleich zum Tanzen. 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
1: Ich bin Tine Klimach. Bundesgesundheitsministerin Nina Wagen bekommt bei der Finanzreform für die Pflege scharfen Gegenwind. Auch aus der eigenen schwarz-roten Koalition. Auf deutlichen Widerstand stoßen Einschnitte und stärkere Belastungen für Pflegebedürftige und pflegende Angehörige. Der CSU-Fraktionschef im Bayerischen Landtag, Klaus Holleczek, kritisierte im ZDF, wer pflegende Angehörige stärken wolle, dürfe nicht Kürzungen ihrer Renten in Kauf nehmen.
2: Die pflegenden Angehörigen sind aufopferungsvoll unterwegs, kümmern sich, entlasten auch unser System. Und deswegen finde ich da den Ansatz tatsächlich falsch.
1: Für die Pflegeversicherung liegt jetzt ein Sanierungskonzept vor, das den Alltag für viele teurer machen dürfte. Geplant sind auch Kürzungen bei Rentenbeitragszahlungen für pflegende Angehörige. In der Ukraine ist in der Region rund um das einst größte Atomkraftwerk Europas, Saporischschja, eine Waffenruhe in Kraft getreten. Damit sollen dringend notwendige Reparaturen an der Stromleitung zum AKW ermöglicht werden, hieß es von der Internationalen Atomenergiebehörde in Wien. Sie hatte die Feuerpause vermittelt.
3: Die Reparatur ist nötig, um die Gefahr eines Atomunfalls zu reduzieren. Denn das Kraftwerk braucht eine zuverlässige Stromversorgung, um radioaktives Material zu kühlen. Die Reparatur ist heikel. Der Schaden wird direkt an der Frontlinie von Spezialisten aus der Ukraine und Russland behoben. Dafür ist auch die Räumung von Minen notwendig. Zumindest ist jetzt eine kurze Waffenruhe erzielt worden. Aber die Zukunft des ukrainischen, aber von Russland besetzten AKW, diese Zukunft kann wohl erst in Friedensverhandlungen gelöst werden. Aus Wien, Albert Otti.
1: Schutzhelme wie bei der Bundespolizei könnten künftig auch zur Ausrüstung von Bahnsicherheitskräften gehören. Die Deutsche Bahn testet die Helme von Juni bis Dezember bei ihrer mobilen Unterstützungsgruppe in Berlin, die zum Beispiel bei Fußballspielen und Demonstrationen eingesetzt wird. Der tödliche Angriff auf einen Zugbegleiter Anfang Februar in einer Regionalbahn in der Westpfalz hatte bundesweit für Entsetzen gesorgt. Seitdem setzt die Bahn auf zusätzliche Sicherheitsmaßnahmen. Zum Sport. Das WM-Debüt von Jungster Lennart Kahl ist in Gefahr. Der 18 Jahre alte Offensivspieler verletzte sich beim Abschlusstraining vor der WM-Generalprobe gegen Mitgastgeber USA. Es habe ehrlich gesagt nicht so gut ausgesehen, sagte Fußball-Bundestrainer Julian Nagelsmann spürbar betroffen. Sie müssten nun mit Kahl ins Krankenhaus und die Diagnose abwarten.
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4: In den nächsten Stunden beruhigt sich das Wetter, Gott sei Dank, so ein bisschen. Einzelne Schauer kann es noch geben, aber die klingen so ein bisschen ab und danach bleibt es dann auch trocken. In der Nacht wird es stellenweise auch mal neblig, bevor es am Samstag dann mit einem Mix aus Wolken und Sonne reinstartet bei einer Tagestop-Temperatur von 21 Grad.
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7: Achtung Autofahrer, auf der A7 Hamburg-Hannover in beiden Richtungen zwischen Galsdorf und Egestorf werfen Menschen Gegenstände auf die Straße. Auf der A1 Hamburg Richtung Lübeck in Höhe Bad Oldesloe liegen Reifenteile auf der Autobahn. In der Hamburger Innenstadt gibt es wegen des Iron Mans Verkehrsbehinderungen. Mehrere Straßen im Innenstadtbereich sind bis Sonntagabend gesperrt. Und in Hamburg kommt es in Finkenwerder und Nienstädten wegen eines Straßenfests bis einschließlich Dienstag zu Straßensperrungen. Das ist er, der Radio Hamburg Verkehr für Hamburg, Niedersachsen und Schleswig-Holstein.
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1: Ich bin Tine Klimach. Kreml-Chef Putin hat beim Internationalen Wirtschaftsforum in St. Petersburg eine lange Rede zur Weltpolitik gehalten. Ein von Präsident Zelensky angebotenes direktes Treffen lehnte er ab. Er räumte außerdem Probleme der russischen Wirtschaft ein. Russland sei jetzt auf dem Niveau angekommen, auf dem sich Europa schon jahrelang befinde, sagte er.
2: Kreml-Chef Putin hat hier in St. Petersburg die Wirtschaftsprobleme Russlands heruntergespielt. Das Land werde alle Schwierigkeiten überwinden. Dabei erwähnte er auch die Schäden durch die ukrainischen Drohnenattacken. Überhaupt zeigte sich Putin sicher, seine Kriegsziele in der Ukraine zu erreichen. In einem vom ukrainischen Präsidenten vorgeschlagenen Friedenstreffen aber sieht er keinen Sinn, solange der Konflikt nicht dauerhaft gelöst werde. Vielmehr rief Putin Russlands Soldaten auf zum Kampf, um den Donbass bald komplett zu erobern. Aus St. Petersburg, Ulf Mauder.
1: Der Präsident des Deutschen Städtetages hat die Pläne für die Pflegereform scharf kritisiert. Diese würden für die Kommunen eine zusätzliche Belastung in Höhe von 1 Milliarde Euro pro Jahr vorsehen, sagte Burkhard Jung der Deutschen Presseagentur. Die Pflegeplätze sind seinen Angaben zufolge bereits jetzt so teuer, dass sie zum Großteil von der Sozialhilfe über die Kommunen finanziert werden müssten. Mehr als die Hälfte der Unternehmen in Deutschland setzt mittlerweile künstliche Intelligenz ein. Das hat das Münchner IFO-Institut ermittelt. Ein Anstieg um rund 15% im Vergleich zum Vorjahr.
3: Vor allem große Unternehmen setzen auf KI. Kleinere Firmen sind dann noch etwas zurückhaltender. Aber es tut sich was. Und genutzt werden KI-Tools danach hauptsächlich in der Industrie und ganz konkret dort in der Verwaltung, bei der Datenanalyse, aber mittlerweile auch beim Programmieren. Und mit Blick auf KI und Jobs meinte neulich der Digitalminister der Bundesregierung, wir müssen uns da zusammenraufen, die Zukunft neu gestalten. Claudia Wächter, Nachrichtenredaktion.
1: Zum Sport. Deutschlands Fußballerinnen haben vorzeitig die Qualifikation für die Weltmeisterschaft 2027 in Brasilien geschafft. Durch ein 2:0 in Köln im vorletzten Gruppenspiel gegen Verfolger Norwegen. Damit ist dem DFB-Team der erste Platz nicht mehr zu nehmen und es geht im nächsten Jahr nach Brasilien für die erste Frauenweltmeisterschaft in Südamerika.
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4: Der ein oder andere Schauer zieht immer noch durch Hamburg, aber ab ungefähr 21 Uhr bleibt es dann verlässlich trocken. Die Nacht wird meistens auch klar, kann sich ein bisschen Nebel bilden und morgen, da wechseln sich Wolken und Sonne dann ab bei einer Tagestoptemperatur von 21 Grad.
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6: Achtung Autofahrer, auf der A7 Hamburg-Hannover in beiden Richtungen zwischen Galsdorf und Egestorf werfen Menschen Gegenstände auf die Straße. Auf der A1 Hamburg Richtung Lübeck in Höhe Bad Oldesloe liegen Reifenteile auf der Autobahn. In der Hamburger Innenstadt gibt es wegen des Iron-Mans Verkehrsbehinderungen. Mehrere Straßen im Innenstadtbereich sind bis Sonntagabend gesperrt. Und in Hamburg kommt es in Finkenwerder und Nienstädten wegen eines Straßenfests bis einschließlich Dienstag zu Straßensperrungen. Das ist er, der Radio Hamburg Verkehr für Hamburg, Niedersachsen und Schleswig-Holstein.

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1: Ich bin Tine Klimach. Die Pflege kostet viele Betroffene schon heute ein Vermögen. Jetzt gibt es Streit um die geplante Pflegereform von Gesundheitsministerin Nina Wagen. Kritiker befürchten, dass Pflegebedürftige und ihre Familien künftig länger auf finanzielle Entlastungen warten müssen.
2: Genau davor warnt auch der Deutsche Städtetag. Präsident Jung sagt, viele Menschen könnten die hohen Kosten für einen Pflegeplatz schon jetzt nicht allein stemmen. Dann müssten häufig die Kommunen einspringen. Die Reform sieht unter anderem vor, dass Entlastungen für Heimbewohner später greifen als bisher. Die Union hält das für notwendig. Zoe Tassovali, Nachrichtenredaktion.
1: Der russische Präsident Putin hat das angebotene direkte Treffen mit Präsident Zelensky abgelehnt. Er sehe darin noch keinen Sinn, sagte der Kreml-Chef auf dem Wirtschaftsforum in St. Petersburg. Vor einem solchen Treffen müssten erst Vereinbarungen für eine dauerhafte Lösung des Kriegs getroffen werden. Das von Kiew veröffentlichte Schreiben enthalte außerdem Elemente von Unverschämtheit, erklärte Putin. Zelensky bedauerte die Ablehnung. Leider wähle die russische Seite erneut den Krieg, so Zelensky in einer Videobotschaft. Schutzhelme wie bei der Bundespolizei könnten künftig auch zur Ausrüstung von Bahnsicherheitskräften gehören. Die Deutsche Bahn testet die Helme von Juni bis Dezember bei ihrer mobilen Unterstützungsgruppe in Berlin, die zum Beispiel bei Fußballspielen und Demonstrationen eingesetzt wird. Der tödliche Angriff auf einen Zugbegleiter Anfang Februar in einer Regionalbahn in der Westpfalz hatte bundesweit für Entsetzen gesorgt. Seitdem setzt die Bahn auf zusätzliche Sicherheitsmaßnahmen. Zum Sport. Bayern Münchens Jungster Lennart Kahl fällt für die Fußball-Weltmeisterschaft aus. Der 18-Jährige hat sich beim Abschlusstraining der deutschen Nationalmannschaft einen Muskelbündelriss im linken Oberschenkel zugezogen, wie der DFB mitteilte.
3: Es ist ein Schock, 8 Tage vor dem deutschen WM-Auftakt. Lennart Kahl gehört zu den Gewinnern der vergangenen Monate. Turbo-Karriere bei Bayern München und bei seinem Startelfdebüt beim DFB begeisterte er gegen Finnland. Unbekümmert und selbstbewusst trat er auf. Seine ganze Familie sei sehr stolz, dass er bei der WM dabei sei. Das sagte der 18-Jährige noch vor ein paar Tagen. Jetzt das Aus durch eine Verletzung im Training. Thomas Bremser, Nachrichtenredaktion.
1: Bundestrainer Nagelsmann nominierte den Leipziger Assan Wedraogo in den Kader nach.
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4: Es bleibt trocken jetzt am Morgen. Stellenweise bildet sich auch so ein bisschen Nebel. Der Start in den Tag verläuft dann mit Wolken und auch so ein paar sonnigen Abschnitten. Also die Sonne ist auf jeden Fall nicht ganz weg. Später der ein oder andere Schauer, aber auch mal möglich bei einer Tagestoptemperatur von 21 Grad.
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6: Achtung Autofahrer, auf der A7 Hamburg-Hannover in beiden Richtungen zwischen Galsdorf und Egestorf werfen Menschen Gegenstände auf die Straße. Auf der A1 Hamburg Richtung Lübeck in Höhe Bad Oldesloe liegen Reifenteile auf der Autobahn. In der Hamburger Innenstadt gibt es wegen des Ironmans Verkehrsbehinderungen. Mehrere Straßen im Innenstadtbereich sind bis Sonntagabend gesperrt. Und in Hamburg kommt es in Finkenwerder und Nienstädten wegen eines Straßenfests bis einschließlich Dienstag zu Straßensperrungen. Das ist er, der Radio Hamburg Verkehr für Hamburg, Niedersachsen und Schleswig-Holstein.
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